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1: Es wundert mich überhaupt nicht, dass mehr als 85% von euch auf unseren Radio Teddy Social Media Kanälen mit Ja gestimmt haben, als ich euch gefragt habe, kennt ihr das, dass eure Kids keinen Bock zum Aufräumen haben? Radio Teddy Familienexpertin Henriette Grünert, warum ist es denn für unsere Kinder so schwer? Beziehungsweise warum haben sie überhaupt gar keine Lust, ihr Spielzeug wieder wegzuräumen?
2: Ich glaube, Aufräumen ist so ein Erwachsenenkonzept. So, wir wollen es ordentlich, damit es auch im Kopf ordentlich ist. Ne? Das ist ja immer so dieses im Außenordnung, im Innenordnung und andersrum. Ne? Wir wollen wissen, was ist wo. Das gibt uns Sicherheit, das macht es planbar über den Tag. Und ich glaube, das verstehen Kinder häufig einfach nicht. Ne? Warum soll ich jetzt vielleicht auch mein gerade gebautes wegräumen? Warum? Ja, ich habe mir so viel Mühe damit gegeben. Ich habe hier die Straße gebaut und weiß ich nicht, die Schlösser und meine Puppen drapiert. Warum zur Hölle soll ich es wegräumen? Ne? Also da, glaube ich, muss man einfach gucken, warum ist ein Ordnungssystem vielleicht auch wichtig. Ne? Das kann man ja gut am Beispiel machen. Wenn jetzt dein Lego mit den Puppen durcheinander fliegt, findest du nachher dein Teil gar nicht mehr, was du vielleicht am letzten Schlossturm brauchst. Ja. Ne? So, das heißt, da lass uns doch gucken, dass wir sortieren. Und ansonsten ein bisschen Chaos sein lassen.
1: Das habe ich mir mittlerweile auch angewöhnt. Also ich sage zu meinem 6-jährigen Sohn Hannes auch immer, okay, wenn du jetzt was nicht findest, du hättest es ja gleich an die Stelle hinräumen können, wo es hingehört. Vielen Dank an Radio Teddy Familienexpertin Henriette Grünert.
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1: Mit Nils, hallo. Wenn es sommerlich warm ist, dann tragen ja viele lieber keine festen Schuhe, sondern Sandalen oder Flipflops. Und Greta möchte wissen, woher die Flipflops ihren komischen Namen haben. Flipflops zählen auch zu den Sandalen, genauer gesagt zu den Zehensteg-Sandalen. Ja, so heißen die. Und solche Zehensteg-Sandalen gibt es schon seit über 3000 Jahren. Sie sind sozusagen die Urform der Sandalen und wurden schon von den alten Ägyptern getragen. Auch in Japan sind diese dort Zori genannten Sandalen seit Jahrhunderten ein Klassiker in Sachen Fußbekleidung. Die ersten Zehensteg-Sandalen aus Gummi sind vermutlich so vor rund 70 Jahren in Japan hergestellt worden. Andere sagen in Brasilien. Jedenfalls eroberten sie dann die USA, um sich anschließend weltweit zu verbreiten. Ja, und der Name, um die eigentliche Frage zu beantworten, der kommt wirklich von dem Geräusch, wenn wir mit den Flipflops laufen. Denn wie Flip-Flop hört sich das ja dann auch an.
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8: Nach der Affenhitze zieht nun erfrischendes Wetter für alle durchs Land. Von West nach Ost ist auch ein kleiner Streifen Regen unterwegs. Sonst ist es meist trocken und zum Sonntagstart ist es dann überall merklich kühler mit Temperaturen um die 20 Grad.
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1: Viele von uns kennen inzwischen Brillen mit Blaulichtfilter und auch den Nachtmodus am Smartphone, denn inzwischen wissen wir, dass digitale Medien einen Einfluss auf unseren Schlaf haben. Schlafmedizinerin Dr. Samia Little-Elk erklärt, wie Bildschirmzeiten den Schlaf der ganzen Familie beeinflussen und worauf wir Eltern dabei achten müssen.
2: Also zum einen möchte der Körper am Abend gerne runterfahren und am Bildschirm sitzen verhindert das meistens. Man kann zwar einerseits, wenn man das früh genug am Abend macht, durchaus auch so ein bisschen runterfahren, weil es ablenkt von so Alltagssorgen und so, das ist was Entspannendes, aber unmittelbar vor dem Einschlafen stört es eher, weil es nochmal aufwühlt. Und das andere ist, dass wir durch dieses Licht, vor allen Dingen den hohen Blaulichtanteil, den Bildschirme häufig haben, das unterdrückt die Produktion oder Ausschüttung des Schlafhormons Melatonin, sowohl bei Erwachsenen als auch bei Kindern.
1: Sammy, was bedeutet das denn für alle Eltern, die ganz viel am Bildschirm arbeiten müssen? Kann man davon Schlafstörungen bekommen?
2: Vor allen Dingen in der zweiten Tageshälfte, beziehungsweise wenn es zum Abend hingeht, dann ist es wichtig, dass wir diesem Blaulichtanteil nicht mehr so ausgesetzt sind. Also ich sag mal so, bei den letzten 2-3 Stunden vor dem Schlafen gehen, sollten wir zumindest einen Blaulichtfilter im Bildschirm haben. Aber wir wissen auch, dass der Blaulichtanteil alleine das nicht ausmacht. Es ist wirklich auch das Aktivierungsniveau, das wir haben, vor allen Dingen Kinder bekommen, wenn sie in Bildschirme schauen. Und was ganz fatal ist, wenn wir jetzt auch über etwas ältere Kinder sprechen, wenn die dann auch noch so im Kontakt sind, wenn die chatten mit anderen Kindern. Also all das sollte am Abend auf gar keinen Fall mehr passieren.
1: Also 2-3 Stunden vor dem Schlafengehen am besten auf Bildschirmzeit verzichten. Das gilt für Kinder und für uns Eltern. Das rät Radio Teddy Familienexpertin, Schlafmedizinerin Dr. Samia Little-Elk. 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
4: Mit Patricia Woschny. Hallo zusammen. Und das sind die wichtigsten Meldungen des Tages. Ganz allein mit dem Zug zu Oma und Opa oder vielleicht zu Freunden. Dafür gibt es jetzt wieder Reisebegleiter extra für Kinder. In einigen ICE-Zügen gibt es einen neuen Service für alle zwischen 6 und 14 Jahren. Dabei fahren extra Betreuer mit, die sich unterwegs mit den Kindern beschäftigen und schauen, dass auf der Reise alles klappt. Und am Ziel ist die Reisebegleitung erst vorbei, wenn die Kinder sicher abgeholt worden sind. Das Angebot gibt es erstmal freitags und sonntags auf 3 langen Strecken durch Deutschland, zum Beispiel zwischen Berlin und München. Ein echter Goldschatz versteckt in einer Kellerwand. Bauarbeiter haben in Belgien rund 50 Goldbarren und einen ganzen Haufen Goldmünzen entdeckt. Dabei wollten sie eigentlich nur ein Abwasserrohr verlegen. Zusammen soll das Gold unglaubliche 9 Millionen Euro wert sein. Wer es in der Wand versteckt hat und warum, ist bisher ein Rätsel. Die Polizei hat den Schatz erstmal an einen sicheren Ort gebracht. Und jetzt beginnt die Suche nach dem eigentlichen Besitzer. Drücken, drücken und bloß nicht aufhören. In Nordrhein-Westfalen läuft gerade ein ziemlich ungewöhnlicher Weltrekordversuch. Junge Notfallsanitäter wollen 72 Stunden lang ohne Unterbrechung eine Übungspuppe wiederbeleben. Bei einer Herzdruckmassage wird immer wieder kräftig auf die Mitte des Brustkorbs gedrückt. Sie kann in einem medizinischen Notfall Leben retten. Für den Rekord wechseln sich natürlich viele Helfer ab. Bis Montagmorgen müssen sie durchhalten. Der bisherige Weltrekord liegt bei 60 Stunden. Känguru statt Verbrecherjagd. Die Polizei in Aachen hatte einen ziemlich ungewöhnlichen Einsatz. Dort ist plötzlich ein kleines Känguru herumgehüpft, mitten in der Stadt. Ein Passant hatte das Tier entdeckt und versucht, es einzufangen. Als das nicht klappte, rückte die Polizei an. Und selbst die musste erstmal im Internet nachschauen, wie man eigentlich ein Känguru fängt. Zu fünft hat es schließlich geklappt. Das Tier ist jetzt sicher untergebracht, nur ein Rätsel gibt es noch. Wem das ausgebüxte Känguru gehört. Für Deutschland ist es ein echtes Goldwochenende. Gleich in mehreren Sportarten gibt es Grund zum Jubeln. Bei der Leichtathletik-EM hat Owen Ansah Gold über 200 Meter geholt. Als erster Deutscher seit 44 Jahren. In Frankfurt ist Daria Varfolomeev zum dritten Mal in Folge Weltmeisterin im Mehrkampf der rhythmischen Sportgymnastik geworden. Bei der Reit-WM in Aachen gab es außerdem Bronze für Katharina Hemmer. Und sogar aus Potsdam kommt WM-Gold. Bei der Hip-Hop-WM in England hat sich das Elternteam Respekt von den Rockers den Weltmeistertitel ertanzt. Soweit die Meldungen und die Radio Teddy Nachrichten zum Nachhören jederzeit in der Radio Teddy App.
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6: Nach der Affenhitze zieht nun erfrischendes Wetter für alle durchs Land. Von West nach Ost ist auch ein kleiner Streifen Regen unterwegs. Sonst ist es meist trocken und zum Sonntagstart ist es dann überall merklich kühler mit Temperaturen um die 20 Grad.
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1: Und jetzt geht's um den gesunden Schlaf mit Schlafmedizinerin Dr. Samia Little-Elk. Denn wenn die Kinder gut schlafen, dann schlafen auch wir Erwachsenen besser. Für frisch gebackene Eltern ist erholsamer Schlaf allerdings erstmal ein Wunschtraum. Babys schlafen polyphasisch. Sie werden nachts immer wieder wach, um beispielsweise zu trinken. Und das ist ganz, ganz wichtig für ihre Entwicklung. Das dürfen die quasi gar nicht verschlafen. Sammy, du rätst frisch gebackenen Eltern, sich am besten tagsüber auch mal hinzulegen. Wenn das Baby eingeschlafen ist, dann ist da eine perfekte Gelegenheit für. Was ist aber, wenn man jetzt gar nicht so auf Kommando einschlafen kann?
2: Ja, ich würde den Anspruch ablegen, in dieser Zeit auch tief und fest zu schlafen, oder schlafen zu müssen, weil das funktioniert dann tatsächlich nicht. Und wie gesagt, unsere innere Uhr ist eigentlich nicht so eingestellt, dass wir tagsüber mehrmals schlafen. Also so ein Nachmittagsschläfchen ist bei uns meistens durchaus möglich. Zumindest haben wir da auch hormonell unser Tief, so nach dem Mittagessen. Für einen ist es eher so 13 Uhr, für den anderen eher 15, 16 Uhr. Und sich da mal hinzulegen, funktioniert ganz gut, weil wir da auch unser hormonelles Tief haben. Da sind wir auch eher nicht so leistungsfähig. Und wenn man sich da mal hinlegt, mal so ein Stündchen mitruht, dann selbst wenn man nicht tief und fest einschläft, man merkt oft nicht, dass man schon im Leichtschlaf war. Und der kann bereits erholsam sein.
1: Also da ganz entspannt rangehen, ohne Druck und trotzdem hinlegen. Danke. Das sagt Schlafmedizinerin Dr. Samia Little-Elk.
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1: Mit Nils, hallo. Für viele geht's oder ging's ja in den Sommerferien in den Urlaub, vielleicht ja sogar mit dem Flugzeug. Leonore ist schon öfter geflogen und ihr ist aufgefallen, dass die Fluggäste im Flugzeug oft Tomatensaft bestellen. Jetzt möchte sie wissen, warum. An diese Antwort haben sich schon viele versucht. Das heißt natürlich, dass es niemand ganz genau weiß. Mögliche Erklärung Nummer 1. Im Flugzeug haben viele Leute ein komisches Gefühl im Magen. Sie wollen dann weder süß noch sauer trinken. Sie glauben einfach, dass ihnen Tomatensaft besser bekommt. Erklärung Nummer 2. Im Flugzeug soll man angeblich nicht so gut schmecken. Und da finden viele Wasser, Cola, Tee oder Apfelsaft einfach zu langweilig. Tomatensaft dagegen ist doch ganz schön kräftig im Geschmack und deshalb für viele genau das Richtige. Erklärung 3. Tomatensaft trinken steckt an. Wenn der erste Fluggast einen bestellt, dann folgen meistens andere auch. Und so gehören Flugzeug und Tomatensaft einfach zusammen. So wie Kino und Popcorn. Die wenigsten machen sich zu Hause Popcorn. Im Kino geht's einfach nicht ohne. Und so geht's im Flugzeug eben nicht ohne Tomatensaft. Und die letzte Erklärung. Psychologen sagen, dass ein Flug in den Urlaub etwas ganz Besonderes ist, das man nicht jeden Tag erlebt. Und so passt man sich auch bei dem Drumherum an. Und weil man Tomatensaft auch nicht jeden Tag trinkt, ist der Tomatensaft im Flugzeug etwas Besonderes.
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7: Nach der Affenhitze zieht nun erfrischendes Wetter für alle durchs Land. Von West nach Ost ist auch ein kleiner Streifen Regen unterwegs. Sonst ist es meist trocken und zum Sonntagstart ist es dann überall merklich kühler mit Temperaturen um die 20 Grad.
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0: Haustier haben. Das zeigt auch unsere Abstimmung auf den Radio Teddy Social Media Kanälen. Viele eurer Kinder möchten unbedingt ein Haustier haben. Und so eine Anschaffung will ja gut überlegt sein. Radio Teddy Familienexperte Detlef Nolte vom Bremer Forschungskreis Heimtiere in der Gesellschaft. Ab wann ist denn wirklich der richtige Zeitpunkt für ein Haustier?
1: Die wesentliche Voraussetzung ist natürlich, dass es das Tier als wirkliches Lebewesen erkennt und respektiert und auch so mit ihm umgeht und nicht als Spielzeugersatz, was man behandeln kann wie eine Puppe oder wie ein Spielzeugauto. Das sollten die Eltern ganz genau beobachten. Es ist eh am sinnvollsten, dass wenn Kinder spontan oder durch Freunde vermittelt den Wunsch haben, ein Tier zu haben, erstmal ausprobieren, wie ihr Kind ganz besonders mit Tieren umgeht. Also zum Beispiel beobachten, wie es bei Freunden mit dem Meerschweinchen umgeht oder wenn man mal in ein Tierheim geht, wie es da sich gegenüber Tieren verhält. Daran kann man schon viel ablesen, ob es behutsam mit dem Tier umgeht oder es vielleicht noch nicht reif genug dafür ist, zu verstehen, worum es sich eigentlich beim Tier handelt.
0: Vielen Dank an Radio Teddy Familienexperte Detlef Nolte vom Bremer Forschungskreis Heimtiere in der Gesellschaft.

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1: Bei Kindern, die nicht sowieso schon mit Haustieren aufwachsen, ist der Wunsch oft ganz, ganz, ganz groß. Sie möchten gerne ein Haustier.

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3: Mit Patricia Woschny. Hallo zusammen. Und das sind die wichtigsten Meldungen des Tages. Ganz allein mit dem Zug zu Oma und Opa oder vielleicht zu Freunden. Dafür gibt es jetzt wieder Reisebegleiter extra für Kinder. In einigen ICE-Zügen gibt es einen neuen Service für alle zwischen 6 und 14 Jahren. Dabei fahren extra Betreuer mit, die sich unterwegs mit den Kindern beschäftigen und schauen, dass auf der Reise alles klappt. Und am Ziel ist die Reisebegleitung erst vorbei, wenn die Kinder sicher abgeholt worden sind. Das Angebot gibt es erstmal freitags und sonntags auf 3 Langstrecken durch Deutschland, zum Beispiel zwischen Berlin und München. Ein echter Goldschatz versteckt in einer Kellerwand. Bauarbeiter haben in Belgien rund 50 Goldbarren und einen ganzen Haufen Goldmünzen entdeckt. Dabei wollten sie eigentlich nur ein Abwasserrohr verlegen. Zusammen soll das Gold unglaubliche 9 Millionen Euro wert sein. Wer es in der Wand versteckt hat und warum, ist bisher ein Rätsel. Die Polizei hat den Schatz erstmal an einen sicheren Ort gebracht. Und jetzt beginnt die Suche nach dem eigentlichen Besitzer. Drücken, drücken und bloß nicht aufhören. In Nordrhein-Westfalen läuft gerade ein ziemlich ungewöhnlicher Weltrekordversuch. Junge Notfallsanitäter wollen 72 Stunden lang ohne Unterbrechung eine Übungspuppe wiederbeleben. Bei einer Herzdruckmassage wird immer wieder kräftig auf die Mitte des Brustkorbs gedrückt. Sie kann in einem medizinischen Notfall Leben retten. Für den Rekord wechseln sich natürlich viele Helfer ab. Bis Montagmorgen müssen sie durchhalten. Der bisherige Weltrekord liegt bei 60 Stunden. Känguru statt Verbrecherjagd. Die Polizei in Aachen hatte einen ziemlich ungewöhnlichen Einsatz. Dort ist plötzlich ein kleines Känguru herumgehüpft, mitten in der Stadt. Ein Passant hatte das Tier entdeckt und versucht, es einzufangen. Als das nicht klappte, rückte die Polizei an. Und selbst die musste erstmal im Internet nachschauen, wie man eigentlich ein Känguru fängt. Zu fünft hat es schließlich geklappt. Das Tier ist jetzt sicher untergebracht, nur ein Rätsel gibt es noch. Wem das ausgebüxte Känguru gehört. Für Deutschland ist es ein echtes Goldwochenende. Gleich in mehreren Sportarten gibt es Grund zum Jubeln. Bei der Leichtathletik-EM hat Owen Ansah Gold über 200 Meter geholt. Als erster Deutscher seit 44 Jahren. In Frankfurt ist Daria Varfolomeev zum dritten Mal in Folge Weltmeisterin im Mehrkampf der rhythmischen Sportgymnastik geworden. Bei der Reit-WM in Aachen gab es außerdem Bronze für Katharina Hemmer. Und sogar aus Potsdam kommt WM-Gold. Bei der Hip-Hop-WM in England hat sich das Elternteam Respekt von den Rockers den Weltmeistertitel ertanzt. Soweit die Meldungen und die Radio Teddy Nachrichten zum Nachhören jederzeit in der Radio Teddy App.
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5: Nach der Affenhitze zieht nun erfrischendes Wetter für alle durchs Land. Von West nach Ost ist auch ein kleiner Streifen Regen unterwegs. Sonst ist es meist trocken und zum Sonntagstart ist es dann überall merklich kühler mit Temperaturen um die 20 Grad.
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0: Sandra hier vom Radio Teddy Vormittag. Hier geht's jetzt wieder um Elternthemen.
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0: Also das ist ein Thema, über das ich mich auch ziemlich ärgere. Wir rufen unsere Kinder, weil wir los wollen, weil es Essen gibt und es folgt eigentlich immer die Antwort: Ja, gleich. Ich komme gleich. Ein Moment noch. Gleich. Sie kommen einfach nie sofort. Radio Teddy Familienexpertin Henriette Grünert. Warum ist das so? Warum heißt es immer gleich, gleich, gleich? Warum nicht sofort?
2: Schön ist immer, sich das mal andersrum zu fragen. Wenn unsere Kinder rufen, wie oft sagen wir, ja, ich komme gleich, ich mach das schnell noch zu Ende.
0: Ah, Mist.
2: Ne? Genau, kenne ich auch. Ja, weil man denkt, ach, jetzt bin ich hier gerade mittendrin, das mache ich schnell noch zu Ende, aber ich komme ja gleich, ich bin gleich bei dir, ja, noch 2 Sekunden. Genau, das heißt, einmal machen sie es uns natürlich nach und andererseits haben sie noch kein Zeitgefühl. Also gleich kann auch 10 Minuten sein, das ist egal. Da müssen wir halt dann an unsere Kommunikation nochmal dran und müssen vielleicht auch irgendwie nach einer gewissen Zeit halt nochmal erinnern, dass das Essen auf dem Tisch steht. So, aber da, wir müssen dran und Geduld.
0: Ja, da kann ich mir persönlich wirklich auch mal in die eigene Nase fassen. Ich habe auch nicht immer gleich Zeit. Danke an Radio Teddy Familienexpertin Henriette Grünert.
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1: Mit Nils, hallo. Lia ist bei ihrem Papa im Auto etwas aufgefallen. Nämlich, dass die Straße in der Sonne vor ihnen manchmal pitschnass aussieht. Und wenn sie dann hinkommen, dann ist doch alles trocken. Warum ist das so? Also Lia, was du da gesehen hast, war eine Luftspiegelung, auch Fata Morgana genannt. Aber so eine Luftspiegelung ist auch für Wissenschaftler echt schwierig zu erklären. Einfach gesagt kann man aber sagen, dass die Lichtstrahlen, die zu uns kommen, immer den schnellsten Weg zu uns nehmen. Und bei unterschiedlich warmen Luftschichten kann es sein, dass der längere Weg zu uns schneller ist als der kürzeste. Dann sehen wir Sachen, die es gar nicht gibt. Eine nasse Straße zum Beispiel, da spiegelt sich dann der Himmel drin. In der Wüste können Seen oder Bäume zu sehen sein. Über manchen Meeren schweben Häuser und Bäume im Himmel über dem Wasser. Früher, da konnten sich die Menschen das natürlich nicht erklären und dachten an einen bösen Zauber von der Fee Morgana. Ein anderes Wort für Fee ist Vater. Deshalb heißen solche Luftspiegelungen eben auch Fata Morgana.
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3: Nach der Affenhitze zieht nun erfrischendes Wetter für alle durchs Land. Von West nach Ost ist auch ein kleiner Streifen Regen unterwegs. Sonst ist es meist trocken. Und zum Sonntagstart ist es dann überall merklich kühler mit Temperaturen um die 20 Grad.
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1: Ich habe mit Psychologin Henriette Grünert über das Thema Dazwischenreden gesprochen. Viele Eltern haben ein Problem, einfach mal ein Gespräch unter Erwachsenen zu führen, weil das Kind immer wieder stört. Henriette, erstmal vorneweg, woher kann es denn kommen, wenn die Kinder die Tendenz haben, immer dazwischen zu reden?
2: Also ganz klar, es geht um Aufmerksamkeit. Ne? Das Kind fühlt sich vielleicht in dem Moment zurückgestellt, hat das Gefühl, ich kriege jetzt hier nicht so viel ab, wie ich eigentlich brauche. Wichtig ist auch, es braucht einen Entwicklungsschritt dafür. Das nennt sich Triangulierung. Das heißt, dass Kinder verstehen, dass nicht nur das Kind zu Mama und zu Papa eine Beziehung hat, sondern dass auch Mama und Papa eine Beziehung untereinander haben. Den Entwicklungsschritt braucht es, der findet aber relativ früh statt. Das ist auch nochmal wichtig, aber in den meisten Fällen geht es um Aufmerksamkeit.
1: Ja, und wenn es immer wieder passiert, könnten ja viele Mamas jetzt auch denken, oh Gott, habe ich dem Kind jetzt im normalen Leben nicht genug Aufmerksamkeit geschenkt, dass es jetzt immer kommen muss und muss ich diese Aufmerksamkeit einfordern, wenn ich gerade mit jemand anders reden will. Habe ich was falsch gemacht?
2: Nichts falsch gemacht, alles richtig gemacht. Das ist ganz normal und ich glaube, das kennen alle Eltern, ne? Dass Kinder genau in dem Moment, wo man vielleicht das ernsthafte Gespräch ansetzt, dazwischen kommen und sagen, hey, jetzt brauche ich aber das und das oder spiel jetzt mit mir oder ich kann jetzt nicht warten. Dann geht es wieder darum, eine sanfte Grenze zu setzen, auch zu sagen, guck, jetzt bin ich im Gespräch, auch das andere zu stärken, zu sagen, guck mal, wenn du mit deiner Freundin oder deinem Freund spielst, möchtest du doch auch nicht, dass ich alle 5 Minuten reingeplatzt komme. Das eigene Bedürfnis auch ernst nehmen und dann ist das auch gut gelöst.
1: Also wir Eltern dürfen natürlich auch Bedürfnisse haben. Danke an Radio Teddy Familienexpertin Psychologin Henriette Grüner zum Thema Dazwischenreden. 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
1: Wunderschönen guten Morgen hier am Sonntag. Und das Beste an einem Sonntagmorgen ist ja, wir können noch länger im Bett liegen bleiben, mit unseren Kuscheltieren kuscheln und gemütlichen Geschichten zum Aufwachen lauschen. Ab 5.40 Uhr entdeckt die Rätselbande der Göttinger Sieben eine Geldfälscherbande. Und die wollen sie natürlich auch überführen auf eigene Faust. Ob das wirklich gut geht, hört ihr ab 5.40 Uhr. Jetzt gibt's Wetter-Action beim kleinen König. Er will es unbedingt regnen lassen, denn die Pflanzen in seinem Schlossgarten sind super, super durstig. Ja, wie gut, dass da in seinem Teich so ein kleiner Wetterfrosch wohnt. Doch kann ein Wetterfrosch tatsächlich das Wetter verändern? Hören wir mal rein. Viel Spaß mit der kleine König und der Wetterfrosch.

0: Der kleine König lernt schwimmen.
1: Was bisher geschah?
0: Es ist ja so schön am Badesee und das Wasser ist herrlich frisch. Grete und Wuff sind ganz aufgeregt. Sie sind beide ausgezeichnete Schwimmer. Jetzt geht's ins Wasser. Da wird der kleine König doch etwas vorsichtig.
2: Ich will aber nicht wieder Wasser schlucken.
0: Atmen ist wichtig. Damit kennen sich die Freunde aus. Der kleine König legt sich im Flachen nun bäuchlings auf Gretes Vorderhufe. Hier soll er kräftig blubbern und Luft aus dem Mund blasen. Denn beim kräftigen Ausatmen kann man kein Wasser schlucken. Der kleine König probiert es ein paar Mal hintereinander.
2: Ja, das klappt.
0: Und wenn er taucht, rät Wuffi, sollte er nach dem Auftauchen den Mund öffnen und tief einatmen. Holt man nämlich durch die Nase Luft, kommt vielleicht Wasser rein.
2: Richtig. Das werde ich mal versuchen. Danke, Grete, danke, Wuffi.
0: Sie üben weiter und schon bald schwimmt der kleine König ein kurzes Stück zwischen Wuff und Grete hin und her. Hin und her und ist stolz wie ein königlicher Wassermann. Auch Muschel schwimmt mit. Und Pieps reitet auf der Gummiente neben den anderen her. Und dann schwimmen sie alle fröhlich im Wasser. Alle? Außer der Katze Tiger. Aber die ist auch glücklich, weil sie auf dem Trocknen sitzt. Der Gewitterfrosch. Seit Tagen brennt die Sommersonne auf das kleine Schloss und vor allem auf den königlichen Garten. Blumen, Salate, Büsche und Bäume lassen die Blätter hängen, denn der kleine König kommt mit dem Gießen gar nicht hinterher.
2: Ich brauche einen Experten, der den Regen anlockt.
0: Was meinst du damit? Der kleine König lässt die Gießkanne fallen und rast in den Schuppen. Dort zieht er Gummistiefel an. Nimmt ein Schmetterlingsnetz.
2: Ja, so.
0: Und einen Eimer aus dem Regal.
2: Schwupps.
0: Und macht sich damit entschlossen auf den Weg zum Tümpel. Der kleine König steht am Ufer des Tümpels. Dort surrt und brummt und quakt es laut. Herrliche Seerosen blühen, aber der kleine König schaut sich nicht weiter um, sondern geht zielstrebig ein paar Schritte ins Wasser. Macht es neben ihm. Der kleine König dreht sich um. Da, auf einem Seerosenblatt, sitzt ein dicker, grüner Laubfrosch. Der kleine König bleckt die Zähne und lächelt so nett wie eine Giftschlange.
2: Ja, ein Frosch.
0: Dabei bringt er ganz langsam sein Schmetterlingsnetz in Stellung.
2: Ja, bleib schön da sitzen, kleiner Frosch.
0: Und schwupps wirft er sein Netz aus. Er hat Erfolg.
2: Gefangen, ich hab ihn.
0: Die Beute muss nun in den Eimer.
2: Deckel drauf. So, sonst haust du noch ab, du Fröschelchen.
0: Nach dieser erfolgreichen Jagd macht sich der kleine König auf den Weg zurück ins Schloss. Kleiner König, was willst du denn mit einem Frosch?
2: Wirst schon sehen. Jetzt wird alles gut.
0: Dort auf dem Esszimmertisch steht ein riesengroßes Einmachglas. Auf dem Boden ist es mit Gras ausgelegt und eine kleine Holzleiter lehnt schräg an der Seitenwand. Vorsichtig angelt der kleine König den Frosch aus dem Eimer.
2: Schau mal, was ich da habe, kleiner Frosch. Hier in dem Glas ist jetzt dein Arbeitsplatz.
0: Der kleine König setzt den grünen Hüpfer auf das Gras im Glas.
2: Gras im Glas, das reimt sich.
0: Aber das ist doch nicht dein Ernst, kleiner König.
2: Aber klar, ich habe jetzt meinen eigenen kleinen Wetterfrosch. Sowas kann man immer gebrauchen, aber ich leihe ihn mir nur mal kurz aus. Also, Fröschli, hallo, mach dich gleich an die Arbeit. Je schneller es regnet, umso früher darfst du wieder raus. Abgemacht!
1: Und jetzt geht's weiter.
0: Der kleine König ist mit sich und der Welt zufrieden.
2: Ja, jetzt muss ich nicht mehr gießen.
0: Kleiner König, das gibt's nur im Märchen. Frösche bringen weder Regen noch Sonnenwetter.
2: Das weiß ich aber besser.
0: Der kleine König strahlt den Wetterfrosch an. In seinem feuchten Tümpel hatte er bestimmt nicht darüber nachgedacht, dass andere Leute auch gern mal ein bisschen Wasser hätten.
2: Aber jetzt, wo du es weißt, jetzt wirst du mir helfen, Froschi.
0: Doch der Laubfrosch hüpft die Leiter hinauf und bleibt ganz oben sitzen.
2: Nein, los, runter mit dir, sonst regnet es nie. Na, das müsstest du aber wirklich selber wissen. Du bist doch der Fachmann. Also gut, ich erklär's dir nochmal. Regen ist unten. Da musst du unten auf der Leiter sitzen.
0: Der kleine König wird allmählich ungeduldig. Er geht ans Fenster.
2: Meine Pflanzen können nicht mehr länger warten. Der ganze Garten sieht so traurig aus.
0: Prüfend schaut er in den Himmel.
2: Sind das schon Wolken?
0: Nein. Geh lieber gießen, kleiner König. Der kleine König klopft lieber gegen das Einmachglas. Der Frosch scheint schwer beleidigt zu sein, denn er bewegt sich nun überhaupt nicht mehr.
2: Du stellst dich taub und blind. Los, komm, mach schon und sei kein Frosch. Sei kein Frosch? Das ist doch ein Frosch.
0: Aber nichts passiert. Und es wird auch nichts passieren, solange bis es von selber regnen will. Der kleine König hält sich die Ohren zu. Doch auch viele Stunden später, als schon längst Schlafenszeit ist, hat es noch nicht geregnet. Nun ist auch der kleine König beleidigt.
2: Glaub bloß nicht, dass ich dir gute Nacht sage, du trotziges Schönwettertier,
0: ruft er mit einem letzten Blick auf Frosch und Himmel. Am nächsten Morgen wird der kleine König schon sehr früh geweckt. Es sind aber keine Sonnenstrahlen, die ihn wachkitzeln. Nein, laute Plattergeräusche haben ihn aus dem Schlaf geholt. Der kleine König ahnt schon, was das sein könnte. Endlich Regen, kleiner König. Das wird dem Garten gut tun.
2: Ja, ja, ja, ich freue mich ja so.
0: Der kleine König läuft barfuß im Schlafanzug hinaus in den Garten und steht im strömenden Regen. Ruft er glücklich und rast durch die Pfützen zwischen dem Gemüse, den Blumen und auf der Obstbaumwiese herum.
2: Na, freut ihr euch auch? Es regnet gutes Wasser. Ihr müsst nicht länger durstig sein. Ja, ich war das. Und der Wetterfrosch hat mir geholfen. Yippie!
0: Ja, genau. Der Wetterfrosch. Der kleine König muss sich bei ihm bedanken. In pitschnassen Kleidern und ohne sich die triefenden Haare abzutrocknen, holt der kleine König seinen grünen Regenmacher.
2: Hey, Meister Wetterfrosch, das hast du wirklich ganz schön gut gemacht und ich halte mein Wort.
0: Im strömenden Regen trägt der kleine König den Laubfrosch zum Tümpel zurück, um sein Versprechen einzulösen. Pitsch nass, aber glücklich. Tapst er durch Pfützen und nasses Gras ins Schloss zurück.
2: Ja, siehst du, ich hatte recht. Der Frosch hatte Regen herbeigezaubert.
0: Glaub das nur, kleiner König. Im Schloss rubbelt sich der kleine König trocken, zieht sich etwas Frisches an, föhnt die Haare und will ein lustiges Liedchen anstimmen. Aber statt fröhlichem Gesang kommt aus seinem Hals nur ein heiseres Krächzen.
2: Alles das, das macht mir Spaß.
0: Ach du liebe Güte, kleiner König, du hast ja kaum noch Stimme. Und niesen musst du auch. Oje, du hast Halsweh, weil du so lange in den nassen Kleidern herumgelaufen bist.
2: Ja,
0: flüstert der kleine König.
2: Aber ich wollte doch das Wetter regieren und es hat Spaß gemacht, in den Pfützen herumzuhüpfen. Asche.
0: Aber das hat dir eine Erkältung beschert und einen Frosch im Hals.
2: Wie bitte? Ich habe einen Halsfrosch. Oh, das klingt ja fürchterlich. Und jetzt kann ich den nicht auch draußen in den Tümpel spucken.
0: Nein, kleiner König. Dieser Frosch lässt sich nur mit heißem Tee und etwas Bettruhe vertreiben. Grummelnd macht sich der kleine König auf den Weg ins Wohnzimmer.
2: Also, das hätte ich wirklich nicht gedacht, dass ausgerechnet mir sowas passiert.
0: So schlimm ist das doch gar nicht. Sicher bist du schon morgen oder übermorgen wieder gesund.
2: Ist der Frosch dann weg?
0: Ganz bestimmt ist er das, kleiner König. Wenn er Regen und Halsweh gemacht hat, dann haut er meist ganz schnell wieder ab.
2: Schön wär's,
0: sagt der kleine König schnippisch. Aber er ist beruhigt. Es wird ihm bald wieder gut gehen und das war es wert. Für den Garten hat es sich nämlich gelohnt. Schnell kocht er sich Kamillentee, legt sich aufs Sofa und deckt sich bis zur Nasenspitze zu.
2: Ich muss aber gesund werden, ehe meine Freunde davon erfahren,
0: krächzt der kleine König heiser. Wieso denn das? Ist deine Erkältung ein Geheimnis?
2: Ein König mit einem Frosch im Hals? Nee, das soll lieber keiner wissen. Die sagen sonst womöglich noch Froschkönig. Kleiner Froschkönig zu mir. Und das fände ich kein bisschen lustig. Obwohl.
0: Aber natürlich kommen die Freunde doch. Und sie kochen Tee mit Honig, lesen Geschichten vor und räumen das Zimmer auf. Und wer so märchenhaft gut behandelt wird, der wird auch schnell gesund. Die Sache mit dem Frosch, die hat der kleine König aber trotzdem keinem erzählt.
2: Ja, sicherheitshalber.
0: Sonst nennt dich wirklich noch jemand kleiner Froschkönig.
2: Bloß nicht. Nie.
0: Überhaupt geht's dem kleinen König schon wieder richtig gut.
2: Ja, das ist schon wieder ganz schön.
0: Du bist halt eine Froschnatur.
2: Was?
0: Frohnatur.
2: Eine Froschnatur. Ja, das stimmt.

0: Kosch Ade mit Honig und Kamillentee. Du-dum, du-dum, du-dum, du-dum. Kleiner König, was? Die Geschichte ist zu Ende.
1: Ach so.
0: Tschüss.
2: Also.
0: Schade. Jetzt ist's aus.
3: Alles geht mal zu Ende.
0: Und es geht auch gar nicht mehr weiter?
3: Heute nicht. Aber es gibt noch genug Geschichten, die ich dir ein andermal erzähle.
0: Welche denn?
3: Zum Beispiel Gewinnen und Verlieren. Oder Der Punktesammler.
0: Ha, da spielt auch meine Grete mit.
3: Und da geht's auch wieder sehr lustig zu.
0: Besonders für die Grete.
3: Ja, sagt Tschüss.
0: Tschüss.
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10: Die Erde ist eine flache Scheibe. Die Erde ist eine Hohlkugel. Die Erde ist viereckig.
11: Mann, Mann, Mann. Was hat Spacey heute nur schon wieder geschluckt? Hat die ein Virus? Ich muss, glaube ich, mal den Stecker ziehen und Spacey neu starten. Na, hoffentlich ist Spacey gleich wieder die Alte. Jetzt aber erstmal hallo zusammen und willkommen zu einer neuen Folge von Abgespaced. Ich bin Christine von der Stiftung Planetarium Berlin. Und wie ihr vielleicht gerade schon herausgehört habt, geht es heute um unsere Erde. Wir stellen uns heute gemeinsam die Frage, ist die Erde wirklich rund? Und wer unterstützt mich heute dabei, das herauszufinden?
12: Ich bin Jonathan und bin 6 Jahre alt.
13: Ich bin Kai und ich bin 13 Jahre alt.
14: Ich bin Alexandra und 11 Jahre alt.
15: Ich bin Veit und ich bin 8 Jahre alt.
11: Schön, dass ihr dabei seid. Wir sind heute im Geoforschungszentrum in Potsdam und wollen uns heute die Erde mal etwas genauer anschauen. Welche Form die Erde hat, das ist ja irgendwie erstmal keine schwierige Frage, oder?
12: Ganz schön rund, aber auch ein bisschen bergig.
16: Die Erde ist rund, also sie ist eine Kugel.
17: So wie eine Kugel in der Murmelbahn.
11: Genau, die Erde ist eine Kugel.
10: Früher glaubten die Menschen, die Erde sei eine...
11: Spacey, stopp, stopp, stopp. Bevor du loslegst, bist du denn jetzt wieder in Ordnung?
10: Na Logo, ich brauchte nur ein Update und weiß jetzt wieder mehr als ihr alle zusammen. Denn ich speichere wissenschaftliche Daten blitzschnell und kann jederzeit auf sie zugreifen. Wenn ihr etwas nicht wisst, dann fragt einfach mich.
11: Spacey ist unsere super, hyper, mega Intelligenzroboterin. Spacey, bevor du gleich wieder alles ausplauderst, habe ich erstmal ein Bild für euch dabei. Es zeigt, was die Menschen vor tausenden Jahren über die Gestalt der Erde dachten. Was seht ihr denn hier?
12: Auf dem Bild sieht man eine flache Erde mit statt ein Kern, ein Drache.
13: Man sieht Wasser, wo Schiffe drauf sind und darüber sind Wolken.
15: Sieht aus, als ob das Ganze ein Kasten ist, wo unten ein Drache schläft.
16: Ich sehe ein Schiff, das gerade von dem Ende der Welt runterfällt, wird, glaube ich, von diesem Drachen, der dieses Ganze hält, aufgefressen.
10: In den frühen Kulturen unserer Menschheit wird die Erde vor ungefähr 6000 Jahren als flache Scheibe inmitten eines riesigen Urozeans beschrieben. Die Völker des Nordens glaubten dazu an die Weltenschlange, die im Urozean haust und alles zusammenhält.
11: Super interessant, wie die Menschen darauf gekommen sind. Habt ihr da vielleicht Ideen?
13: Ist ja eigentlich auch ganz logisch, dass man das gedacht hat, weil egal in welche Richtung man guckt, es scheint, als ob die Erde flach wäre. Man kann keine Rundung erkennen.
15: Die meisten Menschen glauben, hinter dem Horizont ist nichts mehr und bis zum Horizont sieht man ja nur Glattes. Und deswegen sind wir, glaube ich, da drauf gekommen.
1: Wenn wir ja auf der Erde gehen, scheint sie nicht rund. Für die Erde sind wir halt so ein Mini-Mini-Punkt. Deshalb dachten sie, die ist einfach nur so flach.
11: Dass die Erde flach ist, ist ja heute widerlegt. Denn wir haben ja unter anderem auch Fotos aus dem Weltall. Trotzdem haben schon in der Antike Wissenschaftler davon gesprochen, dass die Erde rund ist, ohne dass sie unseren Planeten aus dem Weltall gesehen haben. Was denkt ihr, wie sind die wohl darauf gekommen?
13: Also ich glaube, es geht sowas, dass ein Schiff, was losgeschickt wurde, wurde mit einem Fernrohr beobachtet und irgendwann hat man nur noch den Mast gesehen und deswegen wusste man, dass es weiter nach unten gegangen ist, obwohl ja der Meeresspiegel eigentlich glatt war und deswegen wusste man, dass sie kugelförmig ist.
10: Ihr habt recht. Und noch etwas. Die berühmten Wissenschaftler Pythagoras und Platon waren schon vor ungefähr 2500 Jahren der Meinung, dass die Erde kugelförmig ist. Platons Schüler Aristoteles versuchte die Kugelgestalt im 4. Jahrhundert vor Christus durch Beobachtungen zu beweisen. Er nutzte dazu eine Mondfinsternis. Denn dabei steht die Erde so vor der Sonne, dass sie einen Schatten auf den Mond wirft. Dabei erkannte Aristoteles, der Schatten der Erde war eine
1: Kugel.
11: Richtig. Aristoteles hat also durch Beobachtung einen stichhaltigen Beweis geliefert. Aber wie groß diese Kugel war, das wusste er damals noch nicht. Was glaubt ihr denn? Schätzt mal, wann zum ersten Mal ein Wissenschaftler überhaupt versucht hat, die Größe der Erde zu bestimmen?
12: Im Jahr 400 nach der Christus.
15: Ich glaube ja ungefähr 1910 bis 1920.
13: Ich glaube ungefähr vor 2000 Jahren.
11: Spacey, wir brauchen mal deine Hilfe.
10: Einen Augenblick bitte. Ich starte die Zeitreise-App. Zeitreise-App ist bereit.
7: Vor Christus. Sommersonnenwende. Bibliothek zu Alexandria.
18: Aristophanes, mein fleißiger Schüler, beeil dich. Dieses Papyrus musst du bitte noch zu Ende abschreiben, denn ich habe heute noch etwas Besonderes mit dir vor.
19: Gehen wir etwa zur Sonnenwendenfeier an den großen Leuchtturm? Bitte, lieber Meister Eratosthenes.
18: Junge, wie kannst du ans Feiern denken, wenn wir doch heute große wissenschaftliche Erkenntnisse sammeln können?
19: Aber ich habe doch schon die ganze Woche diesen Text über den Kosmos abgeschrieben. Man muss es sich doch auch mal gut gehen lassen.
18: Das Abschreiben ist wichtig, damit wir unser Wissen verbreiten können.
19: Hm?
18: Wir wissen zum Beispiel schon vom großen Aristoteles, dass die Erde eine Kugel ist. Und zur Feier des Tages möchte ich unserem Herrscher Ptolemäus heute zeigen, welchen Umfang unsere Erde hat.
19: Möchtet ihr heute etwa mit mir um die ganze Erde laufen, Meister?
18: Nein, das müssen wir nicht, Junge. Wir können ja rechnen. Du wirst überrascht sein, wie schnell das geht. Komm, wir brauchen nur einen Stab.
19: Ein Stab. Wie wäre das mit diesem hier, Meister? 7 Fuß ist er hoch.
18: Der ist perfekt.
19: Und was brauchen wir noch, Meister?
18: Unsere Köpfe, Junge. Die sind das Wichtigste. Ach ja, und natürlich die Sonne. In der Stadt Syene, die von hier aus immer geradeaus nach Süden liegt, gibt es einen Brunnen, in den das Sonnenlicht immer zur Mittagsstunde, am Tag der Sommersonnenwende, direkt hineinscheint.
19: Heute ist doch Sommersonnenwende. Das heißt, die Sonne steht mittags also auch ganz senkrecht über dem Brunnen. Dann werfen Häuser und Türme auch keine Schatten.
18: Richtig, es gibt keine Schatten. Wenn wir also davon ausgehen, dass die Erde gekrümmt wie eine Kugel ist und die Sonnenstrahlen parallel auf die Erde treffen,
19: dann müsste die Sonne zur selben Zeit hier in Alexandria eigentlich einen Schatten werfen.
18: Du hast sehr gut aufgepasst. Genau so ist es.
19: Hier, Meister, hier ist es so schön ruhig und sonnig. Und der Boden ist auch nicht so hart. Ein guter Platz für unseren Sonnenstab.
18: Siehst du, Aristophanes, du hattest recht. Der Stab wirft einen Schatten. Nun müssen wir herausbekommen, wie groß der Winkel zwischen Stab und Schatten ist.
19: Winkelberechnung. Oh je, das ist knifflig. Moment, Meister. Länge des Stabes, 7 Fuß. durch Länge des Schattens, Sinus. Ich hab's. Der Winkel des Schattens hier in Alexandria beträgt 7,2 Grad.
18: Bravo, mein Junge. Nun stell dir vor, die Erde wäre ein großes, kreisrundes Fladenbrot. Wir wissen, ein voller Kreis hat 360 Grad. Wie viele Stücke mit einer Größe von 7,2 Grad könntest du also herausschneiden?
19: 360 durch 7,2 sind gleich 50. Aber ich möchte doch mindestens ein Viertel Fladenbrot und nicht nur ein Fünfzigstel.
18: Och, wenn er nicht ans Feiern denkt, so denkt er ans Essen. Vielleicht wirst du vom Fladenbrot ja doch noch satt.
19: Wahrhaftig, Meister. Das hängt nur vom Umfang des Fladenbrotes ab.
18: Also, was brauchen wir nun, um den Umfang des gesamten Erdballs oder unseres gedachten Fladenbrots bestimmen zu können?
19: Wir brauchen die Entfernung zwischen Syene und Alexandria. So breit ist nämlich unser 50. Erdfladenstück.
18: So ist es. Und es ist weit nach Syene, mein Junge. Ganze 800 Kilometer.
19: Dann müssen wir nur noch 800 mal 50 rechnen und schon haben wir den Umfang des Erdkreises.
18: Richtig. Der Umfang der Erde beträgt 40.000 Kilometer.
19: Das hätte ich nicht gedacht. Unglaublich.
18: Aristophanes.
19: Ja, Meister?
18: Ich habe Fladenbrothunger.
11: Das war eine Zeitreise in die Antike, als der Wissenschaftler Eratosthenes den Erdumfang berechnete und so beweisen konnte, dass die Erde wirklich rund ist. Wir sind jetzt mit der Erdvermesserin Dr. Eva Börgens und dem Erdvermesser Dr. Linus Schihora vom Geoforschungszentrum Potsdam verabredet. Sag mal, Linus, hatte Eratosthenes denn mit seinen Berechnungen recht?
20: Eratosthenes hat den Radius überraschend genau berechnet. Und zwar mit einer Genauigkeit von wenigen Prozent Abweichung nur.
15: Wie genau hat Eratosthenes den Radius berechnet?
21: Wenn du dir das vorstellst, du hast den Stab, der geht ja nach oben. Und dann hast du auf der Erde den Schatten. Und die haben den Stab jetzt ganz gerade aufgestellt, also in einem rechten Winkel. Und dann kannst du dir das ja so vorstellen, dass das ein Dreieck bildet. Und dann haben sie quasi zwei Seiten von dem Dreieck gemessen. Und damit konnten sie dann ausrechnen, wie spitz oben das Dreieck ist. Da gibt es Formeln für, mit denen man das ausrechnen kann.
15: Wie hat er eigentlich die Entfernung zwischen Alexandria und Syene bestimmt, ohne Kilometerzähler und Auto?
21: Ja, also im alten Ägypten gab es schon ganz viele Landvermesser, die sehr genau für die Felder das abgemessen haben. Und es gab sogenannte königliche Schrittzähler. Viele haben ja mittlerweile eine Uhr am Handgelenk, die die Schritte zählt. Und die haben aber selber mitgezählt und die hatten sehr gleichmäßige Schrittlänge und haben damit sind quasi den Nil abgelaufen und haben einfach Schritte gezählt und damit wussten sie, wie weit die Stadt weg ist.
13: Wie lang hatte Eratosthenes Wertgültigkeit und wie wurde der heutige Erdumfang eigentlich bestimmt?
21: Bis vor 300 Jahren ungefähr wurde der zumindest in Europa noch genutzt. Es gab dazwischen auch immer mal Versuche von den arabischen Gelehrten, so vor 1000 Jahren, aber doch bis in die Neuzeit wurde der Wert so genutzt, wie er damals gemessen wurde. Und heutzutage messen wir den Erdumfang, indem wir Satelliten nutzen. Also die Erde wird ja von ganz vielen Satelliten umkreist. Und die Beobachtungen zu diesen Satelliten kann man dazu nutzen, um den Erdumfang zu messen und indem man Sterne beobachtet mit Teleskopen.
13: Wenn man bis vor 300 Jahren den Wert noch genutzt hat, wie konnte man denn damals schon den neuen berechnen, wenn es da ja noch lange keine Satelliten gab?
21: Das ist das, was ich am Ende noch so kurz gesagt habe mit den Sternenbeobachtungen. Es gibt Sterne, die sind ganz weit weg, das sind die sogenannten Fixsterne. Und indem man eben von verschiedenen Stellen auf der Erde die beobachtet und guckt, in welchem Winkel die an welchem Datum steht, kann man es ausrechnen.
11: Und damit hat man auch den Rechenbeweis, dass die Erde eine Kugel ist. Dann haben wir unsere heutige Frage ja super schnell beantwortet und wissen nun, dass die Erde wirklich rund ist. Dann sind wir ja schon am Ende.
20: Stopp. So rund ist die Erde nämlich gar nicht. In Wirklichkeit ist die Erde nämlich ein Ellipsoid.
15: Was ist denn bitte ein Ellipsoid?
21: Stell dir vor, du hast einen Fußball und du packst den oben und unten an und drückst drauf. Dann ist der ja keine Kugel mehr, sondern so eine bisschen abgeplattete Kugel. Und so ähnlich kannst du dir das bei der Erde auch vorstellen, dass es so ein bisschen abgeflacht ist. Und dann ist es ein Ellipsoid.
15: Wer drückt eigentlich auf die Erdpole rauf?
13: Die Erde dreht sich ja um sich selbst und dadurch entstehen auch Fliehkräfte, wodurch sie auseinandergezogen wird und dadurch dann zu einer Art Ellipse wird.
21: Das stimmt. Wenn man schnell eine Wasserflasche dreht, dann geht es ja auch in der Mitte das Wasser auseinander und das passiert genau mit der Erde auch.
20: An den Polen passiert das nicht. Je weiter man von der Rotationsachse weg ist, desto stärker ist der Effekt und deswegen wird es am Äquator weiter nach außen gezogen als an den Polen.
21: Eigentlich ist es noch komplizierter. Die Kugel hat es ja schon nicht so ganz getroffen, aber auch eigentlich das Ellipsoid trifft es nicht so ganz, weil ganz genau genommen ist die Erde eine große fliegende Kartoffel.
12: Ist das etwa eine Erdkartoffel?
21: Genau. Hier vor uns liegen zwei ausgedruckte Modelle aus dem 3D-Drucker, die die Erdkartoffel oder auch Potsdamer Kartoffel, wie sie manchmal genannt wird, zeigen. Der wissenschaftliche Name dafür ist Geoid, aber Kartoffel trifft das ganz gut.
20: Was glaubt ihr denn, wie die Form dieser Kartoffel zustande kommt?
13: Ich glaube, dass es von den Bergen und von den Tälern stammt.
21: Hier, das ist der Himalaya und da ist es auch nach außen ausgebeult, weil da mehr Masse ist. Also das, was unter uns ist, da ist es nicht immer gleich dicht und es gibt Stellen, da ist mehr Gestein im Untergrund und andere, da ist weniger und dadurch kommt diese Form zustande.
13: Und was bringen denn diese Erkenntnisse für die Wissenschaft und was können wir damit anfangen?
12: Ich glaube ja, dass wenn hier Satelliten losgeschickt werden, dass wir die nicht in der Kugel losschicken, weil sonst würden die irgendwo im All landen. Und das wäre dann nicht so cool, wenn die an einer bestimmten Stelle was gucken sollen.
21: Das ist sehr richtig. Also wie man eine Rakete startet, um Satelliten hochzubringen, war eins unserer Beispiele. Das zweite wäre der Meeresspiegel. Vielleicht habt ihr es ja schon mal gehört, dass wegen dem Klimawandel der Meeresspiegel steigt. Aber eben durch die Kartoffelform steigt er nicht überall gleich stark. Da, wo die Kartoffel eine Delle nach unten hat, steigt er weniger stark als da, wo eine Delle nach oben ist.
11: Das war aber eine große Portion überraschendes Wissen über die Form unserer Erde. Herzlichen Dank an unsere Experten Dr. Eva Börgens und Dr. Linus Schihora vom Geoforschungszentrum in Potsdam. Und an unsere Erdforscherkinder Jonathan, Veit, Alexandra und Kai. In der nächsten Folge machen wir uns auf den Weg zum Mond. Ich möchte mit euch gemeinsam herausfinden, wie unser Mond eigentlich entstanden ist. Bis dahin, kosmische Grüße, eure Christine.
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0: König.
1: Was bisher geschah?
2: Kröte, wir sind doch gleich zu Hause.
3: Aber bis dahin halte ich es echt nicht mehr aus.
4: Da kommt schon eine Autobahnraststätte. Da machen wir eine Pause. Warum musstest du doch 3 Würste mit Pommes in der Halbzeitpause essen?
2: Ist Kröte gerade auf die Darmtoilette gerannt?
5: Ja.
6: Das wurde aber auch Zeit.
7: Lass uns hier reingehen. Da sieht uns niemand.
8: Auf das Darmklo?
7: Ja, da ist das Licht kaputt.
6: Mist. Ich hab die Tür nicht richtig zugemacht.
7: Hier hört uns niemand. Welche Frau geht schon mitten in der Nacht auf eine nicht beleuchtete Toilette? Mach mal die Taschenlampe an. Boah, wie sieht denn deine Jacke aus? Die ist ja strunzdreckig.
8: Ja, ich weiß, ich muss sie in die Reinigung bringen. Mach ich gleich Montag in Göttingen. Sag mal, hast du einen Knall? Ist das gerade deine einzige Sorge?
7: 3000 Euro für 300 Euro. Wenn du es ausgegeben hast, bekommst du neue. Aber pass auf, wenn du da bezahlst.
8: Ja, ich mach das ja nicht das erste Mal.
9: Übrigens habe ich heute Mittag mit meinem Dad gesprochen. Er sagt, in Göttingen sei bisher in 5 Geschäften Falschgeld aufgetaucht.
4: Es wird Zeit, dass wir einen Schlachtplan entwickeln, wie wir den Tätern auf die Spur kommen.
9: Warte, hey, was ist los? Hast du das Bellen eben gehört?
10: Nein, ich höre nur gerade diesen komischen Krach.
9: Es war so ein klägliches Bellen, wie von einem Welpen.
10: Ich sag doch, ich habe nichts gehört. Nur dieses merkwürdige Rattern.
9: Da, schon wieder.
10: Stimmt, der muss hinter der Mauer sein.
9: Das Grundstück gehört zur Druckerei. Wenn die wegen des Urlaubs geschlossen ist, können die doch den Hund nicht alleine lassen. Wieso läuft da eigentlich die ganze Zeit diese komische Maschine?
10: Maike, mir tut der Hund doch auch leid. Aber wir können hier nicht einfach einsteigen.
9: Was bleibt uns anderes übrig? Das ist ein Notfall.
10: Also gut, dann lass uns das schnell hinter uns bringen, damit wir wieder verschwinden können.
9: Okay. Guck mal, was ich gefunden habe. Hier liegen bündelweise Geldscheine.
10: Irgendjemand ist hier im Hinterhof, Maike.
9: Na dann los, rein mit dir.
1: Als sie sich auf den Bauch drehte, um mit den Füßen voran in den Keller zu rutschen, sah sie in das zerfurchte Gesicht eines Mannes, der sie mit einer blitzschnellen Bewegung am Arm packte.
11: Kann ich dir helfen, Kleine?
3: Hallo, mein Onkel hat hier am Montag eine hellbraune Lederjacke abgegeben. Leider habe ich den Zettel nicht dabei. Er hat mich angerufen und gebeten, sie abzuholen. Er sagte mir, es wäre der Abholschein mit der Nummer 54.
1: Der Kunde, der hinter ihm gewartet hatte, mischte sich plötzlich in das Gespräch ein.
8: Den Zettel mit der Nummer 54 habe ich. Das ist nämlich meine Jacke.
3: Sorry. Tut mir echt leid.
10: Hi, wir wollten nur nach dem Rechten schauen. Wir haben einen Hund gehört, der ständig bellte und...
7: Und deshalb seid ihr einfach mal über die Mauer gestiegen, habt das Fenster eingetreten und seid in die Druckerei eingebrochen, hä? Ist außer deiner Freunde noch jemand da drin?
10: Nein.
7: Das ist ja schön.
1: Der Mann zog Chao Li endgültig wieder zurück in den Hinterhof und stellte dann eine schwere Mülltonne direkt vor das Kellerfenster, sodass Maike nicht mehr rausklettern konnte. Dann zerrte er Chao Li in den Schuppen.
9: Erschreckt. Boah, du bist ja riesig. Wie kann so ein großer Hund nur so fiepsen, dass es sich anhört, als wäre er ein Welpe? Na, lässt du dich von mir streicheln? Komm mal her, Großer. Ja, feiner Junge. Du bist ja ein netter Kerl. Aber jetzt musst du ganz ruhig sein. Ich brauche erstmal ein Versteck und dann muss ich sehen, wie ich hier rauskomme. Du bleibst hier und ich verstecke mich hinter dem Kartonstapel da drüben. Der muss ja durch irgendeine Tür hier reinkommen. Und durch die werde ich dann abhauen. Und dich hole ich dann später, okay? Shh, da ist der.
7: Ich weiß, dass du hier bist. Es hat keinen Sinn, sich zu verstecken.
9: Mist, wo ist der reingekommen? Und wo steckt er jetzt? Ich sehe ihn nicht.
7: Hallöle! Hast du die Idee, dich hinter den Kartons zu verstecken, wirklich für brillant gehalten?
9: Loslassen! Lassen Sie mich los!
7: Mach ich gleich. Aber vorher gibst du mir dein Handy. Auf mit dem Theater! Gib mir dein Handy, sonst werde ich gleich ungemütlich.
9: Ist ja gut hier.
7: Ja. Na, da wollen wir doch mal sehen, ob du eben schon telefoniert hast. Wie blöd kann man sein? Du hast nicht die Bullen angerufen? Mann, Mädchen. Du bist nicht so die hellste Kerze am Baum, hä?
1: Und jetzt geht's weiter.
7: So, deine Freundin sitzt warm und gemütlich drüben im Schuppen. Und für dich habe ich hier einen netten kleinen Lagerraum. Da geht's lang.
9: Hören Sie, wir waren wirklich nur wegen des Hundes hier.
7: Halt die Klappe, interessiert mich.

0: kommst hier erst wieder raus, wenn du mir gesagt hast, was ihr wisst. Und wenn nicht, dann kannst du hier verschimmeln. Klar?
1: Der Typ hatte Chao Li so gründlich an den Stuhl gefesselt, dass sie keine Chance hatte, sich zu befreien. Egal, wie sehr sie auch ruckelte und zerrte. Sie wusste, dass sie allein nicht freikam.
2: Ja?
3: Du musst sofort herkommen, damit wir die Druckplatten für die Geldscheine wegschaffen können. Ich halte die Mädels nicht für besonders gefährlich, aber...
2: Super, und warum schmeißt du sie dann nicht einfach raus und gut ist? Ich meine, ihre Geschichte mit dem Hund könnte doch echt stimmen. Die Belger stehen doch auf alles, was Fell hat. Egal ob Pferd, Hund oder Meerschweinchen.
3: Ja, ich traue der Sache nicht. Wir müssen Spuren verwischen. Ich will auf gar keinen Fall ein Risiko eingehen. Beeil dich!

0: Dann wollen wir doch mal sehen, was hier noch so zu finden ist. Oh, ein ganzer Ordner mit Zeitungsausschnitten über die Geldfälscher. Und ganz ordentlich abgeheftet. Ist ja ein richtiger Pedant. Was ist denn das? Oh, eine lose Diele. Mal sehen. Oh mein Gott. So viel Geld. Und definitiv Blüten. Das sieht man sofort. Na, dann nehme ich das Falschgeld in den Ordner mal mit. Das wird die Polizei sicher interessieren. Oh nein. Ich renne am besten schnell raus, wenn die Tür aufgeht.
1: Wow, wow, wow, wow.
0: Ah, lassen Sie mich los.
1: Nicht so hastig, Kleiner. Alle guten Dinge sind drei. Ich hoffe, das ist der letzte für heute.
2: Ach, guck mal, ist er nicht gut erzogen? Er hat das ganze Geld zusammengesucht und in die Tüte gepackt. Und meine Aufzeichnungen und die Jacke.
1: Ach, deine blöde Jacke hätte uns beinahe in den Knast gebracht, du Erbsenzähler.
2: Ja, ist ja gut. Was machen wir jetzt mit dem?
1: Ich finde, das Dickerchen sieht durstig aus. Lass doch schon mal Wasser in das Waschbecken.
0: Was soll das? Was haben Sie vor?
1: Das wirst du gleich sehen. Ab ins Bad mit dir. Jetzt hör auf, so ein Theater zu machen.
0: Loslassen! Ich will nicht! Hören Sie auf!
1: Pass auf, Dickerchen. Entweder du bist gesprächiger als deine chinesische Freundin oder wir tauchen deinen Kopf für 10 Sekunden in das Becken und verlängern die Einheiten, wenn dir in den 10 Sekunden nicht eingefallen ist, zu verraten, was wir wissen wollen.
0: Die chinesische Freundin. Aua! Hey, das können Sie doch nicht machen!
2: Können wir. Komm her, du Kröte!
0: Woher wissen Sie?
1: Acht, neun, zehn. Na, schieß los. Wie seid ihr auf unsere Spur gekommen?
0: Sind wir gar nicht. Das war ein blöder Zufall.
2: Schade eigentlich. Dem fällt ja gar nichts ein.
1: Acht, neun, zehn.
2: Und gesungen hat er dann doch wie ein kleines Vögelchen.
1: Hartnäckiges Kerlchen. Aber auch ganz schön clever.
0: Lass mich gehen. Ich hab Hunger.
1: Hör auf, hier rumzuhümpfen. Sonst hast du gleich noch einen Streifen Klebeband auf dem Mund, wenn einer nicht reicht.
2: Was machen wir jetzt mit den dreien? Meine Ausweise und Klamotten habe ich hier. Keiner weiß, wer wir sind. Wir könnten die Gören einfach lassen, wo sie sind und abhauen.
1: Hast du einen Knall? Ich will keine Zeugen.
2: Naja, Zeugen. Unser Geld können wir auch in Belgien, Frankreich oder Spanien ausgeben.
1: Was heißt hier? Na ja, Zeugen. Alle drei haben mich gesehen. Und vielleicht hat der Schnüffler schon irgendwelche Infos nach draußen weitergegeben, als du weg warst. Und auch in den anderen EU-Staaten würde man nach uns fahnden und uns nach Deutschland ausliefern. Wir haben keine Wahl.
2: Und das heißt?
1: Tja, in der Druckerei stehen große Kisten. Wir stecken sie gefesselt in 3 Kisten und schmeißen sie heute Nacht in die Leine.
0: Hallo, wir schlucken hier raus. Schon unterzuckert.
2: Tja, so ist das eben, wenn man sich in Angelegenheiten anderer Leute einmischt. Komm, Alter, lass uns hier verschwinden. Bis die hier einer findet, sind wir längst nicht mehr im Land.
1: Ja, dann aber schnell.
3: Halt, Polizei!
1: Aber
3: stehen bleiben und Hände da, wo ich sie sehen kann.
4: Oh Gott, nicht schießen! Wir sind unbewaffnet, bitte nicht schießen!
3: Na, wird's bald? Auf den Boden, na los!
5: Keine Spielchen, wir sind eh schneller als du. Los, auf den Boden mit dir!
0: Verdammt!
3: Hey, alles gut, Kleiner. Keine Angst, ich bin von der Polizei. Ich mache jetzt das Klebeband ab.
5: Warten Sie, Chef. Ich mach das schon.
0: Ah!
5: Na bitte. Alles in Ordnung, junger Mann?

0: brauchst keine Angst zu haben. Wir haben die Täter bereits dingfest gemacht.
1: Ich hab doch keine Angst. Ich hab Hunger. Wie sind Sie darauf gekommen, dass ich hier bin?
2: Dein Freund Jonas hat nach dem Training seine Mailbox abgehört und uns verständigt. Wir konnten ein letztes Gespräch hier in der Straße orten, wussten aber nicht, wo genau du dich aufhältst.
1: Und dann?
2: Schließlich hat Jonas dein Fahrrad unten entdeckt. Fast 2 Stunden lang waren Zivilbeamte vor der Tür postiert und haben die Umgebung beobachtet. Als die beiden Männer kamen, haben wir ihr Autokennzeichen überprüft und festgestellt, dass der Wagen als gestohlen gemeldet ist. Damit war für uns klar, dass die Männer ganz sicher mit der Geschichte zu tun haben. Ah, Kommissar Bormann, gut, dass Sie da sind.
3: Wo ist eigentlich Maike? Die ist doch sonst immer mit euch unterwegs.
1: Mit Chow Lee in einer der beiden Druckereien. Fragen Sie die beiden Kerle. Falls Sie es ihnen nicht sagen, rufen Sie Würmchen an. Der müsste das wissen.
4: Doch der Frosch und der Bär hatten nichts mehr zu verlieren und kooperierten mit der Polizei. Herr Bormann nahm ihnen den Beutel mit dem Geld, den Aufzeichnungen und der Jacke ab.
3: Wir fahren jetzt zur Druckerei. Kommt ihr mit?
1: Na klar.
2: Zwei Mann um das Gebäude nach vorn, 2 Mann mit mir. Es muss hier einen Hintereingang geben.
5: Ich guck mal über den Zaun. Da, das Kellerfenster ist kaputt.
3: Ja, das sehe ich, aber da kommen wir nicht rein. Los, aufbrechen!
5: Maike, Maike, ist alles in Ordnung bei dir?
6: Ja, aber ich bin echt froh, dass ihr da seid.
5: Lass dich erstmal drücken. Ich habe mir solche Sorgen gemacht.
6: Das ist toll, ganz toll. Aber kannst du mich jetzt bitte wieder loslassen?
5: Entschuldigung. Ich bin nur so erleichtert, dass es dir gut geht. Weißt du, wo Charlie ist?
6: Im Schuppen.
2: Hier ist jemand im Schuppen.
6: Sag ich doch.
3: Alles gut bei dir, Maike?
6: Alles super.
3: Und über die Aktion, wie du hierher gekommen bist und so, da reden wir noch.
6: Ja, schon klar.
3: Das ist ja irre, überall Falschgeld. Der Keller ist voll davon.
6: Nur so fürs Protokoll. Was passiert eigentlich mit dem süßen Hund?
3: Also, wir haben schon einen.
6: Ach, bitte. Ich hätte auch schon einen Namen für ihn. Ich würde ihn Hugo nennen.
7: Ich würde ihn für ein paar Tage nehmen. Ich weiß nur nicht, ob meine Eltern etwas dagegen haben.
8: Siru würde sich bestimmt darüber freuen. Vor allem über die langen Haare, die er verliert.
6: Wenn er nicht gewesen wäre, würde immer noch Falschgeld in der Stadt verteilt werden. Und ohne ihn hätten wir die Druckerei nie entdeckt.
3: Die Halter des Hundes kommen sicherlich in den nächsten Tagen aus dem Urlaub zurück. Dann werden sie sich allerdings erst einmal ein paar Fragen gefallen lassen müssen, was ihre Sorgfaltspflicht und artgerechte Haltung anbelangt. Ich werde das zuständige Ordnungsamt in Kenntnis setzen. Unmöglich, einfach in den Urlaub zu fahren und einen Hund allein zurückzulassen. Na schön. Meinetwegen nehmen wir ihn erstmal mit. Dann muss er sich eben den Korb mit Gustav teilen.
6: Oh cool, danke. Dann kaufen wir jetzt für Gustav und seinen Besucher Hugo noch einen Hundekuchen.
1: Und für mich bitte einen kleinen Erdbeerkuchen. Zu trinken hatte ich heute genug, aber Kohldampf habe ich für 2.
6: Ach, Kröte. Was ist denn das? Wer kommt da?
5: Oh nein, ist es etwa ein Komplize der Geldfälscher? Sind Sie vielleicht doch zu dritt? Herr Bormann, fassen Sie ihn schnell!
9: Hallo, Ihr Meisterdetektive.
6: Ach, hallo, Herr Achenbach.
10: Oh, hallo. Hallo, Herr Achenbach.
6: Wo kommen Sie denn her?
5: Ich habe schon gedacht, die sind einer der Verbrecher. Jetzt habe ich mich aber ganz schön erschrocken.
1: Da sind Sie ja. Fast hätten Sie das Beste verpasst.
5: Hä? Da sind Sie ja? Hast du Herrn Achenbach etwa erwartet, Kröte?
9: Ja, da staunt ihr, was? Als investigativer Journalist habe ich meine Informanten überall. Nicht wahr, Kröte?
1: Ich dachte, ich wollte doch nur...
6: Ach, Kröte!
8: Oh Mann, Kröte.
5: Er kann es nicht lassen.
9: Und ich bin ihm umso dankbarer dafür. Wie ihr wisst, freut sich das Göttinger Tageblatt doch immer über eine spannende Geschichte. Hier, dein Kuchen, Kröte.

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5: Wir lassen uns heute mal so richtig viel Zeit beim Aufwachen, würde ich sagen. Und wisst ihr auch, wie das am besten geht? Natürlich hier bei Radio Teddy mit Geschichten und Hörspielen. In 20 Minuten geht's zum Beispiel mit meinen allerliebsten Märchenerzählern Jojo und Doc Rock von Simsalagrim in die Welt der Märchen. Doch sie sind dieses Mal nicht allein unterwegs. Ein Wolf treibt sein Unwesen und die sieben Geißlein brauchen ihre Hilfe. Vorher begleiten wir jetzt die liebe Anne Shirley auf ihrer großen Reise zum großen Mädchen. Tag ein, Tag aus passieren ihr da immer die lustigsten Missgeschicke. Denn das Erwachsenwerden ist wohl doch gar nicht so leicht wie gedacht. Los geht's mit dem zweiten Teil von Anne auf Green Gables. Jede Menge Missgeschicke. Viel Spaß!
0: Was bisher geschah?
6: Es war an einem dunklen Nachmittag im Februar, als Anne aufgeregt die Treppe heruntergerannt kam, die in den Ostgiebel des Farmhauses Green Gables führte.
7: Marilla, stell dir nur vor!
8: Um Himmels Willen, komm erst einmal zu Atem, Kind.
7: Ja, ja. Diana hat morgen Geburtstag und ihre Mutter hat ihr erlaubt, mich einzuladen. Ich darf gleich nach der Schule mit zu ihr gehen und sogar über Nacht bleiben. Morgen Abend werden Dianas Cousinen aus Newbridge mit dem Pferdeschlitten kommen und uns beide mitnehmen zum Ball des Debattierclubs.
8: Nein, das werden sie nicht. Schlag dir das nur rasch wieder aus dem Kopf.
7: Aber Marilla...
8: Ich halte nichts von derlei Veranstaltungen. Und so gar nichts davon, dass junge Mädchen an ihnen teilnehmen. In deinem Bett bist du weitaus besser aufgehoben als auf einem Ball. Ich muss mich doch sehr wundern, dass gerade Mrs. Barry so etwas gutheißt. Zwar sehe ich durchaus ein, dass sie an dir etwas gut zu machen hat, aber das geht nun wirklich zu weit. Meine Antwort ist nein.
9: Ich finde, du solltest Anne mitfahren lassen, Marilla.
8: Aber ich finde das nicht.
9: Die Kleine hat die Möglichkeit, ihren ersten Ball zu besuchen. Ist es denn so verwunderlich, dass sie unbedingt hin möchte? Du warst doch auch einmal jung. Hast du schon vergessen, wie das war?
8: Also schön. Du darfst gehen. Auch zu diesem Ball.
7: Oh, Marilla, sag das bitte noch einmal.
8: Ganz sicher nicht. Meine Zustimmung hast du einzig und allein Matthew zu verdanken. Solltest du dir auf der Schlittenpartie eine Lungenentzündung holen, kannst du dich bei ihm bedanken.
7: Matthew, ich danke dir, ich danke dir.
9: Anne, nicht so stürmisch. Ich bin nicht mehr der Jüngste.
7: War es nicht ein hinreißend himmlischer Abend, Diana?
10: Ja, ja, das war es wirklich.
7: Ich werde sicher noch auf meinem Sterbebett daran zurückdenken. Muss es nicht ein erhabenes Gefühl sein, auf einer Bühne zu stehen und vor so vielen Menschen im Schein der Kerzen etwas vorzutragen? Glaubst du, man wird uns auch einmal erlauben, etwas in so einem Rahmen zum Besten zu geben?
10: Natürlich wird man das. Die älteren Schüler treten immer dort auf. Gilbert ist nur etwas über 2 Jahre älter als wir und er ist schon zum 2. Mal dabei gewesen. Es war übrigens sehr ungezogen von dir, einfach so zu tun, als ob du ihm nicht zuhören würdest.
7: Ich habe nicht nur so getan, ich habe ihm nicht zugehört, Diana.
10: Er hat zu dir heruntergeschaut, genau als er bei der Zeile war. Es gibt noch eine andere in meinem Herzen und es ist nicht die Schwester mein.
7: Diana, du bist zwar meine Busenfreundin, aber ich kann auch dir nicht erlauben, in meiner Gegenwart von diesem Menschen zu sprechen.
10: Ich kenne kein Mädchen, das dickköpfiger ist als du, Anne.
7: Komm jetzt, mir wird kalt. Lass uns ins Gästezimmer laufen. Wer zuerst da ist.
10: Ein Wettlauf? Na gut, du hast es so gewollt. Aber sei bloß leise.
7: Ja doch, du wirst mich aber trotzdem nicht mehr überholen können.
10: Werde ich doch.
7: Wirst du nicht. Erste, rein in die Federn.
11: Herrgott, noch mal. Was zum Himmel hat das zu bedeuten?
10: Tante Josephine.
7: Tante Josephine?
10: Oh, aber Tante, was tust du denn hier im Gästebett?
11: Bevor ihr beiden ungezogenen Wildfänge auf mich gesprungen seid und mich dabei fast zu Tode erschreckt habt, versuchte ich zu schlafen.
10: Wir haben es nicht mit Absicht getan und schon gar nicht böse gemeint.
11: Diana Barry,
10: aber
11: keinen Cent werde ich in die Klavierstunden investieren, die ich dir eigentlich bezahlen wollte. Außerdem werde ich nach diesem Vorfall auch bereits morgen dieses Haus wieder verlassen.
10: Tante Josephine, bitte!
7: Es tut uns beiden so entsetzlich leid. Diana ist vollkommen am Boden zerstört. Sie hatte insgeheim davon geträumt, einmal eine berühmte Pianistin zu werden. Können Sie es denn verantworten, Dianas Karriere beendet zu haben, noch ehe sie begonnen hat, Miss Barry? Bitte seien Sie nicht mehr böse mit Diana. Bitte, Miss Barry, verzeihen Sie Diana und mir und bleiben Sie so lange in Avonlea, wie Sie ursprünglich beabsichtigt hatten.
11: Nun gut, das will ich. Du hast mich überzeugt, kleine Anne. Diana soll auch die Klavierstunden erhalten, die ich ihr versprochen habe.
7: Oh, Miss Barry, danke. Fast möchte man meinen, Sie seien eine verwandte Seele und kein böser alter verknöcherter Drachen, wie ich zuerst gedacht habe, als ich Sie...
11: Oh, und ob ich ein Drache bin. Du bist ja köstlich, kleine Anne. Aber ich erwarte auch eine Gegenleistung von dir.
7: Alles, was Sie sich wünschen, Miss Barry.
11: Es würde mich sehr freuen, wenn du mich ab und zu besuchen kämst und ein wenig mit mir plaudern würdest. Du scheinst ein außergewöhnliches Geschöpf zu sein. Und du amüsierst mich. Es gibt in meinem Alter nicht mehr viel, was einen amüsiert. Solltest du einmal in die Stadt kommen, musst du unbedingt bei mir wohnen. Ich habe ein hübsches Haus und ein wunderschönes Gästezimmer, in dem du dann übernachten könntest, als mein Ehrengast.
7: Oh, Miss Barry, ich werde Sie stets als Wohltäterin in Erinnerung behalten.
11: Ich bitte darum. Und jetzt lauf und ruf Diana herein.

0: Und jetzt geht's weiter.
1: Der Schnee schmolz von Tag zu Tag immer mehr dahin. Und der Frühling hielt langsam Einzug in Avonlea. Anne konnte sich gar nicht satt sehen am Wiedererwachen der Natur nach dem langen Winter. Besonders begeisterten sie die überall blühenden Maiglöckchen, die leider schon viel zu bald von Unmengen violetter Veilchen abgelöst wurden. Anne verbrachte nun wieder viele ihrer freien Stunden mit Diana in ihrem gemeinsamen Spielhaus Idlewild im Birkenwäldchen. Ehe man sich auf Green Gables versah, war bereits ein Jahr vergangen, seit man dort Anne Shirley aufgenommen hatte. Eines Abends, die Dämmerung hatte bereits eingesetzt, kam Marilla zu Anne, die gerade den Abwasch erledigte, in die Küche.
2: Anne, ich möchte dich bitten, noch schnell zu Mrs. Barry hinüberzulaufen und die Schnittmuster abzuholen, die sie für mich ausgelegt hat.
3: Es ist aber bereits fast dunkel.
2: Na und? Das macht dir doch sonst nichts aus.
3: Ehrlich gesagt, würde ich lieber morgen früh gehen, Marilla.
2: Was ist nur wieder in dich gefahren, Anne Shirley? Ich brauche die Schnittmuster, um heute Abend noch dein neues Kleid zuzuschneiden. Also bitte, sei so lieb und hole sie mir.
3: Gut, wenn du darauf bestehst. Aber ich werde die Straße nehmen.
2: Das ist ein großer Umweg. Anne, sag mir jetzt sofort, was los ist.
3: Um keinen Preis der Welt würde ich nach Einbruch der Dunkelheit noch durch den Geisterwald gehen wollen.
2: Den Geisterwald? Ich verstehe kein Wort. Niemals zuvor habe ich irgendjemanden sagen hören, dass in dem Wald zwischen Green Gables und Orchid Slope Geister ihr Unwesen treiben. Einmal ganz davon abgesehen, dass es so etwas wie Geister gar nicht gibt. Wer hat dir diesen Unsinn erzählt?
3: Niemand. Diana und ich haben es uns ausgedacht. Ein Wald, in dem es spukt, ist so herrlich romantisch. Wir stellten uns vor, wie eine weiße Frau dort in der Dämmerung einherschreitet. Sie ringt ihre Hände und stößt schauerlich klagende Laute aus. Aber sie ist nicht die einzige Erscheinung, die dort ihr Unwesen treibt. Der Geist eines ermordeten Kindes erscheint in einem entlegenen Teil des Waldes und legt seine kalten Finger auf den Nacken derjenigen, die es wagen, dort in der Dunkelheit umherzustreifen. Ganz zu schweigen von dem kopflosen Reiter, der auf Rache sinnt, und von den glühenden Skeletten, die immer bei Vollmond aus dem Sumpf aufsteigen.
2: Entschluss damit!
3: Es überläuft mich kalt. Bitte, Marilla, zwing mich nicht, durch den Geisterwald zu gehen. Nicht jetzt, in der Dunkelheit. Ich würde sicher vor Furcht sterben.
2: Du willst mir doch hoffentlich nicht weismachen, dass du all diesen Unfug, den mal wieder deine eigene Fantasie ausgebrütet hat, tatsächlich glaubst.
3: Doch, natürlich. Nicht so sehr, wenn es Tag ist, aber jetzt, in der Dunkelheit? Ja, da glaube ich es.
2: Ich versichere dir, so etwas wie Geister gibt es nicht. Ich möchte nicht noch einmal solch ein dummes Zeug aus deinem Mund hören.
3: Aber Marilla...
2: Auf der Stelle läufst du zu Mrs. Barry hinüber, und zwar durch den Wald. Das soll dir eine Lehre sein.
3: Was, wenn mich die weiße Frau abpasst oder mich der kopflose Reiter mitnimmt?
2: Darüber werde ich mir Gedanken machen, wenn es soweit ist. Marsch, ab mit dir. Nun geh schon los.
1: Mit klopfendem Herzen rannte Anne durch den Geisterwald, holte die Schnittmuster bei den Barrys ab und beeilte sich, wieder nach Hause zu kommen. Dabei bemühte sie sich, weder rechts noch links zu sehen, denn mittlerweile war es, abgesehen vom fahlen Mondlicht, vollkommen dunkel. Ein Schauer nach dem anderen lief dem Mädchen über den Rücken, denn jedes Knacken, jeder Ruf der Nachtvögel und vor allem ein Schwarm Fledermäuse wurde in ihrer Vorstellung zu den Geistergestalten, die eigentlich doch nur ihrer eigenen Fantasie entsprungen waren.
3: War da nicht das Wiehern eines Pferdes in der Ferne? Nichts. Alles ruhig. Steigt da hinten aus den Wiesen auf. Die weiße Frau, sie winkt mir zu. Nein, ich erliege nicht deinen Verlockungen. Marilla! Marilla! Matthew! Helft mir! Helft mir!
2: Da bist du ja schon wieder. Hast du die Schnittmuster?
3: Ja.
2: Danke.
3: Oh, Marilla, es war so furchtbar. So furchtbar.
2: Ja, es ist manchmal auch von Nachteil, zu viel Fantasie zu haben. Ich denke, das hast du heute gelernt. Wobei ich mich nicht groß beklagen möchte. Denn so schnell wie eben hast du die Strecke zwischen dem Haus der Barrys und Green Gables noch nie zurückgelegt.
3: Ich bin froh, dass ich noch mein Leben habe.
2: Und ich bin froh, dass ich dir nun dein neues Kleid zuschneiden kann.
1: Ende Juni nahm Mr. Phillips Abschied von den Schülern in Avonlea, da er nach den Sommerferien nicht an die Schule zurückkehren würde. Anne, die ihn eigentlich gar nicht leiden mochte, durchnässte zu Marillas großer Verwunderung zwei Taschentücher mit ihren Tränen. Einzig, weil seine Abschiedsrede sie so gerührt hatte. Mehr noch als das Scheiden des Lehrers sorgte die Ankunft des neuen Pfarrers, Mr. Allen, für Aufsehen am Beginn der Sommerferien. Besonders da er, ein noch vergleichsweise junger Mann, auch eine schöne junge Frau mitbrachte. Bis das Pfarrhaus nach ihren Wünschen hergerichtet war, logierten beide bei Mrs. Lind. Da der gesamte Ort vor Neugier auf den neuen Pfarrer und seine Frau brannte, erhielt Rachel Lind in diesen Tagen unter vielerlei Vorwänden einen Besuch nach dem anderen. Besonders erfreut dürfte sie davon gewesen sein, dass dabei viele Gegenstände, die sie seit langem verborgt und mitunter auch schon abgeschrieben hatte, ihr nun auf einmal zurückgebracht wurden. Und das nur, damit die Leute durch diesen Vorwand einen Blick auf das neue Pfarrerspaar erhaschen konnten.
3: Ach, Mrs. Allen ist einfach wunderbar, Marilla. So eine liebenswürdige und dabei ungemein elegante Frau. Sie ist ein großes Vorbild für uns alle. Seit sie die Sonntagsschule übernommen hat, macht es dort erstmalig richtig Spaß, etwas zu lernen. Vor allem, da sie gleich zu Beginn verkündete, dass sie es ungerecht findet, wenn nur der Lehrer die Fragen stellt. Wir sollten auch fragen, was uns interessiert. Außerdem lachen wir jetzt viel mehr. Es war mir bisher gar nicht bewusst, dass Religion auch etwas so Fröhliches sein kann.
2: Ich denke, es wäre an der Zeit, Mr. und Mrs. Allen einmal zum Tee nach Green Gables einzuladen.
3: Oh ja. Bitte, darf ich einen Kuchen backen, Marilla?
2: Nur wenn du mir versprichst, diesmal nicht wieder das Mehl zu vergessen.
3: Aber doch nicht zu solch einem Anlass. Außerdem bin ich mittlerweile, was das Backen betrifft, schon viel besser geworden.
2: Ich weiß. Es war auch nur ein Spaß. Ich denke, kommenden Mittwoch würde es gut passen. Sag aber bitte Matthew noch nichts davon. Er ist imstande und sorgt für irgendeine wichtige Arbeit, die ihn daran hindert, dabei zu sein. Nur weil er so schrecklich schüchtern ist.
3: Ich werde schweigen wie ein Grab, Marilla. Oh, das wird sicher wunderbar.
1: Als der Mittwoch heranrückte, quoll die Speisekammer in Green Gables über von Leckereien, die Marilla für die Einladung in stundenlanger Arbeit hergestellt hatte. Pflaumenkompott, Hähnchen in Aspik, Kirschtorte, drei verschiedene Sorten Plätzchen, Zitronencreme, Schlagsahne sowie natürlich Annes Schichttorte.
3: Oh, Diana, heute Nacht hat mich ein schrecklicher Traum gequält. Ein boshafter Kobold verfolgte mich quer durch den Geisterwald. Sein Kopf bestand dabei aus einer riesigen Schichttorte.
0: Wie komisch. Aber ich denke, du kannst ganz unbesorgt sein. Die Torte wird dir schon gelungen sein. Das Stück deiner Schichttorte, das wir neulich in Idlewild gegessen haben, war jedenfalls köstlich.
3: Das schon. Aber Torten haben nun einmal die Eigenart, ausgerechnet dann zu misslingen, wenn es darauf ankommt. Du glaubst nicht, wie sehr ich mich konzentrieren musste, nicht schon wieder das Mehl zu vergessen. Zu dumm, dass ich mir gestern, als wir bis zur Dämmerung am Nymphenteich waren, einen Schnupfen eingefangen habe.
1: Marilla deckte zu diesem feierlichen Anlass den Tisch mit dem Rosenknospenservice und gestattete Anne sogar, den Tisch mit Blumen zu dekorieren. Das Ehepaar Allen fand viele Worte des Lobes für den so außergewöhnlich schön dekorierten Tisch. Selbst Matthew, den Anne liebevoll an der Hand genommen hatte, war bester Laune, und zeigte nicht die Spur von Nervosität und Menschenscheue. Soweit verlief alles glänzend.
2: Nun müssen Sie aber unbedingt noch ein Stück von der Schichttorte probieren, Mrs. Allen.
4: Danke, Miss Cuthbert, aber nach all den Köstlichkeiten kann ich nun wirklich nicht mehr.
5: Oh. Aber Anne hat sie extra für Sie gebacken.
6: Mhm. Aha.
2: Sie müssen einfach davon probieren.
4: Mhm. Na, wenn das so ist, dann nehme ich natürlich gerne ein Stück.
2: Bitte sehr.
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0: Vor langer, langer Zeit, als Wunder noch Wirklichkeit waren, gab es eine Zauberformel, die die Tore in das Märchenland von Simsala öffnete. Jenen magischen Ort, in dem all die berühmten Helden leben und alle Märchen ihr Zuhause haben. Abracadabra, Simsalagrim. Doc Croc, der weise und ein wenig schüchterne Gelehrte, schaut sich erstaunt um. Der Zauberspruch, der ihn und seinen Gefährten Jojo gerade zum Leben erweckt hat, kitzelt ihn noch ein klein bisschen in der Nase. Jojo dagegen ist schon putzmunter.
1: Na klar sind wir das!
0: Das vorwitzige Kerlchen hält es kaum noch aus vor Tatendrang. Gemeinsam springen die beiden Helden auf das weit aufgeschlagene Märchenbuch der Gebrüder Grimm, das sich sogleich wie ein fliegender Teppich in die Lüfte erhebt. Schnell wie der Wind durchqueren sie Zeit und Raum und fliegen mitten hinein in das Märchenland Simsala. Jojo und sein Gefährte Doc Croc liegen bäuchlings auf dem fliegenden Märchenbuch. Die Sonne scheint ihnen auf den Pelz, während sie die Landschaft, die unter ihnen vorbeizieht, bestaunen. Auf einer Wiese spielen die sieben Geißlein. Lachend springen sie über das Gras. Die Geißenmutter sitzt vor ihrem kleinen Häuschen und sieht dem fröhlichen Treiben ihrer Kinder zu. Als Jojo und Doc Croc neugierig über den Rand des Märchenbuchs spähen, hält ihr wundersames Luftgefährt plötzlich an. Unsere beiden Freunde purzeln kopfüber in die Tiefe und landen im weichen Gras.
2: Was kommt denn da angeflogen?
0: Der arme Doc Croc. Noch bevor er etwas sagen kann, hat ihm das erste Geißlein einen so heftigen Stoß versetzt, dass er gleich drei Purzelbäume hintereinander schlägt. Jojo ergeht es nicht viel besser. Er wird von einem der Geißlein auf die Hörner genommen.
3: Autsch!
2: Bist du von einem Stern gefallen?
3: Lass mich sofort runter, du freches Geißlein!
4: Kinder, nicht so ungestüm, sonst tut er unseren beiden Besuchern noch weh.
2: Wir wollen doch nur mit ihnen spielen!
4: Jetzt ist es genug. Wenn ihr nicht sofort aufhört, gibt es heute keinen Nachtisch.
2: Ihr sieht niedlich aus, wenn eine Purzelbaum schlägt.
5: Lass das.
2: Immer dann, wenn es am meisten Spaß macht, muss man aufhören.
4: Bitte, verzeiht die etwas stürmische Begrüßung, aber so sind Kinder nun mal. Darf ich fragen, mit wem ich die Ehre habe?
3: Ich bin Jojo, der Held der tausend Abenteuer. Und das hier?
5: Gestatten, Croc, Dr. Croc, Philosoph, Privatgelehrter und...
4: Privatgelehrter? Ich suche schon lange einen Lehrer für meine sieben Geißlein.
5: Mit Verlaub gesagt, ich werde mein Wissen gern an die junge Generation weitergeben.
2: Na, das kann ja heiter werden. Jetzt müssen wir womöglich noch lesen und schreiben üben.
4: Darf ich euch zum Abendessen einladen? Wir teilen gern unser bescheidenes Mahl mit euch.
5: Na, vielen Dank für das freundliche Angebot, aber wir wollen euch keine Mühe machen, deshalb gehen...
3: Wir nehmen an. Gibt es auch einen Nachtisch?
2: Ja, was ganz Leckeres.
4: Kommt mit ins Haus.
0: Fröhlich plaudernd schlendern Jojo, Doc Croc und die Geißenfamilie über die Wiese. Keiner bemerkt, dass das jüngste Geißlein hinter einem Schmetterling herläuft und sich immer mehr dem Waldrand nähert.
2: Hallo Schmetterling, flieg nicht so schnell! Ui, bist du schön! Nimm mich mit und bring mir bei, wie man fliegt!
0: Fröhlich springt das Geißlein hoch. Es ahnt nicht, dass es in großer Gefahr ist, denn hinter einem Busch hat sich der große, grimmige Wolf versteckt. Der Speichel trieft ihm aus dem Maul und er leckt sich die Lippen.
6: Was für ein herrlicher Geruch steigt mir da in die Nase. Wenn das kein Festmahl wird, zartes Geißenfleisch, etwas Besseres gibt es nicht.
0: Doc Croc, Jojo und ihre neuen Freunde schicken sich an, ins Haus zu gehen.
4: Wer ist heute mit den Tischdecken dran?
2: Ich hab dir gestern geholfen.
4: Ja, das stimmt. Also ist meine Jüngste... Wo ist sie überhaupt?
3: Da am Waldrand.
4: Ach du Schreck, der Wolf.
3: Keine Sorge, den knöpfe ich mir vor.
0: Blitzschnell saust Jojo los und springt gerade noch rechtzeitig zwischen Meister Isegrim und das verängstigte Geißlein.
6: Ah, wo kommst du denn plötzlich her? Verschwinde, das ist mein Sonntagsbraten.
3: Hast du sie noch alle, du mottenzerfressene alte Pelzjacke? Putz dir erstmal die Zähne, bevor du mit mir sprichst. Aus deinem Maul stinkt es ja schlimmer als aus einer Jauchegrube.
6: Dir werden die frechen Sprüche schon noch vergehen. Du siehst zwar nicht so lecker wie das Zicklein aus, aber du gibst bestimmt eine gute Beilage ab.
3: Ich bin schwer verdaulich. An mir würdest du dir nur den Magen verderben.
0: Und ehe sich der Wolf versieht, verpasst ihm Juju einen heftigen Nasenstüber.
6: Au! Na, warte, Börschchen!
0: Wütend will der Juju an die Gurgel springen, da sieht er aus den Augenwinkeln, wie die Geißenmutter heranstürmt.
6: Sappalott, die Alte! Ihr Fleisch ist genauso zäh, wie ihre Hörner hart sind. Ich verdünnisiere mich lieber.
0: Doch es war schon zu spät. Die Geißenmutter rammt ihm mit voller Wucht ihre Hörner in das Hinterteil.
3: Volltreffer!
6: Hoffentlich hat meine Frau genug Wundsalbe zu Hause.
3: Verschwinde endlich, du Schlabbersocke!
6: 1-0 für euch. Aber ich komme wieder und dann gibt es keine drinnen mehr.
4: Vielen Dank, Jojo. Wärst du nicht gewesen, hätte sich der Wolf meine Jüngste geschnappt.
2: Ja, vielen Dank. Du hast mir das Leben gerettet. Das werde ich dir nie vergessen.
0: Gemeinsam gehen sie zu dem rosenumrankten Häuschen zurück und betreten die gemütliche Küche.
3: Na, habt ihr uns noch was übrig gelassen?
2: Ja, setz dich zu uns. Hier ist Salat, Brot, frisches Gemüse und Milch.
0: Unsere Helden und die Geißlein lassen es sich schmecken. Ratzeputz wird alles aufgegessen. Nicht einmal ein Brotkrümel bleibt übrig.
5: Das Mahl war ausgezeichnet, ganz nach meinem Geschmack. Zum Dank werden wir morgen in aller Früh wiederkommen und eure Sprosslinge unterrichten. Na, freut ihr euch schon darauf?
3: So eine dumme Frage kannst auch nur du stellen. Es gibt nichts Schlimmeres, als Bücher zu lesen.
2: Außerdem haben wir Sommerferien.
4: Ein bisschen Rechnen hat noch niemandem geschadet.
5: Ich verstehe das nicht. Es macht doch Spaß, das einmal einzeln zu lernen.
2: Ich bin noch zu klein und darf spielen, während ihr büffeln müsst.
4: hast du's gut. Es wird Zeit, ab mit euch ins Bett. Ihr müsst morgen ausgeschlafen sein und vergesst nicht, die Zähne zu putzen.
0: Während die Geißenmutter ihren 7 Kindern eine gute Nachtgeschichte vorliest, liegt der Wolf mit schmerzverzerrtem Gesicht in seiner Höhle und lässt sich von seiner Frau das arg zerstochene Hinterteil verarzten.
7: Nicht zu fassen! Ein großer, starker Kerl wie du lässt sich von so einem Knirps in die Flucht schlagen.
6: Ich weiß auch nicht, wieso der Wicht keine Angst vor mir hatte. Außerdem kam ihm die Geißenmutter zu Hilfe. Au! Sei nicht so grob! Verbinde mich etwas sanfter!
7: Himmeldonnerwetter, reiß dich zusammen, du Waschlappen! Ich bin gleich fertig.
6: Bist du noch ganz dicht? Das sieht ja aus, als würde ich eine Windel tragen. Nimm sofort den Verband wieder ab oder willst du, dass ich mich lächerlich mache?
7: Es lachen sowieso schon alle über dich. Ja, früher, da hattest du mal einen tollen, schlechten Ruf. Aber jetzt...
6: Rache ist süß. Ich werde alle Geißenkinder fressen. Und als besonderen Leckerbissen gönne ich mir den frechen Naseweiß.
0: Wutentbrannt will der Wolf aus der Höhle stürmen. Da hält ihn sein kleiner Sohn auf.
8: Das darfst du nicht, Papi.
6: Was? Und warum nicht?
8: Als Mitglied des Tierschutzvereins mache ich dich darauf aufmerksam, dass viele Tiere durch Räuber wie dich vom Aussterben bedroht sind.
6: Hast du das gehört, Wölfin? Tierschutzverein, dass ich nicht lache!
7: Räuber, dass ich nicht lache!
8: Außerdem ist vegetarische Kost viel gesünder. Und man bekommt keinen Mundgeruch davon.
6: Jetzt fängst du auch noch damit an!
0: Am nächsten Morgen gibt der Wolf seiner Frau einen Kuss und verlässt die Höhle.
7: Steh auf, Wölfchen, und hilf deinem Vater, damit aus dir endlich mal ein richtiger böser Wolf wird.
0: Währenddessen hat für die Geißlein der Unterricht begonnen. Schwitzend sitzen sie tief über ihre Schiefertafeln gebeugt und lösen eine Rechenaufgabe.
5: Wenn ich 3 Äpfel habe und nochmal 3, was ergibt das?
2: Apfelmus.
5: Na, sehr witzig. Also, wer weiß die richtige Antwort?
2: 3 Äpfel und 3 Äpfel ergeben 6 Äpfel.
5: Richtig. Nehmt euch ein Beispiel an eurem jüngsten Geschwisterchen und nicht an diesem Lausebengel.
3: Eure Köpfe rauchen ja schon. Legen wir ein Päuschen ein.
4: Aber nur 10 Minuten, dann wird weitergelernt, verstanden? So, jetzt mache ich mich auf den Weg in das Dorf. Wenn ihr fleißig seid, bringe ich euch eine Überraschung mit.
2: Ich hätte gerne Zuckerstange. Und ich einen Schokoriegel.
9: Bitte Gummibärchen mit.
4: Langsam, langsam. Ich weiß schon, dass meine Schleckermäulchen am liebsten schnabulieren. Und vergesst nicht, solange ich fort bin, dürft ihr niemandem die Tür öffnen. Egal, wer klopft, ihr macht nicht auf, versprecht mir das.
9: Versprochen. Großes Indianer-Ehrenwort.
2: Du kannst dich auf uns verlassen.
4: Und nehmt euch vor dem bösen Wolf in Acht. Ihr dürft ihn auf keinen Fall ins Haus lassen.
2: Er ist an seiner tiefen Stimme und den schwarzen Pfoten leicht zu erkennen.
3: Und an seinem Mundgeruch.
4: Also, meine Lieben, lernt brav und macht mir keine Schande. Bis später.
0: Im dichten Unterholz versteckt, sieht der Wolf voller Freude, wie die Geißenmutter das Haus verlässt. Gierig leckt er sich die Lippen.
8: Papi, leg doch mal einen Obsttag ein.
6: Was? Bäh, ich bin doch kein Affe. Ich bin der große, böse Wolf. Und Wölfe brauchen was Anständiges zwischen die Zähne. Zum Beispiel kleine, zarte, saftige Zicklein.
0: Als ob er die drohende Gefahr ahnen würde, zeichnet Doc Croc mit Kreide den Kopf eines großen Tiers auf die Tafel, die an der Wand hängt. Daneben steht das Wort Wolf.
5: Der Wolf hat nur ein F.
3: Aber dafür viele Zähne.
5: Jojo, lenkt die Kinder nicht ab. So, jetzt schreiben wir alle gemeinsam Wolf.
9: Rechtschreibung ist doof.
2: Ja, total langweilig.
3: Die Kinder haben recht. Ich weiß was Besseres. Singen wir zusammen ein Lied. Geht die Mutter einmal bummeln, freut sich jeder kleine Geist. Ja, sie tanzen wie die Hummeln, wovon Mami gar nichts weiß. Habt ihr Angst vor dem bösen Wolf, seinen Zähnen, seinem Maul?
10: Nein, das haben wir alle nicht, denn der Wolf ist furchtbar faul.
3: Schleicht er wieder hier herum, kommt er wirklich mal ins Haus, hauen wir ihn blau und krumm, jagen ihn zum Tor hinaus. Hat ihr Angst vor dem bösen Wolf, seinen Pfoten, seiner Gier?
10: Nein, das haben wir alle nicht, er ist nicht so stark wie wir.
0: Nur noch ein paar Pfotenbreiten trennen den Wolf von seinem Ziel. Verschlagen blinzeln seine grauen Augen, während er versucht, seine Stimme sanfter klingen zu lassen.
6: Das wäre doch gelacht, wenn ich das nicht hinkriegen würde. Lasst mich rein! Ich bin's, euer liebes Mütterlein!
8: Passt auf, mein Vater will euch...
6: Wirst du wohl dein Maul halten? Verdirb mir ja nicht mein Festmenü!
8: Obst ist viel gesünder.
0: Nichts ahnend tanzen die sieben Geißlein, Jojo und Doc Croc, immer noch um den Tisch herum.
3: Dass der Wolf ein Feigling ist, weiß doch jedes kleine Kind. Er ist nicht so stark wie wir, weil wir uns stets einig sind. Habt ihr Angst vor dem bösen Wolf, seinem Sohn und seiner Frau?
10: Nein, das haben wir alle nicht! Wir sind stark und wir sind schlau!
5: Halt, frag erst, wer es ist.
9: Hallo, wer ist da?
6: Lasst mich rein, ich bin's, euer liebes Mütterlein.
9: Hey, du alter Zottelpelz, glaub ja nicht, dass wir so dumm sind und auf dich reinfallen.
3: Habt ihr Angst vor bösen Wolf, seinem Sohn und seiner Frau?
10: Nein, das haben wir alle nicht, wir sind stark und wir sind schlau.
6: Ich muss mir was Besseres einfallen lassen. Die Zicklein sind klüger, als ich dachte.
8: Obst lässt sich friedlich verspeisen. Da muss man sich nicht erst einen Plan überlegen.
0: Wieder zu Hause erzählt der Wolf seiner Frau von dem Misserfolg.
6: Sie haben mich erkannt, obwohl ich meine Stimme verstellt habe.
7: Dann lass das nächste Mal unseren Sohn das Sprüchlein aufsagen. Er hat eine schöne, hohe Stimme.
8: Nein, da mache ich nicht mit. Ich gehe lieber Blaubeeren pflücken.
0: Und schon war er draußen im Wald.
6: Wie kommen wir nur zu so einem missratenen Kind?
7: Ach, hör auf zu schimpfen. Davon wird deine Stimme auch nicht heller.
6: Lass mich ein Stündchen üben und ich werde sanft wie ein Englein sprechen. Lasst mich rein! Ich bin
7: so... Oh, hey, du krächst ja wie eine verrostete Käfigtür. Glaub mir, das hat keinen Sinn.
6: Zieh nicht so ein Gesicht, sag mir lieber, was ich tun soll.
7: Sei still und stör mich nicht beim Nachdenken. Ich hab's. Kreide.
6: Hä? Kreide? Hast du jetzt den Verstand verloren?
7: Du musst Kreide fressen, dann bekommst du ein hohes und liebliches Stimmchen.
6: Das mag ja sein, aber wir haben keine Kreide.
7: Du musst sie beim Krämer im Dorf stehlen, du Döskopp.
6: Ja, wie gut, dass ich so eine kluge Frau habe.
7: Nimm Wölfchen mit. Er passt durch jedes kleine Fenster.
0: Der Wolf lockt seinen Sohn zum Krämerladen, indem er ihm Kreide zum Zeichnen verspricht. Ohne das geringste Geräusch zu machen, spitzen die beiden Waldbewohner durch das kleine Fenster im hinteren Teil des Ladens.
6: Da, auf dem zweiten Regal von links liegt Kreide. Aber pass auf, dass dich die Geißenmutter und der Verkäufer nicht entdecken.
4: Gott sei Dank habe ich einen tüchtigen Hauslehrer gefunden.
11: Ja, es geht nicht um eine gute Ausbildung. Darf sonst noch was sein?
4: 4 Zuckerstangen, einen Schoko.
0: In dem Augenblick bricht ein ohrenbetäubender Lärm los. Wölfchen ist nämlich an ein loses Regal gestoßen, das jetzt laut krachend in sich zusammenfällt. Vor Schreck rutscht dem Verkäufer ein großes Glas mit Bonbons aus der Hand, das in tausend Scherben zerspringt. Schachteln, Dosen, alles purzelt durcheinander. Wölfchen nimmt all seinen Mut zusammen und springt mit einem Stück Kreide durch das Fenster.
11: Na warte, du Lümmel, wenn ich dich erwische, zieh ich dir die Löffel lang.
0: Unverdrossen bemüht sich Doc Croc, den Geißlein etwas beizubringen.
5: So, und jetzt wiederholen wir, was wir heute gelernt haben. Wer sind eure gefährlichsten Feinde?
2: Der Bär mit seinen Riesentatzen.
9: Der Luchs mit seinen scharfen Augen.
2: Der Adler mit seinem krummen Schnabel.
9: Der Lehrer mit seiner großen Brille.
0: In der Wolfshöhle geht es weniger lustig zu.
8: Du hast versprochen, dass ich die Kreide zum Zeichnen behalten darf.
6: Lektion Nummer 1. Trau nie dem großen, bösen Wolf. Wünsch mir lieber einen guten Appetit. Die Kreide schmeckt nämlich scheußlich.
0: Plötzlich bleibt ein Stück davon im Hals des Wolfs stecken.
4: Hier, ein Glas Wasser.
6: Do, re, mi, fo. Na bitte, wer sagt's denn? Wenn ich ein Vöglein wär und auch zwei Vöglein hätt.
7: Das klingt doch schon besser. Hier, zieh dieses Kleid an und setz die Haube auf. Damit wirst du zwar keinen Schönheitswettbewerb gewinnen, aber für unsere Zwecke reicht es.
8: Puffy, du siehst aus wie eine alte Schreckschraube.
0: Inzwischen hat Jojo den Unterricht übernommen. Was heißt Unterricht? Er bringt den Geißlein nur Unsinn bei.
3: Und dann gibt er noch eine Messerspitze Pfeffer dazu. Und fertig ist das Niespulver.
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1: Unsere Geschichte beginnt im Jahr 1899 im amerikanischen Bundesstaat Kansas. Dort lebte damals ein kleines Waisenmädchen namens Dorothy mit ihrem schwarzen Hund Toto auf der Farm bei ihrer Tante und ihrem Onkel.
2: Was bisher geschah?
3: Was ist denn los?
4: Ein gewaltiger Wirbelsturm rast auf uns zu.
3: Herr im Himmel!
4: Beeilt euch, nur dort unten sind wir sicher.
5: Ja, komm her, Toto! Ah! Was ist das? Was ist das? Oh, alles wackelt! Du lieber Himmel! Ah! Oh, oh!
1: Der gewaltige Wirbelsturm hatte schnurgerade Kurs auf das alte Holzfarmhaus genommen. Es erfasst und mit sich in die Lüfte gerissen. Mitsamt Dorothy und Toto. Einzig der Keller blieb nahezu unversehrt im Boden zurück.
5: Es fühlt sich an, als ob wir schweben würden. So was. Ganz ruhig, ganz ruhig. Ich bin ja bei dir.
1: Nach einiger Zeit kam es zu einer unerwartet harten Landung.
5: Ich glaube, wir sind wieder auf dem Boden angekommen. Wie hell es hier ist. Ob uns der Wirbelsturm etwa aus Kansas fortgetragen hat?
6: Zum Glück ist im Land Oz noch alles beim Alten. Was daran liegen mag, dass wir ein bisschen abgeschnitten vom Rest der Welt liegen. Deshalb gibt es hier noch nach wie vor Hexen und Zauberer.
5: Was für Zauberer?

0: Oss persönlich. Er ist der größte Zauberer unseres Landes. Er residiert in der prächtigen Smaragdstadt.
1: Na schön. Komm, Toto. Tun wir, was uns geraten wurde. Gehen wir in die Smaragdstadt und fragen den großen Oz, wie wir wieder zurück nach Kansas kommen können.
2: Ich bin Oz, der Große und Mächtige. Wer seid ihr? Und warum sucht ihr mich auf?
3: Ich bin Dorothy, die Kleine und Schmächtige. Mein Hund Toto und ich, wir benötigen ihre Hilfe.
2: Woher hast du die rubinroten Schuhe?
3: Von der bösen Hexe des Ostens. Mein Haus ist auf sie gefallen und hat sie getötet.
2: Wenn du wirklich willst, dass ich meine magischen Kräfte dafür verwende, dir zu helfen, musst du zuvor erst etwas für mich tun.
3: Was denn?
2: Töte auch die böse Hexe des Westens.
4: Ein Mädchen mit seinem Hund, eine Vogelscheuche, ein Blechmann und ein Löwe sind in mein Land eingedrungen. Schnappt sie euch! Die Vogelscheuche und den Blechmann könnt ihr vernichten. Aber dem Löwen und dem Mädchen dürft ihr kein Haar krümmen. Das Mädchen trägt die rubinroten Schuhe meiner Schwester. Die muss ich haben.
5: Seht nur. Geflügelte Affen.
3: Sie kommen direkt auf uns zu.
6: Gegen die Übermacht der geflügelten Affen waren unsere Freunde machtlos.
3: Die böse Hexe des Westens schmolz dahin, als ich ihr einen Eimer Wasser über den Kopf goss.
2: Sie ist tot?
3: Sehen Sie hier, als Beweis habe ich ihren Helm mitgebracht.
2: Tatsächlich. Nun, wenn das so ist, kommt morgen wieder. Dann sollt ihr eure Belohnungen haben.
7: Wie bitte?
8: Erst morgen?
9: Wir haben unseren Teil der Abmachung doch erfüllt.
8: Ja.
1: Toto, lass doch den Vorhang.
8: Seht mal.
7: Oh. Wer ist das denn?
9: Ein kahlköpfiger kleiner Mann.
10: Ihr findet es ja ohnehin heraus. Ich bin Oz. Der Große und Mächtige.
1: Aber das kann nicht sein. Oz war doch ein großer, schwebender Kopf.
11: Oder eine wunderschöne junge Frau.
8: Ein feuerspeiender Drache.
9: Eine Flammenkugel.
2: Ja, das alles habe ich euch glauben gemacht. Eigentlich bin ich bloß ein ganz normaler Mensch mit ein bisschen Talent für beeindruckende Tricks und einer großen Begabung, die Stimme zu verstellen. Nichts weiter.
11: Ein ganz gemeiner Betrüger, das sind Sie.
2: Ich fürchte, damit haben Sie den Nagel auf den Kopf getroffen.
8: Wie soll ich denn jetzt mein Herz bekommen?
9: Und ich Courage.
11: Und ich Verstand.
8: Wie sollen die arme Dorothy und der kleine Toto jemals wieder nach Hause finden?
3: Ja. Wie sind Sie denn bloß auf diese dumme Idee gekommen?
6: Und jetzt geht's weiter.
2: Es war alles mehr eine Art großer Zufall. Geboren wurde ich in Omaha. Ich arbeitete als junger Mann beim Zirkus und erlernte dort allerlei Illusionen und das Schaustellerhandwerk. Eines Tages war ich eingeteilt, Dienst im Heißluftballon zu tun, der dazu diente, die Leute von weit her anzulocken. Plötzlich zog ein Sturm auf und ich wurde in diesem Ballon genau hierher geweht. Als die Einwohner von Oz mich aus den Wolken niederschweben sahen, konnte ich sie nicht davon abbringen, mich für einen mächtigen Zauberer zu halten. Ich ließ sie in dem Glauben. Um sie zu beschäftigen, wies ich sie an, diese Stadt und meinen Palast zu errichten. Weil Grün schon immer meine Lieblingsfarbe war, nannte ich sie die Smaragdstadt. Jeder, der hier wohnt oder zu Besuch kommt, muss eine der Brillen mit den grün getönten Gläsern aufsetzen. Denn in Wirklichkeit ist die Stadt nämlich gar nicht grüner als andere Städte auch. Im Grunde sind nur die Außenmauern grün. Der ganze Rest erscheint einem nur grün durch die Gläser der Brille. Je älter ich wurde, desto mehr Angst hatte ich,
10: dass man mich doch noch ein

0: eines Tages enttarnen würde, so ließ sich in der ganzen Stadt das Gerücht ausstreuen, dass der Zauberer niemanden mehr empfängt.
1: Der Hüter der Tore.
2: Das waren auch Sie.
0: Diese Rolle war eine Sicherheitsmaßnahme. Von den beiden guten Hexen des Nordens und des Südens hatte ich nichts zu befürchten. Aber den beiden bösen Hexen war ich ein Dorn im Auge. Sie versuchten, mich zu stürzen. Zu meinem Glück hat es dich in dieses Land verschlagen, kleines Fräulein. Glaub mir, es ist mir entsetzlich peinlich, dass ich euch eure Wünsche nicht erfüllen kann, obwohl ihr mir und allen Einwohnern von Ost den größten Dienst erwiesen habt, indem ihr die beiden bösen Hexen unschädlich gemacht habt.
3: Ich halte sie für einen sehr schlechten Menschen.
0: Oh nein, meine Liebe, ich bin ein guter Mensch, aber dummerweise ein sehr schlechter Zauberer.
4: Sie können mir also keinen Verstand geben?
0: Den brauchst du doch gar nicht. Du hast ihn doch längst.
4: So?
0: Aber ja! Jedes Baby hat Verstand, wenn es geboren wird. Und mit jedem Tag lernt es etwas Neues dazu. Was dir fehlt, ist bloß ein bisschen Selbstvertrauen und Erfahrung. Aber das wird mit jedem Tag besser. Etwas könnte dennoch hilfreich sein. Warte mal. Hier. Das ist das Richtige für dich.
4: Ein Diplom?
0: Ganz recht. Das wird dir helfen.
4: Danke. Seht nur, wie gescheit ich bin.
3: Gratuliere, Vogelscheuche.
2: Großartig.
1: Ich freue mich so für dich. Könnte ich dann nicht vielleicht doch ein Herz bekommen? Ich fürchte, ich kann niemals glücklich werden ohne ein Herz.
0: Ohne es zu wissen, hast du doch bereits eines der größten Herzen im ganzen Land.
1: Tatsächlich, hä?
0: Oh ja. Was dir fehlt, ist ein Symbol. Warte mal. Ah, ja, hier. Das müsste gehen.
1: Eine Taschenuhr?
0: In Herzform. Hör nur, wie sie tickt.
1: Oh.
0: Hört sich fast an wie ein Herzschlag, nicht?
1: Wunderschön.
0: Komm, ich hänge sie dir gleich um.
1: Ja. Danke. Vielen Dank.
0: Ich bitte dich, ich habe dir zu danken.
2: Ja, und was ist mit meiner Courage?
0: Was soll damit sein? Du besitzt sie im Übermaß. Was dir fehlt, ist der Glaube an deine eigenen Fähigkeiten. Mehr Selbstvertrauen, das brauchst du.
2: Das könnte sein.
0: Ja, hier. Ich verleihe dir für deine große Tapferkeit im Kampf gegen die böse Hexe des Westens den großen Orden in Gold.
2: Oh, danke. Tausend Dank. Seht nur, Freunde, wie tapfer ich bin.
3: Jeder wird es jetzt sehen. Das hast du dir redlich verdient, Löwe.
4: Und Dorothy? Wie sollen Toto und sie jemals wieder nach Kansas zurückkommen?
0: Ich fürchte, für dieses Problem weiß ich keine Lösung.
2: Ach, wie traurig.
1: Du arme Kleine.
4: Moment mal. Ich weiß etwas. Der goldene Helm. Vielleicht können diese geflügelten Affen euch nach Hause tragen.
3: Du hast recht.
2: Was für eine wunderbare Idee. Setz ihn gleich auf, Dorothy.
3: Ja.
4: Schnell, ruf die Affen.
3: Ihr geflügelten Affen, bitte eilt herbei. Ich benötige eure Hilfe.
5: Gebieterin, was ist euer Begehr?
3: Bringt Toto und mich bitte nach Hause. Zu Tante M und Onkel Henry in Kansas.
5: Leider ist unsere Macht auf die Erfüllung von Wünschen innerhalb der Grenzen des Landes Ost begrenzt.
3: Oh.
5: Jetzt habt ihr nur noch einen Wunsch frei.
3: Herrje.
0: Ich hab's! Mein alter Ballon! Mit ihm könnte ich versuchen, euch nach Hause zu fliegen. Vielleicht glückt es uns. Ein Versuch sollte es auf jeden Fall wert sein. Ist allerdings sicherlich ziemlich zerlumpt, das alte Ding.
3: Ihr Affen, könnt ihr ihn bitte reparieren?
5: Es wird uns ein Vergnügen sein, Gebieterin, euch euren letzten Wunsch zu erfüllen.
3: Hier habt ihr den Helm zurück. Ihr sollt in Zukunft frei sein.
6: Binnen kurzer Zeit stand der Ballon abflugbereit im Hof des Zauberschlosses.
0: Schnappt die Seile! Der Wind steht günstig und wird uns sicher binnen kurzer Frist gegen Kansas treiben.
3: Leb wohl! Leb wohl!
4: Alles Gute, Dorothy! Vergiss uns nicht!
3: Wie könnte ich?
2: Und pass auf dich auf!
3: Das will ich! Oh. Toto! Oh. Nicht! Komm zurück!
0: Oh, lieben kleines Fräulein!
3: Ich bin sofort zurück! Ich muss nur rasch Toto wieder einfangen!
0: Aber die Gondel hebt doch schon vom Boden ab!
3: Was? Nein! Bitte! Warten Sie auf mich! Landen Sie wieder!
0: Ich weiß nicht, wie man das macht! Das war schon immer mein Problem! Oh, ich kann nur abheben!
4: So war das aber nicht gedacht!
1: Oh nein! Oh nein!
0: Es tut mir leid! Oh.
3: Ich muss es einsehen. Ich werde wohl nie wieder nach Hause kommen.
4: Was ist das?
2: Es wird so hell.
4: Blendend hell. Eine Dame in einem glitzernden Gewand.
6: Ich bin Glinda, die gute Hexe des Südens. An dem Kuss auf deiner Stirn erkenne ich, dass du meiner Schwester bereits begegnet bist. Dann wollen wir doch mal sehen, ob ich dir nicht auch helfen kann.
3: Mein größter Wunsch ist es, mit Toto zusammen wieder nach Hause zu kommen.
6: Du selbst hast die Macht, dir deinen Wunsch zu erfüllen.
3: Ach ja?
6: Ja, die Macht steckt in den rubinroten Schuhen. Sie haben die Macht, denjenigen, der sie trägt, innerhalb eines Wimpernschlags an jeden beliebigen Ort zu tragen.
3: Sowas?
6: Alles, was du dafür tun musst, ist die Hacken dreimal aneinander zu schlagen und dir zu wünschen, wo du hin möchtest.
3: Oh, danke, dass Sie mir das Geheimnis der Schuhe anvertraut haben.
6: Es war mir ein Vergnügen.
3: Eine letzte Umarmung, bitte, Freund.
4: Oh. Ja. Hier ist Toto.
2: Gib gut auf den kleinen Kerl.
4: Halt ihn diesmal ganz fest, ja?
3: Das will ich. Leb wohl.
4: Leb wohl.
6: Dann schlage jetzt die Hacken gegeneinander.
3: Ja. Eins, zwei, drei. Tragt mich zurück nach Kansas zu Tante M und Onkel Henry.
7: Und mit einem Mal, ohne dass sie recht wussten, wie ihnen geschah, landeten Dorothy und Toto auf einer Wiese vor dem wiederaufgebauten Farmhaus von Tante M und Onkel Henry. Die rubinroten Schuhe musste sie allerdings leider unterwegs verloren haben.
3: Du lieber Himmel! Es hat wirklich geklappt, Toto! Wir sind zurück! Sieh nur! Tante M! Onkel Henry!
4: Oh, Henry, komm schnell! Ach, du liebes Kind!
3: Ich bin wieder da, Tante M! Endlich wieder zu Hause!
4: Ja!
8: Dorothy, wie schön!
3: Onkel Henry!
8: Na, Toto, du bist ja noch ganz der Alte.
3: Ich habe euch so viel zu erzählen. Ihr werdet nicht glauben, was mir passiert ist.
1: Wir wollen alles ganz genau erfahren.
8: Komm ins Haus. Deine Tante M hat gerade einen köstlich duftenden Kuchen aus dem Backrohr geholt.
1: Den werden wir uns schmecken lassen, deiner Geschichte lauschen und unser Wiedersehen feiern.
3: Ja. Das klingt gut.
1: Wir haben dich schrecklich vermisst, Kind.
3: Und ich euch.
8: Kommt.
1: Ja.
3: Komm, komm, Toto, komm.
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1: Mit Patricia Woschny. Hallo zusammen. Heute bekommen Kuscheltiere in Bremen ihre ganz eigene Krankenakte. Beim Kindertag öffnet wieder die Teddybär-Klinik. Kinder können dort mit Teddy, Plüschhase oder Lieblingspuppe ausprobieren, wie ein Besuch im Krankenhaus abläuft. Erst wird das Kuscheltier angemeldet, dann untersucht, vielleicht geröntgt und wenn nötig sogar operiert. Neu ist in diesem Jahr eine Station zum Thema Hitze. Dort erfahren die Kinder zum Beispiel, warum Trinken und Sonnenschutz an heißen Tagen besonders wichtig sind. Raus aus dem Käfig, rein in ein neues Leben. Für 30 Löwen und Tiger in Argentinien hat eine riesige Rettungsaktion begonnen. Die Tiere haben jahrelang in einem inzwischen geschlossenen Zoo gelebt, teilweise in viel zu kleinen Gehegen. Jetzt geht es für sie einmal um die halbe Welt. Einige kommen in ein großes Schutzgebiet nach Südafrika, die anderen in die USA. Dort wartet vor allem eines auf die Tiere: deutlich mehr Platz und ein Leben unter besseren Bedingungen. Frankreichs Social-Media-Regeln für Kinder brauchen noch eine Extra-Runde. Ab September sollten unter 15-Jährige eigentlich keine eigenen Accounts bei TikTok, Instagram und Co. anlegen dürfen. Doch so wie das Verbot geplant war, darf es nicht kommen. Die Richter sagen, es schränkt die Freiheit zu stark ein. Jetzt muss Frankreich nachbessern und eine Lösung finden, die Kinder im Netz schützt, ohne ihnen zu viel zu verbieten. Bis zum Frühjahr soll dafür ein neuer Plan stehen. Soweit die Meldungen und die Radio Teddy Nachrichten zum Nachhören jederzeit in der Radio Teddy App oder überall, wo es Podcasts gibt.
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1: Die Rückreisewelle rollt. In Sachsen, Sachsen-Anhalt, Schleswig-Holstein und Thüringen beginnt am Montag das neue Schuljahr. Auch durch Bayern rollt gerade jede Menge Urlaubsverkehr aus und in Richtung Alpen oder Mittelmeer. Dazu kommen abschnittsweise Autobahnsperrungen, unter anderem auf der A57 Köln Richtung Krefeld zwischen Kreuz Meerbusch und Krefeld Zentrum. Und auf der A61 Mönchengladbach Richtung Venlo zwischen Kreuz Mönchengladbach und Viersen. Euch weiterhin eine gute Fahrt.
2: Entspannte Abkühlung nach diesen heißen Sommertagen hier bei uns in Hamburg und Schleswig-Holstein. Bei bis zu 22 Grad verdecken heute einige Wolken die Sonne. Morgen machen wir so ähnlich weiter und ein paar Regenwolken kommen auch noch dazu. Den Rest der Woche machen wir so weiter und genießen diese Abkühlung.
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2: Guten Morgen, liebe Familien. Isa hier für euch am Start am Sonntag früh um 7.02 Uhr. Schön, dass ihr schon mit dabei seid. Wir machen uns jetzt einfach mal ready für den Tag.
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2: Mit uns putzt heute früh Adrian, 8 Jahre alt. Adrian, was machst du jetzt so beim Zähneputzen noch?
3: Manchmal höre ich einfach noch die Musik dabei und dann tanze ich dazu.
2: Okay, also heute früh putzen und tanzen wir zu Save My Love von Kygo, Khaled und Griffin. Die 3 Minuten putzen, die starten. Viel Spaß.

0: 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Das waren die 3 Minuten Zähne putzen. Eure Zähne sind sauber, ihr startet in den Sonntag. Und falls ihr gerade erst eingeschaltet habt, dranbleiben. In einer halben Stunde putzen wir nochmal zusammen.
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0: Guten Morgen, Radio Teddy läuft. Isa hier für euch am Sonntag um 7.10 Uhr. Gleich machen wir weiter mit richtig cooler Chartmusik. Die Die von Shakira und Burna Boy gibt's gleich. Und jetzt erzähle ich euch erstmal, liebe Kids, wie wir alle zusammen einen Weltrekord knacken können.
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0: Ganz viele Kids schicken uns gerade schon ihre Ideen auf radioteddy.de. Macht auch ihr mit beim längsten Kinderrechte-Song der Welt. Mit etwas Glück landet dann nämlich auch eure Strophe im Song. Die Honigkuchenpferde, die sind gerade schon super fleißig und basteln aus euren ganzen Ideen einen Song. Und hier habe ich auch schon mal die dritte Strophe am Start. Hören wir doch mal rein, was die Jungs hier schon so gezaubert haben.
2: Cassi, 9 und Niklas, 11 haben in ihre Strophe richtig viele Ideen reingepackt. Da sagen sie zum Beispiel, ich darf in die Schule gehen und richtig lernen. Ich darf so sein, wie ich geboren wurde und ich darf hier bleiben, ganz egal, woher ich komme.
3: Ja, das ist sozusagen ein Kinderrechte-Best-of, was die beiden da geschrieben haben. Ich versuche mal ganz kurz zu umreißen, worum es geht. Wir haben hier den Artikel 28, das Recht auf Bildung. Ne? Ich darf in die Schule gehen, richtig lernen. Wir haben Artikel 8, die Identität. Ich darf so sein, wie ich geboren wurde. Wir haben Artikel 2, das Schutz vor Diskriminierung. Also da ist super viel dabei.
0: Wow, also ihr habt's gehört, da ist schon viel zusammengekommen. Wie auch ihr die perfekte Songzeile schreibt, das seht ihr bei uns im Netz. Da gibt's von den Honigkuchenpferden ein Songwriting-Tutorial. Und dann steigt auch schon das große Finale. 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Und jetzt, wie versprochen, Die Die.

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Guten Morgen, Radio Teddy läuft am Sonntag um 7.22 Uhr. Isa hier für euch. Gleich klären wir, was euch besser vor der Sonne schützt. Helle oder dunkle Kleidung? Im Radio Teddy nachgefragt, denn Radio Teddy macht Spaß, macht schlau. Vorher gibt's noch coole Chartmusik. Dancing in the Flames von The Weeknd zum entspannt wach werden.

0: 7.25 Uhr am Sonntag, Radio Teddy läuft. Schön, dass ihr mit am Start seid. Liebe Kids, gleich erzähle ich euch, wie ihr und euer Lieblingsteddy einen Weltrekord brechen können. Und ich habe coole Chartmusik am Start, die uns auch an diesem etwas grauen Sonntag Sonnenschein ins Radio zaubert. Gabriella von der Girlband Cat's Eye gibt's gleich.
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2: Mit Nils, hallo. Lukas fragt, warum einen in dunklen Sachen schneller warm wird als in hellen. Die sichtbaren Sonnenstrahlen sind weiß. Wenn wir zum Beispiel ein T-Shirt als weiß wahrnehmen, dann deswegen, weil das T-Shirt alle sichtbaren Sonnenstrahlen wieder wegschickt. Das Licht wird reflektiert. Bei einem schwarzen T-Shirt ist das genau umgekehrt. Nahezu alle Lichtstrahlen werden verschluckt. Sie werden absorbiert. In unser Auge fallen kaum Lichtstrahlen, drum sehen wir schwarz. Sonnenstrahlen sind warm. Das hat zur Folge, dass sich das schwarze T-Shirt erwärmt. Da nun im Sommer die Sonnenstrahlen besonders warm sind, wird das schwarze T-Shirt im Sommer auch besonders warm. Und so lässt uns schwarze Kleidung noch mehr schwitzen, als wir es ohnehin schon tun. Und deshalb heizt sich auch ein schwarzes Auto stärker auf als ein weißes. Aber ist das immer so? Zoologen haben mal Vögel mit schwarzen und weißen Federn untersucht. Das Ergebnis? Bei Windstille kühlte das weiße Federkleid besser, bei einer leichten Brise hingegen das schwarze. Der Wind sorgt also dafür, dass Schwarz die Wärme vom Körper schneller wegtransportiert, als dass es sie aufnimmt. Wichtiger als die Farbe ist bei Hitze vor allem, dass die Kleidung locker sitzt, damit die Luft zirkulieren kann.
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0: 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Richtiges Lüften spart Geld. Durch regelmäßiges Stoßlüften können Familien bis zu 100 Euro im Jahr sparen.
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8: Die Rückreisewelle rollt. In Sachsen, Sachsen-Anhalt, Schleswig-Holstein und Thüringen beginnt am Montag das neue Schuljahr. Auch durch Bayern rollt gerade jede Menge Urlaubsverkehr aus und in Richtung Alpen oder Mittelmeer. Dazu kommen abschnittsweise Autobahnsperrungen, unter anderem auf der A57 Köln Richtung Krefeld zwischen Kreuz Meerbusch und Krefeld Zentrum. Und auf der A61 Mönchengladbach Richtung Venlo zwischen Kreuz Mönchengladbach und Viersen. Euch weiterhin eine gute Fahrt.
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0: Entspannte Abkühlung nach diesen heißen Sommertagen hier bei uns in Hamburg und Schleswig-Holstein. Bei bis zu 22 Grad verdecken heute einige Wolken die Sonne. Morgen machen wir so ähnlich weiter und ein paar Regenwolken kommen auch noch dazu. Den Rest der Woche machen wir so weiter und genießen diese Abkühlung.
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0: Guten Morgen, ihr Lieben. Isa hier für euch am Start. Schön, dass ihr auch schon mit dabei seid. Am Sonntag um 7.30 Uhr haben wir es gleich. Wir machen uns jetzt mal gemeinsam fertig für diesen schönen Tag.
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0: Mit uns putzt heute früh Gaia, 9 Jahre alt. Wie schmeckt denn deine Zahnpasta?
10: Meine Zahnpasta ist weiß und schmeckt ein bisschen nach Erdbeere und nach Minze.
0: Oh, perfekter Sommergeschmack, finde ich. Dann wünsche ich dir auch einen guten Appetit jetzt beim Zähneputzen. Der Zahnputz-Hit heute früh, der kommt von Kamrat, Hug Yourself. Der Song geht genau 3 Minuten und so lange auch putzen. Los geht's.

0: Und das waren 3 Minuten Zähneputzen. Eure Zähne sind sauber und ihr könnt in euer Sonntagsabenteuer starten.
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0: Radio Teddy läuft am Sonntag früh um 7.36 Uhr gleich. Gleich gibt's einen richtig entspannten Chartsong, um wach zu werden an diesem langsamen und entspannten Sonntagmorgen. Michael Schulte mit 5am gibt's gleich. Und jetzt gibt's hier erstmal was anderes Spannendes bei Radio Teddy.
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Radio Teddy läuft am Sonntag früh um 7.50 Uhr. Isa hier für euch am Start. Liebe Grüße an alle Familien, die gerade so langsam aufstehen. Liebe Kids, in 6 Minuten erfahrt ihr, wo ihr bei euch in der Nähe Erste Hilfe lernen könnt. Ja, vorher gibt's coole Chartmusik zu euch noch ins Bett oder schon an den Frühstückstisch. Midnight Sky von Miley Cyrus. Hier bei Radio Teddy für einen entspannten Sonntagmorgen.

0: Radio Teddy läuft. Schön, dass ihr mit dabei seid. Liebe Kids, wo ihr heute euren Lieblingsteddy oder eure Puppe zum Arzt bringen könnt, das erfahrt ihr um 8 in den Radio Teddy Nachrichten. Vorher.
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0: Der kommt in dieser Stunde von zwei richtig guten Freunden, von Gentleman und Michael Patrick Kelly mit ihrem neuen Hitsong Wildfire, hier für einen entspannten Sonntagmorgen.

0: Das war der Radio Teddy Superhit der Stunde. Michael Patrick Kelly und Gentleman mit ihrem Hit Wildfire. Hier geht's gleich weiter mit richtig cooler Chartmusik. Und ich schicke euch an diesem etwas bewölkten Sonntag Sonnenschein ins Radio mit Golden aus dem Film K-Pop Demon Hunters.
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3: Mit Angie. Hallöchen. Hunderte Kinder und Jugendliche in Hamburg machen mit bei der THW-Jugend. Und das könnt ihr auch. Annalena Di Carlo vom Technischen Hilfswerk weiß, wie ihr spielend helfen lernen könnt.
4: Bei uns lernen Kinder und Jugendliche handwerkliche Fähigkeiten, aber eben auch die Technik des THWs. Man lernt auch Erste Hilfe, also wie man Menschen helfen kann, die sich verletzt haben. Dabei stehen Spiel und Spaß immer im Vordergrund. Es ist wichtig, füreinander da zu sein. Das hilft einem selbst, das hilft der Gesellschaft und ist einfach ganz, ganz wichtig.
3: Mehr Infos gibt's auf thw-jugend.de.
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14: Mit Patricia Woschny. Hallo zusammen. Heute bekommen Kuscheltiere in Bremen ihre ganz eigene Krankenakte. Beim Kindertag öffnet wieder die Teddybär-Klinik. Kinder können dort mit Teddy, Plüschhase oder Lieblingspuppe ausprobieren, wie ein Besuch im Krankenhaus abläuft. Erst wird das Kuscheltier angemeldet, dann untersucht, vielleicht geröntgt und wenn nötig sogar operiert. Neu ist in diesem Jahr eine Station zum Thema Hitze. Dort erfahren die Kinder zum Beispiel, warum Trinken und Sonnenschutz an heißen Tagen besonders wichtig sind. Raus aus dem Käfig, rein in ein neues Leben. Für 30 Löwen und Tiger in Argentinien hat eine riesige Rettungsaktion begonnen. Die Tiere haben jahrelang in einem inzwischen geschlossenen Zoo gelebt, teilweise in viel zu kleinen Gehegen. Jetzt geht es für sie einmal um die halbe Welt. Einige kommen in ein großes Schutzgebiet nach Südafrika, die anderen in die USA. Dort wartet vor allem eines auf die Tiere: deutlich mehr Platz und ein Leben unter besseren Bedingungen. Frankreichs Social-Media-Regeln für Kinder brauchen noch eine Extra-Runde. Ab September sollten unter 15-Jährige eigentlich keine eigenen Accounts bei TikTok, Instagram und Co. anlegen dürfen. Doch so wie das Verbot geplant war, darf es nicht kommen. Die Richter sagen, es schränkt die Freiheit zu stark ein. Jetzt muss Frankreich nachbessern und eine Lösung finden, die Kinder im Netz schützt, ohne ihnen zu viel zu verbieten. Bis zum Frühjahr soll dafür ein neuer Plan stehen. Soweit die Meldungen und die Radio Teddy Nachrichten zum Nachhören jederzeit in der Radio Teddy App oder überall, wo es Podcasts gibt.
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14: Die Rückreisewelle rollt. In Sachsen, Sachsen-Anhalt, Schleswig-Holstein und Thüringen beginnt am Montag das neue Schuljahr. Auch durch Bayern rollt gerade jede Menge Urlaubsverkehr aus und in Richtung Alpen oder Mittelmeer. Dazu kommen abschnittsweise Autobahnsperrungen, unter anderem auf der A57 Köln Richtung Krefeld zwischen Kreuz Meerbusch und Krefeld Zentrum. Und auf der A61 Mönchengladbach Richtung Venlo zwischen Kreuz Mönchengladbach und Viersen. Euch weiterhin eine gute Fahrt.
0: Entspannte Abkühlung nach diesen heißen Sommertagen hier bei uns in Hamburg und Schleswig-Holstein. Bei bis zu 22 Grad verdecken heute einige Wolken die Sonne. Morgen machen wir so ähnlich weiter und ein paar Regenwolken kommen auch noch dazu. Den Rest der Woche machen wir so weiter und genießen diese Abkühlung.
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0: Guten Morgen, Isa hier für euch am Start. Liebe Grüße an alle Familien, die gerade schon langsam aufstehen, früh an diesem Sonntag und den ganzen Tag ausnutzen wollen. In 25 Minuten habe ich richtig spannendes Sommerwissen für euch am Start. Ja, liebe Familien, vielleicht wart ihr dieses Jahr schon am Strand. In 25 Minuten klären wir, wie dort überhaupt die Wellen entstehen. Im Radio Teddy nachgefragt. Radio Teddy macht Spaß, macht schlau. Und vorher coole Hits für Eltern und Kids. Frank und seine Freunde mit Sonne auf laut 6-7. Und jetzt erstmal richtig coole Filmmusik zum Wachwerden. Golden aus dem Film K-Pop Demon Hunters.
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1: Die Sommerferien sind an vielen Orten mittlerweile vorbei. Liebe Eltern, wo ihr heute auf den Straßen besonders vorsichtig fahren müsst, das erfahrt ihr um halb. Jetzt gibt's hier erstmal richtig coole Chartmusik. Drop Dead von Olivia Rodrigo.

Guten Morgen, Radio Teddy läuft. Schön, dass ihr mit am Start seid. Isa hier für euch am Sonntag früh. Heute ist es ja in ganz Deutschland ein bisschen regnerisch. Also ich finde, eine entspannte Abkühlung für zwischendurch ist auch mal gut. Wir feiern den Sommer hier aber noch weiter bei Radio Teddy. Und in 5 Minuten klären wir, wie am Meer überhaupt die Wellen entstehen, im Radio Teddy nachgefragt. 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Vorher

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1: Mit Nils, hallo. Egal ob am Meer, am Fluss oder am Badesee, überall gibt's Wellen. Und Tristan fragt, wie eigentlich Wellen entstehen. Wellen entstehen durch Wind. Kann jeder selber ausprobieren. Einfach mal in der Badewanne übers Wasser pusten, schwupps, da entstehen Wellen. In einem Glas oder in einer Schüssel mit Wasser geht's natürlich auch. Denn bewegte Luft, also Wind, hat Kraft. Und diese Kraft bewegt das Wasser. Aber nur an der Oberfläche. Wenn wir die Wellen auf einem See oder auf dem Meer sehen, dann sieht es ja so aus, als würde das Wasser in Wellenform in eine bestimmte Richtung fließen. Das stimmt aber nicht. Denn der Wind treibt nicht ganze Wassermassen in eine bestimmte Richtung. Er bewegt nur die einzelnen mini-kleinen Wasserteilchen an der Oberfläche. Die stoßen an die nächsten Wasserteilchen und so weiter. In dem Moment wirkt dann noch die Schwerkraft mit und ein paar Luftwirbel hinter der Welle. Und so schlagen die Wasserteilchen im Prinzip so eine Art Rolle vorwärts im Wasser. Aber sie fließen nicht weg. Sie schunkeln immer nur kreisförmig hoch und runter. Je doller der Wind, desto doller schunkeln auch die Wasserteilchen, desto höher also die Wellen. Die Teilchen selber bleiben aber fast nur auf derselben Stelle. Die Ausnahme? Der Tsunami. Der ist eine besondere Art der Welle. Ausgelöst durch ein Unterwassererdbeben oder einen Unterwasservulkanausbruch. Dann bewegt sich nämlich das gesamte Wasser mit all seinen Teilchen gemeinsam in einer großen Welle vorwärts und türmt sich am Strand dann so richtig hoch auf.
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16: Oktopusse haben nicht nur 3 Herzen, sondern auch blaues Blut. Das liegt daran, dass ihr Blut einen anderen Stoff zum Sauerstofftransport benutzt als unseres. Klingt wie Science Fiction, lebt aber wirklich echt im Meer.

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2: Die Rückreisewelle rollt. In Sachsen, Sachsen-Anhalt, Schleswig-Holstein und Thüringen beginnt am Montag das neue Schuljahr. Auch durch Bayern rollt gerade jede Menge Urlaubsverkehr aus und in Richtung Alpen oder Mittelmeer. Dazu kommen abschnittsweise Autobahnsperrungen, unter anderem auf der A57 Köln Richtung Krefeld zwischen Kreuz Meerbusch und Krefeld Zentrum. Und auf der A61 Mönchengladbach Richtung Venlo zwischen Kreuz Mönchengladbach und Viersen. Euch weiterhin eine gute Fahrt.
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4: Entspannte Abkühlung nach diesen heißen Sommertagen hier bei uns in Hamburg und Schleswig-Holstein. Bei bis zu 22 Grad verdecken heute einige Wolken die Sonne. Morgen machen wir so ähnlich weiter und ein paar Regenwolken kommen auch noch dazu. Den Rest der Woche machen wir so weiter und genießen diese Abkühlung.
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4: Guten Morgen, liebe Familien. Isa hier für euch am Sonntag um 8.30 Uhr. Schön, dass ihr mit dabei seid. In einer halben Stunde hat meine liebe Kollegin Angie in den Radio Teddy Tipps für Kids eine coole Idee für euch, liebe Kids, was ihr im Sommer spielen könntet. Vorher machen wir weiter mit cooler Chartmusik an euren Frühstückstisch. Fever Dream von Alex Warren. Und jetzt coole, ja, Partymusik, um wach zu werden. Save Me Tonight von Jennifer Lopez und David Guetta.
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Guten Morgen, Radio Teddy läuft. Liebe Grüße an alle Familien, die gerade im Auto unterwegs sind. In 25 Minuten sende ich euch Taylor Swift dazu. Ja, der Radio Teddy Superstar der Stunde in 25 Minuten. Vorher feiern wir Fußball hier noch ein bisschen weiter. Ja, die WM ist zwar vorbei, wir feiern trotzdem noch Die Die von Shakira und Burna Boy, der offizielle WM-Song. Den

Guten Morgen, Radio Teddy läuft am Sonntag. Schön, dass ihr schon mit am Start seid. So, und jetzt seid ihr auch richtig wach. Wieso wir heute alle um Punkt 16 Uhr klatschen, das erfahrt ihr gleich um 9 in den Radio Teddy Nachrichten. Vorher sende ich euch schöne Chartmusik ins Radio. Ray of Light von Nico Santos, ein Song, der auch an so einem bewölkten Sonntag für Sonnenschein sorgt.

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4: Das ist in dieser Stunde Taylor Swift mit dem offiziellen Song zu dem neuen Kinofilm Toy Story 5, I Knew It, I Knew You von der lieben Taylor. Das gibt's jetzt und ich finde, der Song passt einfach wirklich perfekt zum Film. Es geht um Freundschaft und um Abenteuer.

0: Und das war Taylor Swift mit I Knew It, I Knew You, der Radio Teddy Superstar der Stunde an diesem Sonntagmorgen um kurz vor 9. Guten Morgen, liebe Familien. Schön, dass ihr mit am Start seid hier bei Radio Teddy. Gleich gibt's hier richtig spannendes Sommerwissen. Wir klären, warum wir manchmal bei Sonnenschein niesen müssen. Und ich habe hier drei Buchstaben am Start, die einfach einen Mega-Hit bilden. Abte von Rose und Bruno Mars gibt's gleich.
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3: Achtung! Das war knapp. Hallöchen, hier ist die Angie. Ich bin mittendrin in einem coolen Abkühlspiel. Einer? Wasserbombenschlacht. Das ist kinderleicht vorbereitet und kühlt euch sofort ab. Befüllt dafür einfach Luftballons oder wiederverwendbare Wasserbomben mit Wasser. Sucht euch dann einen großen und sicheren Platz im Garten, im Park oder auf dem Spielplatz und legt vorher die Spielregeln fest. Wichtig ist, dass sich alle an diese Regeln halten und fair bleiben. Bei heißen Temperaturen solltet ihr zwischendurch auch eine Trinkpause einlegen. Das war's. Viel Spaß!
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0: 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Richtiges Lüften spart Geld. Durch regelmäßiges Stoßlüften können Familien bis zu 100 € im Jahr sparen.

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1: Mit Patricia Woschny. Hallo zusammen. Drücken, drücken und der Weltrekord drückt immer näher. In Nordrhein-Westfalen geht der ungewöhnliche Rekordversuch junger Notfallsanitäter in den Endspurt. Seit Freitag drücken sie ohne Unterbrechung auf den Brustkorb einer Übungspuppe, natürlich immer abwechselnd. Bei einer Herzdruckmassage wird immer wieder kräftig auf die Mitte des Brustkorbs gedrückt. Sie kann in einem medizinischen Notfall Leben retten. Bis morgen früh müssen die Helfer durchhalten. Dann wären 72 Stunden geschafft und der bisherige Weltrekord von 60 Stunden deutlich überboten. Heute um Punkt 16 Uhr sollen Menschen auf der ganzen Welt dasselbe machen. Einmal in die Hände klatschen. Genau das ist die Idee hinter dem ersten Weltapplaustag. Ausgedacht hat sich das ein Brite im letzten Jahr. Er hat sich gefragt, was passiert, wenn Menschen überall auf der Erde im selben Moment einmal klatschen. Laut dem Erfinder wollen inzwischen mehr als 1,9 Millionen Menschen mitmachen. Damit es möglichst gleichzeitig klappt, gibt es im Internet einen gemeinsamen Countdown. Und dann heißt es um 16 Uhr, einmal klatschen, fertig. Gold geholt und dabei mal eben den Weltrekord geknackt. Schwimmer Johannes Liebmann hat bei der EM in Paris ein unglaubliches Rennen hingelegt. Der 19-Jährige ist über 1500 Meter Freistil so schnell geschwommen wie noch kein Mensch vor ihm. Freistil heißt, die Schwimmart ist frei, meistens wird gekrault, weil das am schnellsten ist. Nach gut 14 Minuten und 26 Sekunden war er im Ziel. Fast 4 Sekunden schneller als der bisherige Weltrekord. Für Liebmann ist es schon das zweite Gold bei dieser EM. Auch über 800 Meter war er der Schnellste. Und das bei seiner allerersten EM bei den Erwachsenen. Soweit die Meldungen und die Radio Teddy Nachrichten zum Nachhören jederzeit in der Radio Teddy App.
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1: Die Rückreisewelle rollt. In Sachsen, Sachsen-Anhalt, Schleswig-Holstein und Thüringen beginnt am Montag das neue Schuljahr. Auch durch Bayern rollt gerade jede Menge Urlaubsverkehr aus und in Richtung Alpen oder Mittelmeer. Dazu kommen abschnittsweise Autobahnsperrungen, unter anderem auf der A57 Köln Richtung Krefeld zwischen Kreuz Meerbusch und Krefeld Zentrum. Und auf der A61 Mönchengladbach Richtung Venlo zwischen Kreuz Mönchengladbach und Viersen. Euch weiterhin eine gute Fahrt.
2: Entspannte Abkühlung nach diesen heißen Sommertagen hier bei uns in Hamburg und Schleswig-Holstein. Bei bis zu 22 Grad verdecken heute einige Wolken die Sonne. Morgen machen wir so ähnlich weiter und ein paar Regenwolken kommen auch noch dazu. Den Rest der Woche machen wir so weiter und genießen diese Abkühlung.
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2: Guten Morgen, Isa hier für euch am Sonntag am Start um 9.03 Uhr. Schön, dass ihr mit dabei seid. Hier geht's gleich weiter mit richtig cooler Chartmusik. Und danach klären wir mal, wieso wir eigentlich niesen müssen, wenn wir in die Sonne schauen. Im Radio Teddy nachgefragt. Radio Teddy macht Spaß, macht schlau in 25 Minuten. Und jetzt, wie versprochen, Chartmusik. Save my love. Los geht's.
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Guten Morgen, Radio Teddy läuft am Sonntag um 9.10 Uhr, haben wir es gleich. In 15 Minuten erzähle ich euch, liebe Familien, wie das Wetter so in der kommenden Woche wird. Ja, uns erwartet nämlich eine kleine Abkühlung nach diesen heißen Tagen. Jetzt schicke ich euch erstmal drei Buchstaben ins Radio. Appete von Rose und Bruno Mars, um uns alle hier richtig wach zu machen an diesem Sonntag früh. Los geht's!

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für die Abkühlung zwischendurch. Angesagtesten Songs. Hier kommt schon der nächste.

0: Radio Teddy läuft am Sonntag früh. Guten Morgen. Schön, dass ihr mit am Start seid. Gleich checken wir mal eure Hobbys aus, liebe Kids. In 15 Minuten habe ich ein bisschen Inspiration mitgebracht für euch. Und jetzt gibt's erstmal spannendes Sommerwissen.
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2: Mit Nils, hallo. Wenn der Himmel blau ist und die Sonne scheint, müssen manche Leute niesen, wenn sie in die Sonne gucken. Aber warum? Das möchte Paul wissen. Ja, so ungefähr jeder Vierte muss niesen, wenn er in die Sonne schaut. Warum viele Leute niesen müssen, wenn sie in die Sonne gucken, ist nicht ganz klar. Einige Forscher meinen, dass die Sonne die Augen reizt. Die Nase fängt an zu laufen und deshalb muss man niesen. Andere sagen, dass es etwas mit einem Nerv im Gehirn zu tun hat. Die Leute müssen nämlich nicht nur niesen, wenn sie in die Sonne gucken, sondern auch, wenn überhaupt helles Licht an ihre Augen kommt. Und sie haben auch herausgefunden, dass dieses Sonnenniesen vererbt wird. Also wenn eure Großeltern oder Eltern das auch schon hatten, ist es wahrscheinlicher, dass es euch auch so geht. Und warum machen wir beim Niesen die Augen zu? Wir müssen ja unter anderem niesen, wenn unsere Nasenschleimhaut gereizt wird. Zum Beispiel, wenn Staub in unsere Nase gekommen ist. Wenn wir niesen, schießt ganz viel Luft aus der Nase. Das passiert, damit der Staub wieder hinausgeschleudert wird. Wenn wir niesen, wird auf unsere Augen ein unglaublicher Druck ausgeübt. Und deshalb machen wir beim Niesen die Augen zu, um diesen Druck auszuhalten und die Augen so zu schützen. Das passiert ganz automatisch. Wir können die Augen beim Niesen nicht aufhalten. Ihr könnt es ja mal testen, wenn ihr das nächste Mal niesen müsst.
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3: Und jetzt Tims verrückte Tierfakten.
15: Faultiere verdauen extrem langsam. Eine einzige Mahlzeit kann bei ihnen viele Tage im Bauch bleiben. Darum sind Faultiere auch echte Energiesparmeister.

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1: Entspannte Abkühlung nach diesen heißen Sommertagen hier bei uns in Hamburg und Schleswig-Holstein. Bei bis zu 22 Grad verdecken heute einige Wolken die Sonne. Morgen machen wir so ähnlich weiter und ein paar Regenwolken kommen auch noch dazu. Den Rest der Woche machen wir so weiter und genießen diese Abkühlung.
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1: Guten Morgen, Isa hier für euch am Sonntag 9.30 Uhr. Liebe Grüße an den Familienfrühstückstisch. Ja, ihr schmiert noch euer leckeres Sonntagsbrötchen. Und in 10 Minuten, da checken wir zusammen ein richtig cooles Hobby aus, bei dem man verschiedene Gürtel trägt. Ihr könnt ja mal überlegen, welches das ist. Vorher gibt's coole Hits für Eltern und Kids. Dizzy Disco mit Aquatastisch. Und jetzt schicke ich euch ein wenig goldenes Licht ins Radio. Golden aus dem Film K-Pop Demon Hunters gibt's jetzt.
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1: Hey Flossenfreunde, hier ist Dizzy Disco, der Disco-Delfin aus der Lagune Nummer 3. Seid ihr für den Tag bereit?
2: Ja!
1: Sag mal, schlaft ihr noch? Ich hab ja gar nichts gehört. 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

0: fantastisch.
1: Hallo, ich bin Jochen.
0: Hey, Jochen ist auch wieder dabei. Und habt ihr schon Larry gesehen? Ruft mal Krokodil.
2: Hi.
3: Krokodil.
2: Kroko was?
3: Krokodil.
4: Das ist mein Lieblingsspiel.
0: Einsiedlerkrebs, wie geht's? Du weißt doch, welche blubberbunten Knöpfe man dreht. Also lass uns allen Flossenfreunden zeigen, wie eine echte Aquaparty geht.
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0: Radio Teddy läuft am Sonntag um 9.36 Uhr. Guten Morgen, schön, dass ihr mit dabei seid. Gleich habe ich einen coolen Chartsong zum langsamen Wachwerden am Start. American Girls von Harry Styles. Und jetzt checken wir erstmal eure Hobbys aus, liebe Kids.
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3: Wir finden die besten Vereine Deutschlands, damit ihr noch mehr Spaß in eurer Freizeit habt. Zoe, 8 Jahre alt, macht Karate beim SC Lotus Berlin e.V. Zoe, warum liebst du das?
4: Man lernt Kampfsport und wenn man mal Verteidigung braucht und nicht mehr weiter weiß, kann man sich verteidigen. Der Trainer ist nett und die anderen auch. Es macht richtig Spaß zu trainieren. Und in den Ferien spielen wir halt mehr Spiele. Und manchmal wird man auch von Eis in den Ferien oder wenn es ganz heiß ist. Und in den Sommerferien fahren wir auf eine Insel eine Woche. Also diese Ferien ist es die vorletzte Woche Ferien und ich komme mit.
3: Ah, cool.
4: Da gibt es Frühstück, dann Training, dann Mittagessen, dann wieder Training, dann Abendessen und dann kann man noch ein bisschen machen, was man will.
3: Und bei euch kann man auch so Gürtel und sowas machen, ne?
4: Ja, also es gibt da Prüfungen. Und da muss man Schläge oder Tritte machen und dann sieht man, auf welchem Level du bist.
3: Wie schnell lernt man da irgendwas?
4: Das ist bei jedem Kind unterschiedlich. Bei mir hat es so ein halbes Jahr gedauert, bei manchen dauert es aber länger, weil sie nicht so gut sind.
3: Ja, aber cool, ey, danke. 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
0: Und jetzt, wie versprochen, Harry Styles mit American Girls für einen richtig entspannten Sonntagmorgen.

Guten Morgen, Radio Teddy läuft am Sonntag um 9.52 Uhr gleich. Liebe Grüße an alle Familien, die gerade schon im Auto unterwegs sind. Liebe Eltern, wo ihr auf den Straßen heute besonders aufpassen müsst, das erfahrt ihr um kurz nach 10. Jetzt gibt's hier erstmal coole Chartmusik. What a Man Gotta Do von den Jonas Brothers. 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

0: Guten Morgen, Radio Teddy läuft. So, und jetzt sind auch wirklich alle wach. Warum wir heute um 16 Uhr klatschen sollen, das erfahrt ihr um 10 in den Radio Teddy Nachrichten.
1: Das ist richtig cool.
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0: Das ist in dieser Stunde Move Into the Sun, ein richtig entspannter Song, der uns auch an diesem etwas bewölkten Sonntag richtig gute Urlaubs- und Sommerstimmung ins Radio liefert.

0: 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Der Radio Teddy Superhit der Stunde Move into the Sun. Hier geht's gleich weiter und ich erzähle euch, liebe Kids, wie ihr mit eurem Lieblingsteddy einen Weltrekord knacken könnt. Und ich habe coole Chartmusik am Start zum Wachwerden. Hug Yourself von Kamrat gibt's gleich.
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5: Mit Angie. Hallöchen. Ihr wollt Schmetterlingen etwas Gutes tun? Dann aufgepasst. Hier kommt euer Natur-Upgrade für Balkon oder Garten. Schmetterlinge stehen total auf Blüten mit Nektar. Zum Beispiel Lavendel, Thymian oder Sommerflieder. Im Sommer macht sie vor allem das Herumflattern richtig durstig. Mit einer Wasserschale und Steinchen als Landeplatz baut ihr ihnen eine kleine Ausruhoase. Für Raupen sind ein wilder Garten und Brennnesseln der Hit. Laubhaufen und alte Äste sind auch noch perfekte Verstecke. Und ganz wichtig, bitte keine Chemie nutzen. Das ist schlecht für Schmetterlinge und andere Tiere. Das war's. Viel Spaß!
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14: Und jetzt der Radio Teddy Familienspartipp der Stunde. Statt das teure Mineralwasser zu kaufen und zu schleppen, einfach das Wasser aus dem Wasserhahn trinken. Damit können Familien bis zu 1.000 Euro im Jahr sparen.
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15: Mit Patricia Woschny. Hallo zusammen. Drücken, drücken und der Weltrekord rückt immer näher. In Nordrhein-Westfalen geht der ungewöhnliche Rekordversuch junger Notfallsanitäter in den Endspurt. Seit Freitag drücken sie ohne Unterbrechung auf den Brustkorb einer Übungspuppe, natürlich immer abwechselnd. Bei einer Herzdruckmassage wird immer wieder kräftig auf die Mitte des Brustkorbs gedrückt. Sie kann in einem medizinischen Notfall Leben retten. Bis morgen früh müssen die Helfer durchhalten. Dann wären 72 Stunden geschafft und der bisherige Weltrekord von 60 Stunden deutlich überboten. Heute um Punkt 16 Uhr sollen Menschen auf der ganzen Welt dasselbe machen. Einmal in die Hände klatschen. Genau das ist die Idee hinter dem ersten Weltapplaustag. Ausgedacht hat sich das ein Brite im letzten Jahr. Er hat sich gefragt, was passiert, wenn Menschen überall auf der Erde im selben Moment einmal klatschen. Laut dem Erfinder wollen inzwischen mehr als 1,9 Millionen Menschen mitmachen. Damit es möglichst gleichzeitig klappt, gibt es im Internet einen gemeinsamen Countdown. Und dann heißt es um 16 Uhr, einmal klatschen, fertig. Gold geholt und dabei mal eben den Weltrekord geknackt. Schwimmer Johannes Liebmann hat bei der EM in Paris ein unglaubliches Rennen hingelegt. Der 19-Jährige ist über 1500 Meter Freistil so schnell geschwommen wie noch kein Mensch vor ihm. Freistil heißt, die Schwimmart ist frei, meistens wird gekrault, weil das am schnellsten ist. Nach gut 14 Minuten und 26 Sekunden war er im Ziel. Fast 4 Sekunden schneller als der bisherige Weltrekord. Für Liebmann ist es schon das zweite Gold bei dieser EM. Auch über 800 Meter war er der Schnellste. Und das bei seiner allerersten EM bei den Erwachsenen. Soweit die Meldungen und die Radio Teddy Nachrichten zum Nachhören jederzeit in der Radio Teddy App.
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15: Die Rückreisewelle rollt. In Sachsen, Sachsen-Anhalt, Schleswig-Holstein und Thüringen beginnt am Montag das neue Schuljahr. Auch durch Bayern rollt gerade jede Menge Urlaubsverkehr aus und in Richtung Alpen oder Mittelmeer. Dazu kommen abschnittsweise Autobahnsperrungen, unter anderem auf der A57 Köln Richtung Krefeld zwischen Kreuz Meerbusch und Krefeld Zentrum. Und auf der A61 Mönchengladbach Richtung Venlo zwischen Kreuz Mönchengladbach und Viersen. Euch weiterhin eine gute Fahrt.
0: Entspannte Abkühlung nach diesen heißen Sommertagen hier bei uns in Hamburg und Schleswig-Holstein. Bei bis zu 22 Grad verdecken heute einige Wolken die Sonne. Morgen machen wir so ähnlich weiter und ein paar Regenwolken kommen auch noch dazu. Den Rest der Woche machen wir so weiter und genießen diese Abkühlung.
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0: Guten Morgen, Isa hier für euch. Am Sonntag um 10.05 Uhr haben wir es gleich. Liebe Familien, ja, ich grüße euch, falls ihr gerade noch entspannt im Bett rumliegt und einen richtig entspannten Sonntagmorgen genießt. Liebe Kids, vielleicht liegt da auch euer Teddybär neben euch. Ja, wofür ihr den braucht, das erzähle ich euch in 10 Minuten. Vorher gibt's coole Hits für Eltern und Kids. Heiß, heiß, heiß von der Kids-Band Popular Pop. Und jetzt ein Chartsong, Hug Yourself von Kamrat.
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0: Radio Teddy läuft am Sonntag. Isa hier für euch. Schön, dass ihr mit am Start seid. Gleich gibt's richtig coole Chartmusik. Die Die von Shakira und Burna Boy. Vorher erzähle ich euch, wie wir, liebe Kids und euer Kuscheltier, gemeinsam einen Weltrekord knacken können.
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0: 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Und jetzt, wie versprochen, Die Die!

0: Guten Morgen, Radio Teddy läuft am Sonntag, 10.25 Uhr, 26 jetzt. Liebe Grüße an den Familienfrühstückstisch. In 10 Minuten erzähle ich euch, liebe Kids, wie wir zusammen einen Song schreiben und so einen Weltrekord brechen können. Und jetzt gibt's erstmal spannendes Wissen über unsere Planeten.
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2: Mit Nils, hallo. Johannes möchte wissen, wie heiß ist eigentlich die Sonne? Kaum zu glauben, auf der Oberfläche der Sonne herrschen Temperaturen um die 6000 Grad. Und im Kern der Sonne ist es sogar unvorstellbare 15 Millionen Grad heiß. Nur mal so zum Vergleich. Wenn auf dem Herd ein Topf mit Wasser kocht, also so richtig schön blubbert, dann hat das Wasser eine Temperatur von 100 Grad. Das ist ein Witz im Vergleich zur Temperatur der Sonne. Und trotzdem reicht das kochende Wasser schon, dass wir uns richtig schlimm daran verbrennen. Wir können uns also praktisch überhaupt nicht vorstellen, dass die Sonne noch mal viel, viel heißer ist als das kochende Wasser. Klar, dass wir uns die Frage stellen müssen, warum verbrennt uns die Sonne dann nicht komplett? Naja, streng genommen macht sie das ja ein bisschen. Stichwort Sonnenbrand. Und der kann ja auch ganz schön wehtun. Aber, und das ist die gute Nachricht, die Erde befindet sich in der richtigen Entfernung zur Sonne, damit wir weder erfrieren noch verbrennen. Damit wir uns die Größenverhältnisse besser vorstellen können, wenn wir zu Fuß zur Sonne gehen könnten, dann bräuchten wir, um anzukommen, über 4000 Jahre.
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9: Kinderzähne mit fester Zahnspange brauchen besonders gründliche Pflege. Speisereste bleiben leicht hängen und die Zähne sind empfindlicher für Karies. Am besten nach jeder Mahlzeit putzen und zusätzlich Zahnzwischenräume und Brackets mit speziellen Interdentalbürsten reinigen. Lose Zahnspangen am besten vor dem Essen herausnehmen und nach dem Zähneputzen gereinigt wieder einsetzen. So bleiben die Zähne gesund und die Zahnspange sorgt ohne Probleme für ein schönes Lächeln.
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13: Bienen erkennen Gesichter.

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2: Die Rückreisewelle rollt. In Sachsen, Sachsen-Anhalt, Schleswig-Holstein und Thüringen beginnt am Montag das neue Schuljahr. Auch durch Bayern rollt gerade jede Menge Urlaubsverkehr aus und in Richtung Alpen oder Mittelmeer. Dazu kommen abschnittsweise Autobahnsperrungen, unter anderem auf der A57 Köln Richtung Krefeld zwischen Kreuz Meerbusch und Krefeld Zentrum. Und auf der A61 Mönchengladbach Richtung Venlo zwischen Kreuz Mönchengladbach und Viersen. Euch weiterhin eine gute Fahrt.
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4: Entspannte Abkühlung nach diesen heißen Sommertagen hier bei uns in Hamburg und Schleswig-Holstein. Bei bis zu 22 Grad verdecken heute einige Wolken die Sonne. Morgen machen wir so ähnlich weiter und ein paar Regenwolken kommen auch noch dazu. Den Rest der Woche machen wir so weiter und genießen diese Abkühlung.
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4: Guten Morgen, Isa hier für euch. Liebe Grüße ins Familienauto oder an den Familienfrühstückstisch. In 10 Minuten erzähle ich euch, liebe Kids, wie wir gemeinsam einen Weltrekord brechen können. Ja, indem wir ganz einfach einen Song zusammenschreiben. Mehr dazu in 10 Minuten. Vorher gibt's coole Musik zum Aufwachen. New Religion von Bebe Rexha.
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0: Radio Teddy läuft am Sonntag früh. Guten Morgen, Isa hier für euch am Start. Gleich schicke ich euch auch an diesem etwas bewölkten Sonntag Sonnenschein ins Radio. Gabriella von der Girlband Cat's Eye gibt's gleich. Und jetzt erzähle ich euch erstmal, wie wir gemeinsam einen Weltrekord knacken können.
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0: Ganz viele Kids schicken uns gerade schon ihre Ideen auf radioteddy.de. Macht auch ihr mit beim längsten Kinderrechte-Song der Welt. Mit etwas Glück landet dann auch nämlich eure Strophe im Song. Die Honigkuchenpferde, die sind gerade schon richtig fleißig am Basteln. Und die liebe Emma, 8 Jahre alt, die hat uns auch ihre Idee geschickt und uns erzählt, welches Kinderrecht ihr besonders wichtig ist.
2: Dass die Kinder Freizeit haben und draußen spielen und so. Weil Kinder brauchen halt auch frische Luft und sie müssen es halt genießen, dass sie noch Kinder sind.
0: Danke, Emma. Ihr habt's gehört, wie auch ihr die perfekte Zeile schreibt. Das findet ihr bei uns im Netz. Da gibt's von der Band Honigkuchenpferde ein Songwriting-Tutorial. Und das große Finale, das steigt am 30. August im Fez Berlin bei Rabatz, das Radio Teddy Familienfestival. Macht auch ihr mit auf radioteddy.de. Und jetzt, wie versprochen, Gabriella von Cat's Eye.

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Guten Morgen, Radio Teddy läuft. Isa hier für euch am Start am Sonntag um 10.50 Uhr. Liebe Kids, wie ihr bei euch in der Nähe Erste Hilfe lernen könnt, das erfahrt ihr gleich in 6 Minuten. Vorher gibt's hier coole Chartmusik und zwar

0: Guten Morgen am Sonntag früh, Isa hier für euch. So, und spätestens jetzt seid ihr alle wach. Warum wir alle heute um 16 Uhr klatschen sollten, das erfahrt ihr um 11 in den Radio Teddy Nachrichten.
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0: Ist in dieser Stunde Nico Santos mit seinem neuen Song Why Don't You Stay. Er selber sagt über den Song, dass es ein perfekter Song für eine laue Sommernacht ist. Also, ja, es ist zwar noch früh morgens, trotzdem sende ich euch damit jetzt den Sonnenschein.

0: Und das war der Radio Teddy Superhit der Stunde, Nico Santos mit Why Don't You Stay? Gleich, liebe Kids und auch liebe Eltern, erfahren wir, wieso wir eigentlich so gut gelaunt sind, wenn die Sonne scheint. Und ich schicke euch bisschen Filmmusik ins Radio. Golden aus dem Film K-Pop Demon Hunters. Gibt's gleich.
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3: Mit Angie. Hallöchen. Hunderte Kinder und Jugendliche in Hamburg machen mit bei der THW-Jugend. Und das könnt ihr auch. Annalena Di Carlo vom Technischen Hilfswerk weiß, wie ihr spielend helfen lernen könnt.
4: Bei uns lernen Kinder und Jugendliche handwerkliche Fähigkeiten, aber eben auch die Technik des THWs. Man lernt auch Erste Hilfe, also wie man Menschen helfen kann, die sich verletzt haben. Dabei stehen Spiel und Spaß immer im Vordergrund. Es ist wichtig, füreinander da zu sein. Das hilft einem selbst, das hilft der Gesellschaft und ist einfach ganz, ganz wichtig.
3: Mehr Infos gibt's auf thw-jugend.de.
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12: Und jetzt der Radio Teddy Familienspartipp der Stunde. Anstatt das neueste Elektrogerät zu kaufen, könnt ihr auf general überholte Geräte zurückgreifen. Damit können Familien bis zur Hälfte des Ursprungspreises sparen.

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1: Mit Patricia Woschny. Hallo zusammen. Drücken, drücken und der Weltrekord rückt immer näher. In Nordrhein-Westfalen geht der ungewöhnliche Rekordversuch junger Notfallsanitäter in den Endspurt. Seit Freitag drücken sie ohne Unterbrechung auf den Brustkorb einer Übungspuppe, natürlich immer abwechselnd. Bei einer Herzdruckmassage wird immer wieder kräftig auf die Mitte des Brustkorbs gedrückt. Sie kann in einem medizinischen Notfall Leben retten. Bis morgen früh müssen die Helfer durchhalten. Dann wären 72 Stunden geschafft und der bisherige Weltrekord von 60 Stunden deutlich überboten. Heute um Punkt 16 Uhr sollen Menschen auf der ganzen Welt dasselbe machen. Einmal in die Hände klatschen. Genau das ist die Idee hinter dem ersten Weltapplaustag. Ausgedacht hat sich das ein Brite im letzten Jahr. Er hat sich gefragt, was passiert, wenn Menschen überall auf der Erde im selben Moment einmal klatschen. Laut dem Erfinder wollen inzwischen mehr als 1,9 Millionen Menschen mitmachen. Damit es möglichst gleichzeitig klappt, gibt es im Internet einen gemeinsamen Countdown. Und dann heißt es um 16 Uhr, einmal klatschen, fertig. Gold geholt und dabei mal eben den Weltrekord geknackt. Schwimmer Johannes Liebmann hat bei der EM in Paris ein unglaubliches Rennen hingelegt. Der 19-Jährige ist über 1500 Meter Freistil so schnell geschwommen wie noch kein Mensch vor ihm. Freistil heißt, die Schwimmart ist frei, meistens wird gekrault, weil das am schnellsten ist. Nach gut 14 Minuten und 26 Sekunden war er im Ziel, fast 4 Sekunden schneller als der bisherige Weltrekord. Für Liebmann ist es schon das zweite Gold bei dieser EM. Auch über 800 Meter war er der Schnellste. Und das bei seiner allerersten EM bei den Erwachsenen. Soweit die Meldungen und die Radio-Teddy-Nachrichten zum Nachhören jederzeit in der Radio-Teddy-App.
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1: Die Rückreisewelle rollt. In Sachsen, Sachsen-Anhalt, Schleswig-Holstein und Thüringen beginnt am Montag das neue Schuljahr. Auch durch Bayern rollt gerade jede Menge Urlaubsverkehr aus und in Richtung Alpen oder Mittelmeer. Dazu kommen abschnittsweise Autobahnsperrungen, unter anderem auf der A57 Köln Richtung Krefeld zwischen Kreuz Meerbusch und Krefeld Zentrum. Und auf der A61 Mönchengladbach Richtung Venlo zwischen Kreuz Mönchengladbach und Viersen. Euch weiterhin eine gute Fahrt.
2: Entspannte Abkühlung nach diesen heißen Sommertagen hier bei uns in Hamburg und Schleswig-Holstein. Bei bis zu 22 Grad verdecken heute einige Wolken die Sonne. Morgen machen wir so ähnlich weiter und ein paar Regenwolken kommen auch noch dazu. Den Rest der Woche machen wir so weiter und genießen diese Abkühlung.
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2: Guten Morgen, Isa hier. Liebe Grüße an alle Familien, die gerade noch ein spätes Frühstück genießen. In 20 Minuten erfahren wir, wieso wir eigentlich so gut gelaunt sind, wenn die Sonne scheint. Im Radio Teddy nachgefragt, denn Radio Teddy macht Spaß, macht schlau. Bis dahin gibt's hier coole Hits für Eltern und Kids. Wir starten mit Save Me Tonight von Jennifer Lopez und David Guetta.
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Guten Morgen, Radio Teddy läuft am Sonntag um 11.11 Uhr. Liebe Grüße ins Familienauto. Liebe Eltern, wo ihr heute ein bisschen aufpassen müsst auf den Straßen, das erfahrt ihr um kurz nach halb. Jetzt gibt's hier erstmal coole Filmmusik. Golden aus dem Film K-Pop Demon Hunters gibt's jetzt.

0: Radio Teddy läuft am Sonntag, 11.23 Uhr. Isa hier für euch am Start. Gleich feiern wir hier noch ein bisschen weiter die Fußball-WM, obwohl die schon vorbei ist, mit Dai Dai von Shakira und Burna Boy. Und jetzt ist erstmal Zeit für gute Laune.
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2: Mit Nils, hallo. Wenn die Sonne scheint, bekommt man ja richtig gute Laune. Paula fragt, woran das liegt, dass wir bei gutem Wetter automatisch auch besser drauf sind. Das liegt vor allem an unseren Hormonen, also den Botenstoffen, die in unserem Körper unterwegs sind und ihm praktisch sagen, was er machen soll. Wenn es draußen immer grau ist, dann schüttet unser Körper besonders viel Melatonin aus. Das ist unser Schlafhormon. Wenn besonders viel davon im Körper ist, dann fühlen wir uns müde und abgespannt und bekommen schlechte Laune. Aber bei Sonnenschein gewinnt das Serotonin die Oberhand. Das ist das Glückshormon. Es führt dazu, dass wir aktiver sind, das heißt irgendwie wacher und fitter. Dieses Serotonin lässt uns neue Energie tanken, sogar richtig euphorisch werden. Es stärkt unsere Abwehrkräfte. Das heißt, wir werden nicht so schnell krank. Und ja, es macht vor allem gute Laune. Um Serotonin herzustellen, braucht unser Körper Vitamin D. Und das Gute ist, auch das bildet unser Körper, wenn die Sonne scheint. Unsere Haut muss nur von Sonnenstrahlen getroffen werden und schon bildet unser Körper Vitamin D. Praktisch als Vorstufe zum Glückshormon. Also, die Sonne setzt nun uns richtig etwas in Bewegung. Wir sind voller Tatendrang, haben Lust rauszugehen und viel zu unternehmen.
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13: Elefanten können nicht springen. So riesig und stark sie sind, hüpfen geht bei ihnen nicht.

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3: Bildschirmzeit ist jetzt vorbei.
4: Den Satz, den kennt ihr. Die Bildschirmzeit ist jetzt vorbei. Und jetzt hört man ihn sogar im Film Toy Story 5. Es ist leider ganz einfach. Bonnie bekommt ein Tablet geschenkt.
5: Hi, ich bin Lillipad. Lass uns spielen.
4: Und schon wieder etwas, das ihr kennt. Das Pad bestimmt den ganzen Tag. Das Spielzeug bleibt liegen.
6: Wir sind verloren.
7: Die Technik übernimmt unser Zuhause.
4: Woody, Buzz, Lightyear, Jessie und Co. wollen sich das nicht gefallen lassen. Vielleicht schaffen sie ja ein friedliches Miteinander mit Lillipad. Und wenn ihr in Toy Story 5 die Stimme der Kuschelpuppe erkennt, ja, dann habt ihr recht. Das ist Christina aus der Radio Teddy Morgenshow. Viel Spaß im Kino.
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9: Entspannte Abkühlung nach diesen heißen Sommertagen hier bei uns in Hamburg und Schleswig-Holstein. Bei bis zu 22 Grad verdecken heute einige Wolken die Sonne. Morgen machen wir so ähnlich weiter und ein paar Regenwolken kommen auch noch dazu. Den Rest der Woche machen wir so weiter und genießen diese Abkühlung.
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9: Guten Morgen, Isa hier für euch am Start. Liebe Kids, in 25 Minuten hat meine Kollegin Angie aus den Radio Teddy Tipps für Kids eine coole Idee, was ihr heute spielen könntet. Vorher geht's hier weiter mit coolen Hits für Eltern und Kids. Cool im Pool von Izzy singt. Und jetzt feiern wir hier die WM noch ein bisschen weiter mit dem diesjährigen WM-Song Die Die von Shakira und Burna Boy.
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Radio Teddy läuft am Sonntag um 11.38 Uhr. Schön, dass ihr mit am Start seid. Liebe Grüße ins Familienauto. Liebe Eltern, wo ihr auf den Straßen heute besonders aufpassen müsst, das erfahrt ihr um kurz nach 12. Jetzt gibt's hier coole Chartsong in euer Autoradio. Drop Dead von Olivia Rodrigo.

Hallöchen, Radio Teddy läuft am Sonntag. So, und jetzt seid ihr auch alle wirklich wach, warum wir in bisschen mehr als 4 Stunden nochmal klatschen sollen. Das erfahrt ihr gleich um 12 in den Radio Teddy Nachrichten. Vorher gibt's noch coole Chartmusik, ABC von Gayle.

0: Radio Teddy läuft am Sonntag. Schön, dass ihr mit am Start seid. Isa hier für euch. Liebe Kids, in 3 Minuten gibt's eine coole Idee, wie ihr euch an richtig heißen Tagen gut abkühlen könnt. Jetzt gibt's erstmal...
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0: Der kommt in dieser Stunde aus Norwegen von The Bowser mit Magnetic. Ein entspannter Song für einen entspannten Sonntagmittag.

0: Der Radio Teddy Superhit der Stunde am Sonntag um 12 Uhr mittags. The Bowser mit Magnetic. Hier geht's gleich weiter mit nur drei Buchstaben, die einen richtig krassen Hit bilden. Appetit von Rose und Bruno Mars gibt's gleich.
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5: Achtung! Das war knapp. Hallöchen, hier ist die Angie. Ich bin mittendrin in einem coolen Abkühlspiel. Einer Wasserbombenschlacht. Das ist kinderleicht vorbereitet und kühlt euch sofort ab. Befüllt dafür einfach Luftballons oder wiederverwendbare Wasserbomben mit Wasser. Sucht euch dann einen großen und sicheren Platz im Garten, im Park oder auf dem Spielplatz und legt vorher die Spielregeln fest. Wichtig ist, dass sich alle an diese Regeln halten und fair bleiben. Bei heißen Temperaturen solltet ihr zwischendurch auch eine Trinkpause einlegen. Das war's. Viel Spaß!
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3: Mit Patricia Woschny. Hallo zusammen. Drücken, drücken und der Weltrekord rückt immer näher. In Nordrhein-Westfalen geht der ungewöhnliche Rekordversuch junger Notfallsanitäter in den Endspurt. Seit Freitag drücken sie ohne Unterbrechung auf den Brustkorb einer Übungspuppe, natürlich immer abwechselnd. Bei einer Herzdruckmassage wird immer wieder kräftig auf die Mitte des Brustkorbs gedrückt. Sie kann in einem medizinischen Notfall Leben retten. Bis morgen früh müssen die Helfer durchhalten. Dann wären 72 Stunden geschafft und der bisherige Weltrekord von 60 Stunden deutlich überboten. Heute um Punkt 16 Uhr sollen Menschen auf der ganzen Welt dasselbe machen. Einmal in die Hände klatschen. Genau das ist die Idee hinter dem ersten Weltapplaustag. Ausgedacht hat sich das ein Brite im letzten Jahr. Er hat sich gefragt, was passiert, wenn Menschen überall auf der Erde im selben Moment einmal klatschen. Laut dem Erfinder wollen inzwischen mehr als 1,9 Millionen Menschen mitmachen. Damit es möglichst gleichzeitig klappt, gibt es im Internet einen gemeinsamen Countdown. Und dann heißt es um 16 Uhr, einmal klatschen, fertig. Gold geholt und dabei mal eben den Weltrekord geknackt. Schwimmer Johannes Liebmann hat bei der EM in Paris ein unglaubliches Rennen hingelegt. Der 19-Jährige ist über 1500 Meter Freistil so schnell geschwommen wie noch kein Mensch vor ihm. Freistil heißt, die Schwimmart ist frei, meistens wird gekrault, weil das am schnellsten ist. Nach gut 14 Minuten und 26 Sekunden war er im Ziel. Fast 4 Sekunden schneller als der bisherige Weltrekord. Für Liebmann ist es schon das zweite Gold bei dieser EM. Auch über 800 Meter war er der Schnellste. Und das bei seiner allerersten EM bei den Erwachsenen. Soweit die Meldungen und die Radio-Teddy-Nachrichten zum Nachhören jederzeit in der Radio-Teddy-App.
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3: Die Rückreisewelle rollt. In Sachsen, Sachsen-Anhalt, Schleswig-Holstein und Thüringen beginnt am Montag das neue Schuljahr. Auch durch Bayern rollt gerade jede Menge Urlaubsverkehr aus und in Richtung Alpen oder Mittelmeer. Dazu kommen abschnittsweise Autobahnsperrungen, unter anderem auf der A57 Köln Richtung Krefeld zwischen Kreuz Meerbusch und Krefeld Zentrum. Und auf der A61 Mönchengladbach Richtung Venlo zwischen Kreuz Mönchengladbach und Viersen. Euch weiterhin eine gute Fahrt.
4: Entspannte Abkühlung nach diesen heißen Sommertagen hier bei uns in Hamburg und Schleswig-Holstein. Bei bis zu 22 Grad verdecken heute einige Wolken die Sonne. Morgen machen wir so ähnlich weiter und ein paar Regenwolken kommen auch noch dazu. Den Rest der Woche machen wir so weiter und genießen diese Abkühlung.
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5: Schönes Wochenende, liebe Familien. Hier sind Christina.
6: Hallöchen.
5: Basti.
7: Hallöchen.
5: Und ich bin Sandra. Und das Beste am Wochenende ist doch keine Schule.
7: Hallo. Trotzdem gibt es natürlich das Angeberwissen für euch. Im Radio Teddy nachgefragt. Ihr stellt uns eure Fragen und wir beantworten sie hier jeden Tag. Im Nachgefragt gleich die nächste spannende Frage, kurz vor halb.
6: Ja, Radio Teddy macht Spaß, macht schlau. Und dazu auch noch Lieblingsmusik für noch mehr gute Laune unterwegs bei euch im Familienauto oder zu Hause.
5: Viel Spaß.
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1: 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Stadt, Land, Fluss. Habt ihr es gewusst?
2: Jetzt bekommt ihr einen Buchstaben und dazu 5 Kategorien. Und mit uns spielen jetzt Marie, 9 Jahre alt, und die Mama Maike aus Asbach in Rheinland-Pfalz. Hallöchen.
3: Hallo.
2: R wie Rost.
4: Sehr gut.
2: Los geht's. Ein Fluss mit R.
4: Rhein.
2: Ja. Etwas auf dem Spielplatz mit R.
4: Rutsche.
2: Ja, ein Geräusch mit R.
4: Ratteln.
3: Ja.
2: Ja, und noch ein Verb, also ein Tu-Wort mit R.
4: Reiten.
3: Ja.
2: Jawohl, ihr seid ja flott. Herzlichen Glückwunsch.
4: Dankeschön.
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1: Mit Nils, hallo. Wieso gibt es am Meer Ebbe und Flut? Das möchte Liam wissen. Flut nennt man ja den Zeitraum, in dem das Wasser ansteigt, Ebbe den Zeitraum, in dem das Wasser wieder sinkt. Schuld an Ebbe und Flut sind vor allem Erde und Mond. Die beiden ziehen sich ja gegenseitig an. Die Anziehungskraft des Mondes merken wir Menschen natürlich nicht, aber sie ist eben doch so stark, dass sie das Wasser von der Erde ein Stück zum Mond hinzieht. Das ist möglich, weil das Wasser flüssig und damit beweglich ist. Weil der Mond das Wasser nun festhält, bildet sich auf dem Meer ein Flutberg. Die Erde dreht sich aber weiter und dadurch schwappt der Flutberg zwischen den Kontinenten hin und her. Er folgt einfach immer der Anziehungskraft des Mondes. Und genau deshalb zieht sich das Wasser von der Küste zurück, um dann nach und nach wieder anzusteigen. Ebbe und Flut dauern zusammen genau 12 Stunden und 24 Minuten. Und natürlich können wir Ebbe und Flut nur an den ganz großen Meeren richtig sehen, zum Beispiel an der Nordsee. An der Ostsee gibt es Ebbe und Flut auch, aber weil einfach weniger Wasser in der Ostsee ist, müsst ihr schon ganz genau hinsehen, um die paar Zentimeter zu entdecken, die sich das Wasser zurückzieht oder eben wieder ansteigt.
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6: Viele Kinder lernen die Putztechnik Kai schon im Kindergarten. Das heißt aber nicht, dass sie automatisch perfekt Zähne putzen können. Kai ist eine tolle Orientierung, doch in der Regel brauchen Kinder bis in etwa zum 9. Lebensjahr Unterstützung beim Putzen. Erst wenn die Feinmotorik ausgereift ist, können Eltern auf das regelmäßige Nachputzen verzichten.
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2: Die Rückreisewelle rollt. In Sachsen, Sachsen-Anhalt, Schleswig-Holstein und Thüringen beginnt am Montag das neue Schuljahr. Auch durch Bayern rollt gerade jede Menge Urlaubsverkehr aus und in Richtung Alpen oder Mittelmeer. Dazu kommen abschnittsweise Autobahnsperrungen, unter anderem auf der A57 Köln Richtung Krefeld zwischen Kreuz Meerbusch und Krefeld Zentrum. Und auf der A61 Mönchengladbach Richtung Venlo zwischen Kreuz Mönchengladbach und Viersen. Euch weiterhin eine gute Fahrt.
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4: Entspannte Abkühlung nach diesen heißen Sommertagen hier bei uns in Hamburg und Schleswig-Holstein. Bei bis zu 22 Grad verdecken heute einige Wolken die Sonne. Morgen machen wir so ähnlich weiter und ein paar Regenwolken kommen auch noch dazu. Den Rest der Woche machen wir so weiter und genießen diese Abkühlung.
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5: Hallötzki an eurem Wochenende. Ja, der meckert das, Basti.
6: Hallo.
5: Hallo.
7: Und Christina ist auch da.
8: Und ich bin Alina, hi.
6: Hallötzki.
5: Und wir sorgen für Spaß mit den Radio Teddy Tipps für Kids. Kollegin Angie hat für euch zum Beispiel Clown-Muffins.
6: Oh, lecker.
5: Wie ihr die selbst
6: backen. Also wie ich die backe, na gut. Ja. Immerhin.
5: Oder wie ihr selber Knete herstellt, erfahrt ihr. Und vieles mehr.
6: Sind wir gespannt. Gleich kurz vor voll und bis dahin gibt's ganz, ganz, ganz viel Lieblingsmusik für euch zum Mitsingen und zum Tanzen im Kinderzimmer.
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1: In der großen Haustierwoche bekommt ihr eine Haustiergeschichte vorgespielt und ratet, ist das tierisch ernst oder tierischer Quatsch? Und mit uns spielt jetzt Mia, 12 Jahre alt, aus Werder-Havel in Brandenburg.
2: Hallo.
3: Hallöchen.
0: Hasen. Die kennt jedes Kind. Das sind die kleinen Tiere mit den langen Ohren. Eine besondere Hasenart ist der Pfeifhase. Er ist ungefähr so groß wie ein Schullineal und lebt unter anderem in den Bergen in Asien und Nordamerika. Tierisch ernst oder tierischer Quatsch?
3: Oh Gott, ich glaube tierisch ernst.
0: Pfeifhasen gibt es wirklich, das ist tierisch ernst. Wow. Pfeifhasen heißen so, weil sie sehr laute Pfiffe machen. Damit können sie sich über weite Entfernungen miteinander verständigen und sich zum Beispiel vor Feinden warnen. Sie leben in den Bergen, zum Beispiel im Yellowstone Park.
1: Oh, herzlichen Glückwunsch!
3: Danke!
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2: Mit Angie.
3: Hallöchen.
2: Ihr wollt Schmetterlingen etwas Gutes tun? Dann aufgepasst. Hier kommt euer Natur-Upgrade für Balkon oder Garten. Schmetterlinge stehen total auf Blüten mit Nektar. Zum Beispiel Lavendel, Thymian oder Sommerflieder. Im Sommer macht sie vor allem das Herumflattern richtig durstig. Mit einer Wasserschale und Steinchen als Landeplatz baut ihr ihnen eine kleine Ausruhoase. Für Raupen sind ein wilder Garten und Brennnesseln der Hit. Laubhaufen und alte Äste sind auch noch perfekte Verstecke. Und ganz wichtig, bitte keine Chemie nutzen. Das ist schlecht für Schmetterlinge und andere Tiere. Das war's. Viel Spaß!
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16: Und jetzt der verrückte Tierfakt der Stunde.
17: Oktopusse haben gleich 3 Herzen. 2 pumpen Blut zu den Kiemen und ein drittes versorgt den Rest des Körpers. Wow!
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18: Mit Patricia Woschny. Hallo zusammen. Drücken, drücken und der Weltrekord rückt immer näher. In Nordrhein-Westfalen geht der ungewöhnliche Rekordversuch junger Notfallsanitäter in den Endspurt. Seit Freitag drücken sie ohne Unterbrechung auf den Brustkorb einer Übungspuppe, natürlich immer abwechselnd. Bei einer Herzdruckmassage wird immer wieder kräftig auf die Mitte des Brustkorbs gedrückt. Sie kann in einem medizinischen Notfall Leben retten. Bis morgen früh müssen die Helfer durchhalten. Dann wären 72 Stunden geschafft und der bisherige Weltrekord von 60 Stunden deutlich überboten. Heute um Punkt 16 Uhr sollen Menschen auf der ganzen Welt dasselbe machen. Einmal in die Hände klatschen. Genau das ist die Idee hinter dem ersten Weltapplaustag. Ausgedacht hat sich das ein Brite im letzten Jahr. Er hat sich gefragt, was passiert, wenn Menschen überall auf der Erde im selben Moment einmal klatschen. Laut dem Erfinder wollen inzwischen mehr als 1,9 Millionen Menschen mitmachen. Damit es möglichst gleichzeitig klappt, gibt es im Internet einen gemeinsamen Countdown. Und dann heißt es um 16 Uhr, einmal klatschen, fertig. Gold geholt und dabei mal eben den Weltrekord geknackt. Schwimmer Johannes Liebmann hat bei der EM in Paris ein unglaubliches Rennen hingelegt. Der 19-Jährige ist über 1500 Meter Freistil so schnell geschwommen wie noch kein Mensch vor ihm. Freistil heißt, die Schwimmart ist frei, meistens wird gekrault, weil das am schnellsten ist. Nach gut 14 Minuten und 26 Sekunden war er im Ziel. Fast 4 Sekunden schneller als der bisherige Weltrekord. Für Liebmann ist es schon das zweite Gold bei dieser EM. Auch über 800 Meter war er der Schnellste. Und das bei seiner allerersten EM bei den Erwachsenen. Soweit die Meldungen und die Radio Teddy Nachrichten zum Nachhören. 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
18: Die Rückreisewelle rollt. In Sachsen, Sachsen-Anhalt, Schleswig-Holstein und Thüringen beginnt am Montag das neue Schuljahr. Auch durch Bayern rollt gerade jede Menge Urlaubsverkehr aus und in Richtung Alpen oder Mittelmeer. Dazu kommen abschnittsweise Autobahnsperrungen, unter anderem auf der A57 Köln Richtung Krefeld zwischen Kreuz Meerbusch und Krefeld Zentrum. Und auf der A61 Mönchengladbach Richtung Venlo zwischen Kreuz Mönchengladbach und Viersen. Euch weiterhin eine gute Fahrt.
1: Entspannte Abkühlung nach diesen heißen Sommertagen hier bei uns in Hamburg und Schleswig-Holstein. Bei bis zu 22 Grad verdecken heute einige Wolken die Sonne. Morgen machen wir so ähnlich weiter und ein paar Regenwolken kommen auch noch dazu. Den Rest der Woche machen wir so weiter und genießen diese Abkühlung.
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3: Und hier ist euer Team fürs perfekte Familienwochenende. Christina ist am Start.
12: Hi.
3: Sandra.
12: Hallo.
3: Und ich bin Basti. Hallo.
12: Und vielen Dank, dass auch ihr jeden Tag am Start seid. Und ihr, liebe Kids, ihr schickt uns so viele tolle Fragen. Vielen Dank.
19: Wartet, ich darf ich euch
12: Sandra meldet sich.
19: Darf ich meine Lieblings Kinderfrage euch erzählen?
12: Ja, bitte.
3: Nein, wir haben nur Kinderfragen, du bist kein Kind.
12: Okay.
3: Ja. Nein, sag mal, was ist denn? Was?
19: Ey, die Frage, warum kriegen wir, wenn wir uns stoßen, eine Beule und keine Delle. Finde ich so schlau.
12: Mega. Sie zeigt auch, wie aufmerksam ihr seid. Diese Frage und viele andere Fragen geben wir ab an Kollege Nils von den Radio Teddy Nachrichten. Er beantwortet all eure Fragen jeden Tag immer kurz vor halb. 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
3: Und wir haben natürlich eure Lieblingsmusik am Start. Die Playlist für euer Familienwochenende. Let's go.
12: Hup, hup.
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1: Ich heiße Johanna, bin 6 Jahre alt. Warum jucken Mückenstiche?
2: Hallo Johanna, der Nils hier. Danke für deine Frage. Also, erstmal, die weiblichen Mücken, also die Mückenfrauen, brauchen unser Blut für ihren Nachwuchs. Denn nur so können sich die Mückeneier entwickeln. Die Männchen haben gar keinen Saugrüssel. Sie ernähren sich von Wasser und Blütennektar. Die weiblichen Mücken bohren ihren Stechrüssel in eure Blutgefäße. Dabei saugen sie euer Blut heraus, pumpen aber gleichzeitig Giftstoffe in unseren Körper. Das machen sie, damit das Blut besser fließt und sie besser saugen können. Kennt ihr ja, wenn ihr mal eine Wunde hattet, dann bildet das Blut eine Kruste, wenn es an die Luft kommt. Man sagt, das Blut gerinnt. Weil die Mücken aber nur flüssiges Blut aufsaugen können, geben sie diesen Stoff ab, damit dieses Blut flüssig bleibt. Und genau darum jucken bei euch die Mückenstiche auch. Der menschliche Körper verträgt diesen Stoff nicht. Das ist wie, wenn jemand Heuschnupfen hat und darum die Augen und die Haut jucken. Man sagt, der Körper reagiert auf den Stoff allergisch. Und darum jucken die Stiche.
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1: Entspannte Abkühlung nach diesen heißen Sommertagen hier bei uns in Hamburg und Schleswig-Holstein. Bei bis zu 22 Grad verdecken heute einige Wolken die Sonne. Morgen machen wir so ähnlich weiter und ein paar Regenwolken kommen auch noch dazu. Den Rest der Woche machen wir so weiter und genießen diese Abkühlung.
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3: Happy Wochenende! Juhu. Für euch am Start! Alina!
4: Hallo!
3: Basti!
5: Hallo!
4: Hi. Und hier ist Christina.
5: Und für nochmal Spaß bei euch in der Familie jetzt am Wochenende, gibt's die Radio Teddy Tipps für Kids mit unserer Kollegin Angie. Und erfahrt ihr zum Beispiel Sachen, wie ihr zum Beispiel Gemüsepommes selber macht.
3: Und das von dir, das Beispiel?
5: Ja.
3: Na, Pommes?
5: Ich.
3: Okay, aber Gemüse?
5: Oder der Papprassel herstellt. Musik, ja.
3: Musik ist ein gutes Stichwort. Damit machen wir jetzt direkt weiter. Eure liebste Popo-Wackelmucke jetzt.
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1: Hey Flossenfreunde, hier ist Dizzy Disco, der Disco-Delfin aus der Lagune Nummer 3. Seid ihr für den Tag bereit?
2: Ja!
1: Sag mal, schlaft ihr noch? Ich hab ja gar nichts gehört. Flossen hoch, wer ist dabei?
2: Yeah.

0: Hallo, ich bin Jochen.
1: Hey, Jochen ist auch wieder dabei. Und habt ihr schon Larry gesehen? Ruft mal Krokodil.
2: Hi.
1: Krokodil.
2: Kroko was?
1: Krokodil.
3: Das ist mein Lieblingsspiel.
1: Einsiedlerkrebs, wie geht's? Du weißt doch, welche blubberbunten Knöpfe man dreht. Also lass uns allen Flossenfreunden zeigen, wie eine echte Aquaparty geht.
4: Yeah.

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1: So viele haben eins, so viele wünschen sich eins. Ein Haustier. Da bekommt ihr eine Haustiergeschichte und ratet, ist das tierisch ernst oder tierischer Quatsch? Hallo Lenia, 10 Jahre alt.
2: Hallo.
1: Aus Ketzin in Brandenburg.
3: Hallo.
0: Juckende Augen oder Niesen. Viele Menschen sind auf Katzen allergisch. Aber es geht auch umgekehrt. Katzen können auch auf Menschen allergisch sein. Tierisch ernst oder tierischer Quatsch?
3: Tierischer Quatsch.
1: Sicher?
3: Ja.
2: Ganz sicher, du könntest nochmal umschwenken.
3: Nein.
2: Warum nicht?
3: Ich glaube doch tierischer Ernst.
0: Tierisch ernst.
3: Ja.
0: Katzen können auch auf die menschlichen Haare oder auf die menschliche Haut allergisch sein. Sie kratzen sich dann besonders oft.
1: Crazy. Herzlichen Glückwunsch.
3: Dankeschön.
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3: Mit Angie. Hallöchen. Hunderte Kinder und Jugendliche in Hamburg machen mit bei der THW-Jugend. Und das könnt ihr auch. Annalena Di Carlo vom Technischen Hilfswerk weiß, wie ihr spielend helfen lernen könnt.
4: Bei uns lernen Kinder und Jugendliche handwerkliche Fähigkeiten, aber eben auch die Technik des THWs. Man lernt auch Erste Hilfe, also wie man Menschen helfen kann, die sich verletzt haben. Dabei stehen Spiel und Spaß immer im Vordergrund. Es ist wichtig, füreinander da zu sein. Das hilft einem selbst, das hilft der Gesellschaft und ist einfach ganz, ganz wichtig.
3: Mehr Infos gibt's auf thw-jugend.de.
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10: Faultiere verdauen extrem langsam. Eine einzige Mahlzeit kann bei ihnen viele Tage im Bauch bleiben. Darum sind Faultiere auch echte Energiesparmeister.
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11: Mit Patricia Woschny. Hallo zusammen. Der hellste Punkt am Abendhimmel ist heute kein Stern. Wer nach Sonnenuntergang Richtung Westen schaut, kann dort besonders gut die Venus entdecken. Ihre dichte Wolkendecke wirft besonders viel Sonnenlicht zurück, deshalb leuchtet die Venus so auffällig. Gerade steht sie außerdem von uns aus gesehen besonders weit von der Sonne entfernt und ist nach Sonnenuntergang gut zu sehen. Ein Teleskop braucht ihr dafür nicht. Wer trotzdem durch eins schaut, entdeckt noch etwas Spannendes. Die Venus ist gerade ungefähr zur Hälfte beleuchtet. Denn ähnlich wie unser Mond zeigt auch sie verschiedene Phasen. 4.500 Euro Strafe fürs Wecken eines Eisbären. Genau das muss ein Mann jetzt auf Spitzbergen in Norwegen bezahlen. Er war mit einem Schiff unterwegs und hatte an Land einen schlafenden Eisbären entdeckt. Dann drückte er absichtlich aufs Nebelhorn. Der Eisbär schreckte hoch und lief davon. Und genau das ist auf Spitzbergen verboten. Eisbären stehen dort unter besonderem Schutz und dürfen nicht einfach gestört oder verfolgt werden. Das gilt also auch, wenn sie gerade ein Nickerchen machen. Fast so hoch wie ein neunstöckiges Haus und das nur mit einem riesigen Luftkissen. Der Schweizer Robin Steiner ist beim sogenannten Blobbing 28,2 Meter hoch durch die Luft geflogen und hat damit einen neuen Weltrekord aufgestellt. Und so funktioniert's. Steiner sitzt auf einem Ende eines riesigen Luftkissens im Wasser. Drei andere springen gleichzeitig aus rund 14 Meter Höhe auf die andere Seite und katapultieren ihn nach oben. Rund 5 Sekunden war Steiner in der Luft. Der bisherige Rekord lag bei 22 Metern. Videos von dem verrückten Sprung werden gerade millionenfach im Netz angeschaut. Soweit die Meldungen und die Radio Teddy Nachrichten zum Nachhören, jederzeit in der Radio Teddy App.
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11: Die Rückreisewelle rollt. In Sachsen, Sachsen-Anhalt, Schleswig-Holstein und Thüringen beginnt am Montag das neue Schuljahr. Auch durch Bayern rollt gerade jede Menge Urlaubsverkehr aus und in Richtung Alpen oder Mittelmeer. Dazu kommen abschnittsweise Autobahnsperrungen, unter anderem auf der A57 Köln Richtung Krefeld zwischen Kreuz Meerbusch und Krefeld Zentrum. Und auf der A61 Mönchengladbach Richtung Venlo zwischen Kreuz Mönchengladbach und Viersen. Euch weiterhin eine gute Fahrt.
1: Entspannte Abkühlung nach diesen heißen Sommertagen hier bei uns in Hamburg und Schleswig-Holstein. Bei bis zu 22 Grad verdecken heute einige Wolken die Sonne. Morgen machen wir so ähnlich weiter und ein paar Regenwolken kommen auch noch dazu. Den Rest der Woche machen wir so weiter und genießen diese Abkühlung.
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12: Hi, hier sind Basti,
10: jetzt. Sandra,
12: ihr zwei.
10: Ich wollte gerade ich sagen. Hallo.
12: Wir wünschen euch allen ein wunderschönes Wochenende.
13: So, und ihr seid vielleicht jetzt noch mit Freunden verabredet, dann holt ihr euch aber vorher noch eine extra Portion Wissen fürs Hirn. Gleich um kurz vor halb haben wir wieder das Radio Teddy nachgefragt für euch.
10: Könnt ihr auch direkt angeben danach.
13: Aber bei sowas von.
10: Den besten Freunden, Mama, ja. Papa, überall und natürlich Lieblingsmusik hören, also dreht laut.
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1: Mit Nils, hallo. Und wir haben diese Frage hier. Wie heißt du denn?
2: Ich heiße Lino. Ich bin 11 Jahre alt. Meine Frage wäre, wie lange war die längste Regenpause der Welt? Also wie lange hat es am längsten nicht geregnet?
1: Ja, auch wenn wir uns natürlich über trockene Tage mit Sonnenschein freuen, Regen ist sehr wichtig für die Natur und damit auch für uns. Auch Landwirte blicken schon nach einigen Tagen Trockenheit in den Himmel und hoffen auf Regenwolken, damit Getreide, Gemüse und Co. nicht vertrocknen. Die längste Regenpause in Deutschland gab es vor über 30 Jahren in Mecklenburg-Vorpommern auf der Ostseeinsel Rügen. Von Mitte Mai bis Ende Juni hat es dort nicht geregnet, 49 Tage lang. In dem Ort Prerow auf dem Darß dauerte die Trockenperiode sogar 59 Tage. In Mitteleuropa, also auch in Deutschland, soll es im Jahr 1540 sogar eine 11 Monate lange Dürre gegeben haben, also fast ein Jahr lang. Allerdings gab es damals noch keine Wetteraufzeichnungen, deshalb weiß man heute nicht so genau, ob es tatsächlich so lange nicht geregnet hat. 2 Monate oder ein Jahr ohne Regen, das ist nichts gegen die längste nachgewiesene Regenpause der Welt. Sie dauerte über 14 Jahre. In Arica in Chile in Südamerika gab es von Oktober 1903 bis Januar 1918 keinen einzigen Regentropfen.
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8: Und jetzt der Radio Teddy Familienspartipp der Stunde. Angebote der Krankenkassen nutzen. Viele gesetzliche Krankenkassen bieten für ihre Mitglieder kostenlose Sportangebote oder sogenannte Sport-mit-Rezept-Kurse an. Damit können sich Familien den Preis für Sportmitgliedschaften im Jahr sparen.

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2: Die Rückreisewelle rollt. In Sachsen, Sachsen-Anhalt, Schleswig-Holstein und Thüringen beginnt am Montag das neue Schuljahr. Auch durch Bayern rollt gerade jede Menge Urlaubsverkehr aus und in Richtung Alpen oder Mittelmeer. Dazu kommen abschnittsweise Autobahnsperrungen, unter anderem auf der A57 Köln Richtung Krefeld zwischen Kreuz Meerbusch und Krefeld Zentrum. Und auf der A61 Mönchengladbach Richtung Venlo zwischen Kreuz Mönchengladbach und Viersen. Euch weiterhin eine gute Fahrt.
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4: Entspannte Abkühlung nach diesen heißen Sommertagen hier bei uns in Hamburg und Schleswig-Holstein. Bei bis zu 22 Grad verdecken heute einige Wolken die Sonne. Morgen machen wir so ähnlich weiter und ein paar Regenwolken kommen auch noch dazu. Den Rest der Woche machen wir so weiter und genießen diese Abkühlung.
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5: Knuspermüsli selber machen oder einen Papierflieger-Wettbewerb starten.
6: Oh, ja.
5: Nur möglich mit Radio Teddy. Happy Wochenende. Hier ist Alina, hallo.
6: Hier ist Basti, hallo.
5: Und hier ist Christina.
6: So, und all solche coolen Ideen, die erfahrt ihr bei uns in den Radio Teddy Tipps für Kids gleich wieder um kurz vor voll.
5: Und jetzt erstmal mit Wackelalarm. Wir haben sie am Start, eure Lieblingsmusik.
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1: Urlaubsfeeling und Partystimmung in einem Song? Das geht. 2023 haben der Kinderliedermacher Daniel Dorfkind und die Band Piano Papa den Kinderhit Pipa Papagei veröffentlicht. Jetzt, 3 Jahre später, hat der Song nochmal ein Party-Update bekommen. Fette Beats und noch mehr Party. Perfekt für euren nächsten Kindergeburtstag. Daniel Dorfkind und Piano Papa mit Pipa Papagei im Party-Remix. Hier bei Radio Teddy.

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5: Achtung! Das war knapp. Hallöchen, hier ist die Angie. Ich bin mittendrin in einem coolen Abkühlspiel. Einer Wasserbombenschlacht. Das ist kinderleicht vorbereitet und kühlt euch sofort ab. Befüllt dafür einfach Luftballons oder wiederverwendbare Wasserbomben mit Wasser. Sucht euch dann einen großen und sicheren Platz im Garten, im Park oder auf dem Spielplatz und legt vorher die Spielregeln fest. Wichtig ist, dass sich alle an diese Regeln halten und fair bleiben. Bei heißen Temperaturen solltet ihr zwischendurch auch eine Trinkpause einlegen. Das war's. Viel Spaß!
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16: Frisches Obst und Gemüse sind gesund und super lecker. Auch für den bekanntesten Elefanten in ganz Deutschland. In Benjamin Blümchen als Kleingärtner kümmern sich Benjamin und Otto um den Garten einer Freundin von Carla. Doch der Gartentraum wird schnell zum aufregenden Abenteuer. 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
19: Mit Patricia Woschny. Hallo zusammen. Der hellste Punkt am Abendhimmel ist heute kein Stern. Wer nach Sonnenuntergang Richtung Westen schaut, kann dort besonders gut die Venus entdecken. Ihre dichte Wolkendecke wirft besonders viel Sonnenlicht zurück, deshalb leuchtet die Venus so auffällig. Gerade steht sie außerdem von uns aus gesehen besonders weit von der Sonne entfernt und ist nach Sonnenuntergang gut zu sehen. Ein Teleskop braucht ihr dafür nicht. Wer trotzdem durch eins schaut, entdeckt noch etwas Spannendes. Die Venus ist gerade ungefähr zur Hälfte beleuchtet. Denn ähnlich wie unser Mond zeigt auch sie verschiedene Phasen. 4.500 Euro Strafe fürs Wecken eines Eisbären. Genau das muss ein Mann jetzt auf Spitzbergen in Norwegen bezahlen. Er war mit einem Schiff unterwegs und hatte an Land einen schlafenden Eisbären entdeckt. Dann drückte er absichtlich aufs Nebelhorn. Der Eisbär schreckte hoch und lief davon. Und genau das ist auf Spitzbergen verboten. Eisbären stehen dort unter besonderem Schutz und dürfen nicht einfach gestört oder verfolgt werden. Das gilt also auch, wenn sie gerade ein Nickerchen machen. Fast so hoch wie ein neunstöckiges Haus und das nur mit einem riesigen Luftkissen. Der Schweizer Robin Steiner ist beim sogenannten Blobbing 28,2 Meter hoch durch die Luft geflogen und hat damit einen neuen Weltrekord aufgestellt. Und so funktioniert's. Steiner sitzt auf einem Ende eines riesigen Luftkissens im Wasser. Drei andere springen gleichzeitig aus rund 14 Meter Höhe auf die andere Seite und katapultieren ihn nach oben. Rund 5 Sekunden war Steiner in der Luft. Der bisherige Rekord lag bei 22 Metern. Videos von dem verrückten Sprung werden gerade millionenfach im Netz angeschaut. Soweit die Meldungen und die Radio Teddy Nachrichten zum Nachhören jederzeit in der Radio Teddy App.
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19: Die Rückreisewelle rollt. In Sachsen, Sachsen-Anhalt, Schleswig-Holstein und Thüringen beginnt am Montag das neue Schuljahr. Auch durch Bayern rollt gerade jede Menge Urlaubsverkehr aus und in Richtung Alpen oder Mittelmeer. Dazu kommen abschnittsweise Autobahnsperrungen, unter anderem auf der A57 Köln Richtung Krefeld zwischen Kreuz Meerbusch und Krefeld Zentrum. Und auf der A61 Mönchengladbach Richtung Venlo zwischen Kreuz Mönchengladbach und Viersen. Euch weiterhin eine gute Fahrt.
1: Entspannte Abkühlung nach diesen heißen Sommertagen hier bei uns in Hamburg und Schleswig-Holstein. Bei bis zu 22 Grad verdecken heute einige Wolken die Sonne. Morgen machen wir so ähnlich weiter und ein paar Regenwolken kommen auch noch dazu. Den Rest der Woche machen wir so weiter und genießen diese Abkühlung.
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20: So, und jetzt mal hoch die Hände.
21: Wochenende!
20: Im Radio Teddy Studio heute Christina.
22: Hallöchen.
20: Der Basti.
23: Guten Tag.
24: Und ich bin Sandra. Hi.
23: Und wir sagen an der Stelle mal danke, liebe Kids, für eure ganzen Fragen, die ihr uns hier jeden Tag stellt. Und wir liefern auch sehr gerne die Antworten. Das übernimmt der Schlossmann im Radio, unser Nils. Gleich die nächste Kinderfrage mit der Antwort um kurz vor halb im Radio Teddy nachgefragt.
20: 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So, und ich sag's nochmal, hoch die Hände.
23: Ah, Wochenende.
20: Hoch die Hände.
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1: Jetzt bekommt ihr von uns einen Buchstaben und dazu 5 Kategorien. Und mit uns spielen jetzt Lilly 8 und die Mama Franzi aus Wildau. Hallöchen.
2: Hi.
1: S wie Steak. Und los geht's. Ein Superheld mit S.
2: Superman.
1: Ja. Ein Pizzabelag mit S.
2: Salami.
1: Ja. Etwas aus der Natur mit S.
2: Salat.
1: Ja. Und noch ein Märchen mit S.
2: Schneewittchen.
1: Ja, ja. Voll. Herzlichen Glückwunsch.
2: Hallo. Yay.
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1: Mit Nils, hallo. Und mit dieser neuen Frage hier.
2: Ich heiße Carla und ich bin 6 Jahre alt. Wie macht der Fächer eigentlich die Luft?
1: Indem wir den Fächer hin und her wedeln, wird die Luft umhergewirbelt. Es entsteht ein leichter Wind und der kühlt. Das ist ähnlich wie an heißen Tagen, wenn ein leichtes Lüftchen weht. Dann ist Hitze auch viel besser auszuhalten, als wenn es vollkommen windstill ist. Ein Fächer wirkt besonders gut, wenn wir schwitzen. Denn der Luftstrom, den der Fächer durch die Bewegung erzeugt, sorgt dafür, dass der Schweiß auf der Haut schneller verdunstet. Wobei Wärmeenergie aus der Haut entzogen wird. Und das sorgt für den angenehmen Kühleffekt. Der Fächer kühlt die Umgebungsluft also nicht direkt, sondern nur denjenigen oder diejenige, die gefächert wird. Schon immer haben sich Menschen durch das Wedeln mit der Hand oder mit großen Blättern bei Hitze abgekühlt. Die ersten richtigen Fächer wurden schon vor über 3000 Jahren in Ägypten und China gemacht. Sie waren oft aus Papier, Stoff oder Palmblättern und wurden von Hand geschwenkt. Heute gibt es viele verschiedene Arten von Fächern und sie helfen uns immer noch, wenn es heiß ist.
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3: Warum heißen Milchzähne Milchzähne?
4: Der Erfinder des Begriffs Milchzahn war der berühmte antike Arzt Hippokrates. Er lebte vor etwa 2500 Jahren und glaubte, dass die ersten Zähne aus der Muttermilch entstehen. Ganz falsch lag er damit nicht, denn Milch liefert wichtige Stoffe für gesunde Zähne, wie zum Beispiel Calcium.
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5: 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Mit dem Mann, der von Anfang an dabei war.
6: Ich bin Fabian Giester, bin Bürgermeister dieser wunderbaren Stadt Meiningen.
5: Noch wichtiger, die Radio Teddy Kinderreporter.
7: Ich bin der Arthur, ich bin 9 Jahre alt.
8: Ich bin Jonas, bin 12 Jahre alt. Am besten gefällt mir hier die aufgeschnittene Lok mit dem Führerhaus, weil man sehr viel bewegen oder anfassen kann.
6: Die haben wir aufgeschnitten, haben die Baugruppen herausgearbeitet, um den Kiddies ein bisschen Lust auf die Physik zu machen zum Beispiel und Dinge zu entdecken und auch auszuprobieren.
5: Genau das ist das Besondere. Familien schauen mitten rein in die Lok von innen, von unten. Ein richtiges Technikabenteuer.
7: Ich finde es einfach spannend, wie die Rohre reingebaut wurden. Und man kann auch sehen, wo der Wasserdampf hinläuft.
5: Und dann wird ausprobiert. Pumpen, Hebel ziehen, staunen, wie viel Kraft in so einer Dampflok steckt.
8: Rechts ist ein ganz, ganz schweres Gewicht, 5 Kilo. Und das wollen wir jetzt versuchen, mit Luft hochzuheben. Und? Ja, es funktioniert.
5: Im Führerstand wird aus Staunen mitmachen. Das Gefühl, einmal selbst Lokführer zu sein, macht die Technik für Familien zu einem echten Abenteuer zum Anfassen.
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10: Entspannte Abkühlung nach diesen heißen Sommertagen hier bei uns in Hamburg und Schleswig-Holstein. Bei bis zu 22 Grad verdecken heute einige Wolken die Sonne. Morgen machen wir so ähnlich weiter und ein paar Regenwolken kommen auch noch dazu. Den Rest der Woche machen wir so weiter und genießen diese Abkühlung.
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11: Hoch die Hände!
12: Wochenende!
11: Gut, ihr könnt die Arme wieder runternehmen. Christina hat zwei Arme mitgebracht, hallo.
12: Hi.
11: Und die anderen zwei Arme gehören Alina.
12: Hi.
11: Und ich bin Basti.
12: Und wir sorgen dafür, dass jetzt wieder Schwung reinkommt in euer Familienwochenende. Mit den coolsten Radio-Teddy-Tipps für Kids. Unsere Kollegin Angie, die verrät euch, wie ihr Leuchtkreide bastelt, wie ihr eine Sockenvase baut und noch viel mehr.
13: Ja, und dazu passt natürlich Lieblingsmusik. Eure Playlist fürs perfekte Familienwochenende.
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1: Ihr bekommt eine Haustiergeschichte vorgespielt und ratet, ist das tierisch ernst oder tierischer Quatsch? Und unter allen hat es jetzt Rebecca, 5 Jahre alt, aus Eichstätt in Bayern zu uns ins Studio geschafft.
2: Hallo.
3: Meerschweinchen gehören zu den beliebtesten Haustieren. Eigentlich stammen sie von den Hausschweinen ab und sind im Laufe der Zeit immer kleiner geworden. Tierischer Ernst oder tierischer Quatsch?
2: Quatsch.
1: Okay.
3: Tierischer Quatsch.
2: Ja.
3: Das Meerschweinchen gehört zur Gattung der Nager und nicht der Schweine. Der Name kommt daher, dass das Meerschweinchen ursprünglich mit Seeleuten von Peru über das Meer nach Europa gekommen ist.
1: Herzlichen Glückwunsch.
2: Danke.
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0: 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Tipps für Kids.
3: Mit Angie. Hallöchen. Ihr wollt Schmetterlingen etwas Gutes tun? Dann aufgepasst. Hier kommt euer Natur-Upgrade für Balkon oder Garten. Schmetterlinge stehen total auf Blüten mit Nektar. Zum Beispiel Lavendel, Thymian oder Sommerflieder. Im Sommer macht sie vor allem das Herumflattern richtig durstig. Mit einer Wasserschale und Steinchen als Landeplatz baut ihr ihnen eine kleine Ausruhoase. Für Raupen sind ein wilder Garten und Brennnesseln der Hit. Laubhaufen und alte Äste sind auch noch perfekte Verstecke. Und ganz wichtig, bitte keine Chemie nutzen. Das ist schlecht für Schmetterlinge und andere Tiere. Das war's. Viel Spaß!
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11: Giraffen haben blaue Zungen. Genauer gesagt dunkelblau bis violett. Wahrscheinlich ist das wie eine Art Sonnenschutz beim Fressen.
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12: Mit Patricia Woschny. Hallo zusammen. Der hellste Punkt am Abendhimmel ist heute kein Stern. Wer nach Sonnenuntergang Richtung Westen schaut, kann dort besonders gut die Venus entdecken. Ihre dichte Wolkendecke wirft besonders viel Sonnenlicht zurück, deshalb leuchtet die Venus so auffällig. Gerade steht sie außerdem von uns aus gesehen besonders weit von der Sonne entfernt und ist nach Sonnenuntergang gut zu sehen. Ein Teleskop braucht ihr dafür nicht. Wer trotzdem durch eins schaut, entdeckt noch etwas Spannendes. Die Venus ist gerade ungefähr zur Hälfte beleuchtet. Denn ähnlich wie unser Mond zeigt auch sie verschiedene Phasen. 4.500 Euro Strafe fürs Wecken eines Eisbären. Genau das muss ein Mann jetzt auf Spitzbergen in Norwegen bezahlen. Er war mit einem Schiff unterwegs und hatte an Land einen schlafenden Eisbären entdeckt. Dann drückte er absichtlich aufs Nebelhorn. Der Eisbär schreckte hoch und lief davon. Und genau das ist auf Spitzbergen verboten. Eisbären stehen dort unter besonderem Schutz und dürfen nicht einfach gestört oder verfolgt werden. Das gilt also auch, wenn sie gerade ein Nickerchen machen. Fast so hoch wie ein neunstöckiges Haus und das nur mit einem riesigen Luftkissen. Der Schweizer Robin Steiner ist beim sogenannten Blobbing 28,2 Meter hoch durch die Luft geflogen und hat damit einen neuen Weltrekord aufgestellt. Und so funktioniert's. Steiner sitzt auf einem Ende eines riesigen Luftkissens im Wasser. Drei andere springen gleichzeitig aus rund 14 Meter Höhe auf die andere Seite und katapultieren ihn nach oben. Rund 5 Sekunden war Steiner in der Luft. Der bisherige Rekord lag bei 22 Metern. Videos von dem verrückten Sprung werden gerade millionenfach im Netz angeschaut. Soweit die Meldungen und die Radio Teddy Nachrichten zum Nachhören jederzeit in der Radio Teddy App.
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12: Die Rückreisewelle rollt. In Sachsen, Sachsen-Anhalt, Schleswig-Holstein und Thüringen beginnt am Montag das neue Schuljahr. Auch durch Bayern rollt gerade jede Menge Urlaubsverkehr aus und in Richtung Alpen oder Mittelmeer. Dazu kommen abschnittsweise Autobahnsperrungen, unter anderem auf der A57 Köln Richtung Krefeld zwischen Kreuz Meerbusch und Krefeld Zentrum. Und auf der A61 Mönchengladbach Richtung Venlo zwischen Kreuz Mönchengladbach und Viersen. Euch weiterhin eine gute Fahrt.
1: Entspannte Abkühlung nach diesen heißen Sommertagen hier bei uns in Hamburg und Schleswig-Holstein. Bei bis zu 22 Grad verdecken heute einige Wolken die Sonne. Morgen machen wir so ähnlich weiter und ein paar Regenwolken kommen auch noch dazu. Den Rest der Woche machen wir so weiter und genießen diese Abkühlung.
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13: So, jetzt finden wir erstmal raus, wer hier alles im Studio ist. Mäuschen, piep einmal.
14: Piep!
13: Wer könnte das denn gewesen sein? Christina ist da, hallöchen. Und wir haben noch eine weitere Person aus meinem Teddy-Team hier im Studio.
14: Ja, also Ochse, piep einmal.
13: Also, auch Sandra ist mit dabei und Hallo. Ich bin Basti. Schönes Wochenende. Und wir klären gleich alle Fragen, die euch so wichtig sind. Was sind Satelliten? Was ist das Oval Office? Und wer wählt eigentlich den deutschen Bundeskanzler?
14: Ja, so viele Fragen und wir geben direkt ab an Kollege Nils. Er beantwortet alle Fragen, unter anderem diese Fragen und auch Fragen von euch, liebe Kids. Jedes Mal kurz vor halb im Radio Teddy nachgefragt. Gleich wieder. 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
1: Mit Nils, hallo. Wenn wir in die Sonne gehen, dann verfärbt sich ja unsere Haut. Also wenn wir eine helle Haut haben. Sie wird etwas dunkler, wird braun. Julius fragt, warum das bitteschön so ist. So schützt sich die Haut vor zu viel Sonne. Wenn Sonnenstrahlen auf unsere Haut treffen, dann bildet unsere Haut den Farbstoff Melanin. Melanin ist braun. Und das können wir uns so vorstellen, dass die Haut ganz viele kleine braune Sonnenschirmchen aufspannt, damit die Sonnenstrahlen nicht so tief in die Haut eindringen können. Diese Melaninschirmchen heißen auch Hautpigmente. Es gibt Menschen mit vielen Pigmenten, die haben eine dunklere Haut. Und es gibt welche, bei denen sich die Pigmente ganz schnell bilden. Die werden dann schneller braun als andere. Dass sich die Haut vor der Sonne schützt, ist sehr wichtig. Denn wenn die Haut zu viel Sonne abbekommt, dann entzündet sich die Haut, wird rot und krank. Und das ist dann der Sonnenbrand. Wer schon mal einen hatte, weiß, wie sehr das wehtut und unangenehm ist. So ein Sonnenbrand ist sehr ungesund. Wer also nicht so viele Pigmente, Melanin, keine braunen Sonnenschirmchen in der Haut hat, aber in der Sonne spielen will, muss selber Sonnenschirmchen aufspannen. Also Sonnencreme auf die Haut schmieren, die blockt die gefährlichen UV-Strahlen ab.
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5: Und jetzt der Radio Teddy Familien-Spartipp der Stunde. Im Sommer die Winterjacke und im Herbst die kurze Hose kaufen, kann Geld sparen. Damit können Familien bis zur Hälfte des Ursprungspreises sparen.

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2: Die Rückreisewelle rollt. In Sachsen, Sachsen-Anhalt, Schleswig-Holstein und Thüringen beginnt am Montag das neue Schuljahr. Auch durch Bayern rollt gerade jede Menge Urlaubsverkehr aus und in Richtung Alpen oder Mittelmeer. Dazu kommen abschnittsweise Autobahnsperrungen, unter anderem auf der A57 Köln Richtung Krefeld zwischen Kreuz Meerbusch und Krefeld Zentrum. Und auf der A61 Mönchengladbach Richtung Venlo zwischen Kreuz Mönchengladbach und Viersen. Euch weiterhin eine gute Fahrt.
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3: 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Entspannte Abkühlung nach diesen heißen Sommertagen hier bei uns in Hamburg und Schleswig-Holstein. Bei bis zu 22 Grad verdecken heute einige Wolken die Sonne. Morgen machen wir so ähnlich weiter und ein paar Regenwolken kommen auch noch dazu. Den Rest der Woche machen wir so weiter und genießen diese Abkühlung.
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4: Schwupps, da sind wir drin in eurem Wochenende.
5: Ja, hallöchen. Mensch, ja, Christina hört ihr schon.
4: Hi. Die hört ihr auch.
6: Und Alina ist auch am Start.
5: Ja, Wahnsinn. Alle am Start, alle mit dabei, kann losgehen. Ja.
4: Was haben wir mitgebracht? Spaß für euer Familienwochenende. Logo. Gleich die Radio Teddy Tipps für Kids. Wie macht ihr Seifenblasen selbst? Oder richtig, ein Tic-Tac-Toe-Spiel selbst basteln? Oh. Kriegt ihr raus.
5: Das wird ja aufregend. Gleich um kurz auf voll bei euch im Kinderzimmer. Und bis dahin gibt's ganz viel Lieblingsmusik. Let's go.
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1: Ab auf die Wiese. Und dann bekommt ihr eine Tiergeschichte und erratet, ist es tierisch ernst oder tierischer Quatsch? Hallo Athena.
2: Hallo.
1: 9 Jahre alt aus Berlin.
3: Hallo.
0: Auch Kühe haben ein ausgeprägtes Sozialleben. Sie haben beste Freunde und sind glücklicher, wenn sie mit ihnen zusammen sind. Tierisch ernst oder tierischer Quatsch?
3: Tierischer Ernst.
0: Das ist tierisch ernst.
2: Ja.
0: Laut einer Studie haben Kühe einen niedrigeren Puls und sind entspannter, wenn sie zusammen mit einer anderen Kuh stehen, mit der sie eine soziale Verbindung haben.
1: Richtig, herzlichen Glückwunsch.
3: Dankeschön.
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2: Mit Angie. Hallöchen. Hunderte Kinder und Jugendliche in Hamburg machen mit bei der THW-Jugend. Und das könnt ihr auch. Annalena Di Carlo vom Technischen Hilfswerk weiß, wie ihr spielend helfen lernen könnt.
5: Bei uns lernen Kinder und Jugendliche handwerkliche Fähigkeiten, aber eben auch die Technik des THWs. Man lernt auch Erste Hilfe, also wie man Menschen helfen kann, die sich verletzt haben. Dabei stehen Spiel und Spaß immer im Vordergrund. Es ist wichtig, füreinander da zu sein. Das hilft einem selbst, das hilft der Gesellschaft und ist einfach ganz, ganz wichtig.
2: Mehr Infos gibt's auf thw-jugend.de.
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2: Mit Patricia Woschny. Hallo zusammen. Der hellste Punkt am Abendhimmel ist heute kein Stern. Wer nach Sonnenuntergang Richtung Westen schaut, kann dort besonders gut die Venus entdecken. Ihre dichte Wolkendecke wirft besonders viel Sonnenlicht zurück, deshalb leuchtet die Venus so auffällig. Gerade steht sie außerdem von uns aus gesehen besonders weit von der Sonne entfernt und ist nach Sonnenuntergang gut zu sehen. Ein Teleskop braucht ihr dafür nicht. Wer trotzdem durch eins schaut, entdeckt noch etwas Spannendes. Die Venus ist gerade ungefähr zur Hälfte beleuchtet. Denn ähnlich wie unser Mond zeigt auch sie verschiedene Phasen. 4.500 Euro Strafe fürs Wecken eines Eisbären. Genau das muss ein Mann jetzt auf Spitzbergen in Norwegen bezahlen. Er war mit einem Schiff unterwegs und hatte an Land einen schlafenden Eisbären entdeckt. Dann drückte er absichtlich aufs Nebelhorn. Der Eisbär schreckte hoch und lief davon. Und genau das ist auf Spitzbergen verboten. Eisbären stehen dort unter besonderem Schutz und dürfen nicht einfach gestört oder verfolgt werden. Das gilt also auch, wenn sie gerade ein Nickerchen machen. Fast so hoch wie ein 9-stöckiges Haus und das nur mit einem riesigen Luftkissen. Der Schweizer Robin Steiner ist beim sogenannten Blobbing 28,2 Meter hoch durch die Luft geflogen und hat damit einen neuen Weltrekord aufgestellt. Und so funktioniert's. Steiner sitzt auf einem Ende eines riesigen Luftkissens im Wasser. Drei andere springen gleichzeitig aus rund 14 Meter Höhe auf die andere Seite und katapultieren ihn nach oben. Rund 5 Sekunden war Steiner in der Luft. Der bisherige Rekord lag bei 22 Metern. Videos von dem verrückten Sprung werden gerade millionenfach im Netz angeschaut. Soweit die Meldungen und die Radio Teddy Nachrichten zum Nachhören jederzeit in der Radio Teddy App.
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2: Die Rückreisewelle rollt. In Sachsen, Sachsen-Anhalt, Schleswig-Holstein und Thüringen beginnt am Montag das neue Schuljahr. Auch durch Bayern rollt gerade jede Menge Urlaubsverkehr aus und in Richtung Alpen oder Mittelmeer. Dazu kommen abschnittsweise Autobahnsperrungen, unter anderem auf der A57 Köln Richtung Krefeld zwischen Kreuz Meerbusch und Krefeld Zentrum. Und auf der A61 Mönchengladbach Richtung Venlo zwischen Kreuz Mönchengladbach und Viersen. Euch weiterhin eine gute Fahrt.
1: Entspannte Abkühlung nach diesen heißen Sommertagen hier bei uns in Hamburg und Schleswig-Holstein. Bei bis zu 22 Grad verdecken heute einige Wolken die Sonne. Morgen machen wir so ähnlich weiter und ein paar Regenwolken kommen auch noch dazu. Den Rest der Woche machen wir so weiter und genießen diese Abkühlung.
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14: Happy Wochenende!
16: Hallo!
14: Hi! Am Start für euch Sandra!
16: Hallo!
14: Basti!
17: Tachchen!
18: Und ich, Christina.
14: Und ihr habt ja so viele Fragen an uns, auf die ihr einfach manchmal gar keine Antwort findet. Und Nils aus unserem Radio Teddy-Team, aus den Radio Teddy-Nachrichten, beantwortet sie für euch. Die nächste Frage von euch klären wir im Radio Teddy nachgefragt um kurz vor halb.
17: Und ganz wichtig natürlich der richtige Soundtrack fürs Wochenende. Und den haben wir. Ganz viel Lieblingsmusik. Los geht's!
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1: 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Stadt, Land, Fluss. Habt ihr es gewusst?
2: Ein Buchstabe und dazu 5 Kategorien. Und mit uns spielen jetzt Mara Elf und die Mama Rieke aus St. Ingbert im Saarland. Hallo.
3: Hallo.
4: Hallo.
5: Hallo.
2: Z wie Zugvögel. Na dann geht's los. Eine Stadt mit Z.
4: Zürich.
2: Ja. Eine Zutat für Kuchen mit Z.
4: Zimt.
2: Ja. Etwas, das man nach der Schule macht mit Z.
4: Zugfahren.
3: Ja.
2: Ja, und noch ein Nomen mit Z. Also ein Substantiv.
4: Frauen.
2: Ja. Ja, perfekt. Herzlichen Glückwunsch.
4: Dankeschön.
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1: Mit Nils, hallo. Und wir haben diese neue Frage hier.
2: Ich bin die Nele, bin 9 Jahre alt. Meine Frage ist, wie kommen Muscheln ins Meer?
1: Muscheln werden schon im Meer geboren. Die erwachsenen Muscheln legen im Wasser winzig kleine Eier ab. Daraus schlüpfen winzige Muschellarven, die im Wasser treiben und vom Meer hin und her geschaukelt werden. Die kleinen Muschellarven treiben manchmal viele Tage oder Wochen lang mit den Strömungen durchs Meer, bis sie einen guten Platz finden, zum Beispiel einen Stein, Sand oder eine Pflanze. Wenn sie einen Platz gefunden haben, heften sie sich dort fest und wachsen langsam zu erwachsenen Muscheln heran. Manche Muscheln können sich sogar im Sand eingraben oder mit klebrigen Fäden an Steinen festhalten, damit sie nicht von den Wellen weggespült werden. Lebt eine Muschel nicht mehr, dann bleibt ihre leere Schale übrig. Diese Schale wird von den Wellen durchs Meer bewegt und manchmal bis an die Küsten gespült, wo wir sie dann am Strand finden können.
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16: Entspannte Abkühlung nach diesen heißen Sommertagen hier bei uns in Hamburg und Schleswig-Holstein. Bei bis zu 22 Grad verdecken heute einige Wolken die Sonne. Morgen machen wir so ähnlich weiter und ein paar Regenwolken kommen auch noch dazu. Den Rest der Woche machen wir so weiter und genießen diese Abkühlung.
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6: Hallöchen und ein wundervolles Wochenende, liebe Familien.
13: Hi!
6: Ja, ihr, Christina, habt ihr schon mal gehört?
13: Jetzt Alina auch da, hallo, schönes
6: Wochenende. Ich bin selber vor und ich bin Basti, hi.
13: Ja, und wir sorgen dafür, dass ihr an eurem Familienwochenende noch mehr Spaß habt. Wir haben die Radio Teddy Tipps für Kids für euch am Start. Gleich um kurz vor voll, da ist Angie hier und verrät euch zum Beispiel, wie man Eimer Schlagzeug spielt.
6: Oh, oder einen Bananenaufstrich zum Beispiel, wie man den macht. Habe ich auf jeden Fall Bock drauf, das zu erfahren.
13: Gleich um kurz vor voll, die nächste Inspo. Bis dahin der Sound für euer Wochenende.
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1: So viele von euch haben den Film Vaiana gesehen und lieben gelernt. Jetzt gibt's einen neuen Vaiana-Film, allerdings nicht als Animationsfilm, sondern mit menschlichen Darstellern. Und wir haben für euch jetzt den Soundtrack aus dem Film, unter anderem gesungen von Lina Larissa Strahl aus Bibi und Tina. Hier ist für euch Auf deinem Weg bei Radio Teddy.

0: 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Wie viele Schritte nach oben?
1: Ja.
0: Sieh nicht nach unten, sonst bist du raus.
1: Ja.
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1: Ja.
0: Doch lernen wir etwas daraus. 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
3: Achtung! Das war knapp. Hallöchen, hier ist die Angie. Ich bin mittendrin in einem coolen Abkühlspiel. Einer Wasserbombenschlacht. Das ist kinderleicht vorbereitet und kühlt euch sofort ab. Befüllt dafür einfach Luftballons oder wiederverwendbare Wasserbomben mit Wasser. Sucht euch dann einen großen und sicheren Platz im Garten, im Park oder auf dem Spielplatz und legt vorher die Spielregeln fest. Wichtig ist, dass sich alle an diese Regeln halten und fair bleiben. Bei heißen Temperaturen solltet ihr zwischendurch auch eine Trinkpause einlegen. Das war's. Viel Spaß!
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3: Halli, hallo, hallöchen hier zum Sonntagabend und ich begleite euch jetzt durch euren Familienabend beim Brote schmieren, beim Kinderzimmer aufräumen oder beim Planschen in der Badewanne. Gibt's jetzt für euch hier coole Hörspiele und Geschichten obendrauf. Ab 18.40 Uhr gibt's zum Beispiel ein Versteckspiel im Garten von der kleinen Schnecke Monika Häuschen. Da stapft gerade ein ganz besonderes Tier über den Rasen. Doch Monika und ihre Freunde müssen sich ganz schnell verstecken. Doch ist der Gartengast wirklich so gefährlich? Ab 18.40 Uhr finden wir es heraus. Jetzt geht's auf große Musikreise. Zusammen mit Eule findet den Beat. Plötzlich muss die kleine Eule nämlich auf ein ganzes Musikgeschäft aufpassen. Und sie ahnt noch nicht, wie viele ihrer tierischen Freunde auch ein Instrument spielen. Viel Spaß mit dem vierten Teil von Eule findet den Beat mit Instrumenten.
8: Eule findet den Beat mit Instrumenten.
9: Was bisher geschah?
8: Schon von weit her hörte man sie. Seit Eule ein eigenes Instrument besaß, gab es für sie nichts Schöneres, als in dem kleinen Wald in ihrer Baumhöhle zu sitzen und Ukulele zu spielen.
10: Was ist denn jetzt passiert?
8: Eule sah verwirrt auf ihre Ukulele. Eine Seite ihres Instruments baumelte lose herunter.
10: Aber das muss doch wieder ran. Das ist doch... Ist die Ukulele jetzt kaputt?
11: Aber nein! Wo denkst du hin? Dir ist doch nur eine Seite gerissen. Du musst zur alten Häsin in die Stadt. Zu Häsins Musikfachgeschäft.
8: Ehrfürchtig drückte sie die Ladentür auf. Hinter einem großen Holztresen tauchte die alte Häsin auf.
12: Hallo, kleine Eule. Ich dachte schon, du seist Schildkröte. Ich warte nämlich auf eine Lieferung. Weißt du, hast du vielleicht ein klitzekleines Stündchen Zeit, auf meinen Laden aufzupassen?
13: Wow, ich habe schlechten Empfang, glaube ich. Hier ist Chinchilla. Ich bin gerade an der Ecke und wollte fragen, ob mein Verstärker fertig ist.
12: Verstärker fertig? Ja, was verstärkt der denn?
13: Was? Mann, ich habe echt schlechten Empfang. Ich komm mal rum.
8: Eule blickte sich genauer im Laden um. Aber was könnte das nur sein? Ein Verstärker? Ein Instrument? Ein besonders großes vielleicht? Ratlos drehte Eule sich in alle Richtungen, als Chinchilla durch das Ladenfenster guckte. Er trug ein bunt gemustertes Stirnband um den Kopf und eine große Gitarrentasche auf dem Rücken.
1: Ach so, jetzt verstehe ich. Du bist der schlechte Empfang.
12: Also, ich bin Eule und ich passe nur kurz auf.
1: Schon klar, schon klar. Kleiner Spaß, Eule. Aber offenbar kennst du Häsins Werkstatt nicht. Was? Die Tür hinter dir. Komm, ich zeig's dir.
8: Tatsächlich war Eule die Tür bei all der Aufregung noch gar nicht aufgefallen. Und sie staunte, als sie nun all die Werkzeuge und Instrumente sah.
12: Oh, und die sind alle kaputt? Mir ist auch eine Seite meiner Ukulele gerissen.
1: Eine gerissene Seite? Die ist im Nu ersetzt? Aber mein Verstärker kann nicht mehr verzerren. Das ist eine Katastrophe. Aber hey, Häsin scheint ihn repariert zu haben.
8: Chinchilla sprang auf einen großen schwarzen Kasten mit allen möglichen Knöpfen und Reglern daran. An der Vorderseite klebte ein Zettel mit der Aufschrift »Funktioniert wieder«. Chinchilla schloss den Verstärker an den Strom an und holte nun seine schneeweiße Gitarre und ein langes Kabel aus der Tasche.
1: Das ist eine E-Gitarre, also eine elektrische. Deswegen auch das Kabel. Und für Lautstärke und Sound sorgt diese Wundermaschine.
8: Chinchilla drehte an einem weiteren Regler des Verstärkers und legte ein breites Grinsen auf.

0: Eule war restlos begeistert. Sie warf den Kopf in den Nacken und erstarrte. Direkt über Eules Kopf hing eine haarige Spinne mit einer extra großen, runden Brille über ihren 8 Augen. Und was baumelte da an ihren Füßen? Notenblätter?
1: Heute ist doch meine Klavierstunde. Oder habe ich mir das zusammengesponnen? Ich habe ein Klavierstück geschrieben, das ich Häsin unbedingt vorspielen will.
0: Spinne kletterte auf den Klavierhocker und spielte eine kurze Tonfolge.
1: Also es ist so, passend zu meinen 8 Augen und 8 Beinen gibt es insgesamt 88 Tasten. Davon sind 36 schwarz und 52 weiß. Im Inneren des Klaviers sind also auch 88 Saiten gespannt. Und jetzt kommt's. Drückst du eine der Tasten, schleudert im Inneren des Klaviers ein Hammer gegen die Saiten und bringt sie zum Klingen.
2: Boah, ein Hammer? Das klingt ja richtig, brutal.
3: Und jetzt geht's weiter.
1: Ist ja kein Vorschlaghammer, sondern ein kleines zartes Holzhämmerchen. Aber eine mächtige Wirkung hat er trotzdem.
2: Das klingt schön, aber 88 Tasten? Ich spiele Ukulele und, naja, die hat nur 4 Saiten und da muss ich mich schon ganz schön konzentrieren.
1: Immer mit der Ruhe. Zunächst beginnst du meist mit Tonleitern.
2: Eine Leiter braucht man auch noch?
1: Ton. Tonleiter-Eule. Rauf und runter. Hörst du? Das ist eine gute Übung, aber immer schön geschmeidig bleiben. Und naja, nur aus Tonleitern ist noch kein gutes Klavierstück entstanden. Komm, wir spielen mal was ganz Einfaches. C.

0: Stimmt. Das sah gar nicht so schwer aus.
1: Siehst du? Und jetzt kommt mein Song. Wenn ich den spiele, kann ich so richtig abschalten. Oder fliegen. Fast wie du, Eule.
2: Spinne schüttelte ihre 8 Beinchen aus und schloss genießerisch ein Auge nach dem anderen.

0: Spinne. Erst habe ich noch zugesehen, wie schnell deine Beinchen auf den Tasten unterwegs waren, aber dann war ich ganz bei mir.
1: Spinne strahlte und zog sich beglückt, doch noch eine Zuhörerin gefunden zu haben, in den Dachboden von Häsins Laden zurück. Eule schlug spaßeshalber noch ein paar Tasten an.
0: 88 Stück. Uiuiuiui. Zu schade, dass Häsin nicht da war. Ja, wo bleibt sie denn nur? Ein klitzekleines Stündchen ist mittlerweile eine ganz schön dicke, fette Stunde. Und die liefert...
1: Genau in diesem Moment polterte etwas gegen die Ladentür. Ein Karton. Eule beeilte sich, die Tür zu öffnen, denn der Karton schwankte bedenklich hin und her.
0: Ach, hallo Schildkröte, du bist der Paketbote.
1: Schildkröte trug einen braunen Hut und wirkte ausgesprochen gelassen.
2: Oh, hallo Eule, ein neues Gesicht, wie schön.
0: Wie gut, dass du da bist. Ich habe schon auf dich und die Lieferung gewartet.
2: Kommt Zeit, kommt Schildkröte. Ich habe auch was Heißes dabei.
0: Das ist eine Essenslieferung?
2: Wäre ich ein Essenslieferant, dann gäbe es nur kalte Speisen bei mir. Nein, ein heißes Teil, meine ich. Komm, pack mal aus und lass mal die Ware prüfen.
1: Eule öffnete vorsichtig den Karton und erblickte ein goldenes Instrument. Es lag in rotem Samt und sah aus wie ein großer, geschwungener Knoten.
0: Oh, das sieht aber königlich aus.
2: Da sagst du was. Das ist nämlich eine Trompete. Eines der lautesten Instrumente der Welt. Früher wurde die manchmal verwendet, um den König oder die Königin anzukündigen. Da konnten dann auch schön die Bauern draußen auf den Feldern mithören.
0: Uiuiui, und das bei so einem kleinen Instrument?
2: Naja, also wenn man diesen Knoten hier entknoten würde und die Rohre so lang ausgelegt sind, dann ist sie bis zu 1,50 Meter lang. Ich glaube mal, das sind bestimmt mindestens so, ich sag mal, 3 Eulen übereinander gestapelt.
0: Darf ich mal ausprobieren, auf ihr zu spielen?
2: Klar. Das hier ist das Mundstück, da musst du reinblasen. Ist aus Metall. Die Trompete ist nämlich ein sogenanntes Blechblasinstrument. Hältst du beim Blasen schön die Schnabelspitzen möglichst geschlossen, so als wenn du einen Kirschkern so weit spucken wollen würdest. Und je stärker du jetzt bliesst, desto höher der Ton. Und nie die Backen aufblasen dabei.
0: Okay, Achtung, halt dir gut die Ohren zu.
1: Eule atmete ganz tief ein und blies dann so viel Luft in die Trompete, wie sie nur konnte. Nur ein sehr leises, windiges Geräusch war zu hören. Eule blickte etwas verdutzt auf das Mundstück.
0: Hat mir gerade auch jemand die Ohren zugehalten oder war da gar kein Ton zu hören?
2: Eule, also das überrascht mich nicht. Am Anfang ist das wirklich alles andere als einfach so einen Ton daraus zu quetschen, ne? Man braucht richtig starke Muskeln in den Lippen. Du, pass auf, ich zeig dir einfach mal, wie das klingt, wenn man seine Lippen so richtig gut trainiert hat, ja?

0: Schildkröte, das war toll und laut, so richtig schön laut.
1: Das freut mich, Eule. So, jetzt muss ich aber mal weiter Pakete ausliefern. Na, nicht, dass ich dann später noch den Ruf bekomme, ich sei langsam. Du machst gut, Eule, ne? Bis bald, ne? Ja, alles klar.
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0: Es geschah in einer jener Gewitternächte, in denen sich die Grenzen zwischen Wirklichkeit und Traum zu verschieben scheinen. Der Wind jaulte wie ein siebenköpfiger Hund um das Haus, in dem Julius mit seiner Mutter wohnte. Plötzlich gab es einen ohrenbetäubenden Knall. Das Fenster zerschlug mit voller Wucht und die Scheibe zersprang in tausend Stücke. Hunderte modrige Herbstblätter flogen herein und wirbelten in Julius' Zimmer umher. Dann ein Lichtblitz. Die Blätter formten sich zu einem unförmigen, riesenhaften Wesen, das kurz darauf wie von einem übergroßen Staubsauger eingesogen unter seinem Bett verschwand.
1: Gestatten, dass ich mich vorstelle. Ich bin ein Melok und so wie ich bin, hast du mich erschaffen. Wenn ein Mensch zu viel Angst hat, warum auch immer, dann werden wir größer und größer. Und manche von uns werden dann so groß, dass sie für ihren Besitzer sichtbar werden.
0: Der Melok hatte recht. Es gab so vieles, wovor er schreckliche Angst hatte. Hunde zum Beispiel. Die Nacht mit ihren Schattengespenstern. Und dass seine Eltern sich wieder wegen ihm streiten würden.
1: Also, jetzt, wo wir uns ein bisschen besser kennengelernt haben, wirst du dich unter meiner Anleitung einigen Mutproben unterziehen. Und sobald du sie erfolgreich absolviert hast, dann und nur dann, sitze ich irgendwann wieder nur noch als kleiner Vogel der Angst auf deiner Schulter.
0: Nach der Schule wurde Julius wie verabredet von seinem Vater abgeholt. Sie waren gerade mit dem Auto an Papas Haus angekommen, als auf einmal ein heftiger Regenschauer niederging. Das Wasser trommelte auf ihr Autodach und Julius schielte verstohlen zu dem Haus von Frau Dunkel, der unheimlichen Nachbarin im Haus nebenan. Julius bemühte sich nach Kräften, schneller zu gehen und stand nach einer gefühlten Ewigkeit endlich vor der Tür der unheimlichen Nachbarin, Frau Dunkel. Frau Dunkel starrte ihn an mit ihren gruseligen Glubschaugen. Julius trat unwillkürlich einen Schritt zurück.
2: Was willst du?
0: Das war zu viel. Julius wurde schwarz vor Augen. Dann klappte er einfach zusammen.
3: Was ist eigentlich passiert und wo bin ich überhaupt?
1: Naja, nachdem du aus den Latschen gekippt warst, hat Frau Dunkel dich hier reingeschleppt und auf ihr Sofa gelegt. Junge, Junge, Junge, dass die überhaupt noch lebt.
3: Wieso?
1: Na, die hat einen Riesen von einem Melok. Dagegen bin ich ein echter Wurzelzwerg.
3: Echt?
4: Ah, ich sehe, es geht dir schon wieder etwas besser.
0: In ihrer Hand hielt Frau Dunkel ein Tablett mit Keksen und Tee. Sie stand im Gegenlicht, sodass Julius nur ihren Umriss wahrnehmen konnte. Auf einmal sah sie nur noch aus wie eine müde, alte Frau. Unschlüssig blieb sie im Raum stehen.
1: Sag ihr was Nettes. Ich versuche inzwischen, ihren Melok hier rauszulocken. Sonst sehe ich schwarz für eure Unterhaltung. Du weißt, ich muss noch viel, viel kleiner werden. Und der von Frau Dunkel sowieso.
0: Auf einmal sah Frau Dunkel ganz furchtbar traurig aus. Julius schämte sich und nahm einen Keks. Er schmeckte köstlich, ganz weich in der Mitte, mit Schokoladenfüllung drin.
3: Das schmeckt mir echt klasse.
4: Wirklich? Oh, freut mich, dass sie dir schmecken. Bitte, bedien dich.
0: Plötzlich verdüsterte sich ihr Gesicht.
4: Meinem Jungen haben sie auch immer so gut geschmeckt.
3: Sie haben einen Sohn?
4: Er ist bei einem Unfall ums Leben gekommen. Danach hatte ich plötzlich vor allem Angst. Angst vorm Einschlafen, vorm Aufwachen, Angst vor Menschen und vorm Alleinesein. Ach. Einfach Angst vor allem. Hast du etwa auch einen? Einen, na du weißt schon.
3: Eine Art fetten Vogel, meinen Sie?
2: Ja, genau.
0: Wie auf Kommando prusteten beide los. Sie hielten sich die Bäuche vor Lachen und schnappten nach Luft und lachten so lange, bis sie fast vom Sofa kugelten.
5: Und jetzt geht's weiter.
0: Währenddessen hatte es aufgehört zu regnen. Von draußen drangen Sonnenstrahlen in den halb verdunkelten Raum und malten eine Art Regenbogen an die Wand. Auf einmal ging die Tür auf und ihre beiden Meloks kamen, ein wenig zerzaust, hereingestolpert.
1: Ich fühle mich schon viel besser.
0: Weil Julius sich so mutig verhalten und sogar über seine eigenen Ängste gelacht hatte, war Buddy enorm geschrumpft. Er sah jetzt aus wie ein begossener Babypudel mit Flügeln. Er hatte also noch nicht die Größe eines normalen Meloks, wie du und ich ihn haben, zurückgewonnen, war aber auf dem besten Wege dahin. Der andere Melok war ungefähr noch so groß wie ein Schäferhund. Allerdings wie einer, den jemand mit reichlich Matsch beschmissen hatte. Frau Dunkel müsste also noch einiges tun, um ihn weiter schrumpfen zu lassen.
3: Wie sieht ihr noch denn aus, Frau Dunkel?
2: Anni, du kannst ruhig Anni zu mir sagen. Oh, meiner ist um einiges kleiner geworden. Aber immer noch so groß wie der grässliche Schäferhund, der hier in der Gegend herumstreunt. Du weißt schon, dieser Hund, der was gegen Hundeleinen zu haben scheint. Und im Moment schaut mein Melok ziemlich dumm aus der Wäsche. Ziemlich nasser Wäsche, wenn du verstehst, was ich meine.
1: Sehr witzig.
0: Während Annis Melok die beleidigte Leberwurst spielte, probierte Buddy bereits, mit seinen wiedergewonnenen Flügeln zu schlagen.
3: Ich glaube, dann ist dein Melok, noch zu groß. Du musst ihm einen Namen geben, dann wird er bestimmt kleiner.
2: Ach, wirklich? Aber mir fällt auf die Schnelle gar kein Name ein.
3: Wie wäre es mit etwas, was Sie mögen und wovor Sie keine Angst haben?
0: Julius nahm sich noch einen Keks und sah Frau Dunkel, also Anni, wie er jetzt wusste, gespannt an. Sie überlegte angestrengt.
2: Lass mich überlegen. Ich glaub, ich hab's. Ich nenn ihn einfach Keks. Hast du gehört, Keks? Oh, er schrumpft ja wirklich.
1: Keks. Stattlicher Name, muss ich schon sagen. Geschieht dir recht, nachdem du mir mal einen zarten Flügel fast ausgekugelt hast, als ich dich festhalten wollte. Er wollte nämlich nicht, dass ihr beide euch miteinander vertraut macht. Es tut mir leid, Anni. Wir leben jetzt schon so lange zusammen, darüber habe ich meine ursprüngliche Aufgabe glatt vergessen. Dir zu helfen, dich deinen Ängsten zu stellen. Es hat mir einfach zu gut gefallen, für dich sichtbar zu sein. Aber dann haben Julius und du euch da drin so mutig unterhalten und ich bin auf einmal geschrumpft und habe gemerkt, wie herrlich es doch eigentlich ist, sich wieder leichter zu fühlen.
3: Ist denn jetzt mit deinen Flügeln alles okay, Buddy? Tut mir übrigens leid, dass ich dich im Stich gelassen habe.
1: Oh nein, versteh mich bloß nicht falsch. Du hast hier inzwischen ganze Arbeit geleistet. Schau nur, wie schön klein ich jetzt bin.
0: Buddy schlug mit den Flügeln, wackelte mit seinem gefiederten Po und flog tatsächlich auf Julius' Schulter, genau an die Stelle, wo er eigentlich hingehörte. Etwas schwer war er zwar noch, aber das würde sich mit der Zeit schon noch geben, wenn Julius sich weiterhin bemühte, sich seinen Ängsten zu stellen. Auf einmal klingelte es an der Tür. Julius zuckte zusammen.
3: Oh nein, das ist bestimmt mein Vater.
2: Ah, wahrscheinlich sucht er nach dir. Aber was ist mit deinem Vater? Verstehst du dich nicht mit ihm?
3: Doch, eigentlich schon. Nur er will immer, dass ich Sport mache, Fußball und so. Und Pokale gewinne, genau wie er. Außerdem streitet er ständig mit meiner Mutter. Die beiden sind nämlich getrennt, weißt du?
2: Ah, verstehe.
0: Anni stand auf, würdevoll schritt sie zur Tür. Sie schlurfte fast gar nicht mehr. Julius hörte seinen Vater und Anni miteinander reden.
5: Ich bin der Vater von Julius. Ist der Junge bei Ihnen?
6: Ja, ich bin die Frau Dunkel.
5: Na dann.
6: Ja.
0: Seltsam. Warum dauerte das denn so lange? Und über was sprachen die beiden überhaupt? Nach einer Weile kam Anni endlich zurück. Julius sah sie überrascht an. Ihre Füße steckten in riesigen roten Gummistiefeln. Und sie trug einen Regenmantel. Gut gelaunt hielt sie Julius ebenfalls ein paar Gummistiefel hin.
2: Hier, nimm. Die sind für dich. Ich denke, die müssten passen.
3: Oh, okay, danke.
2: Pass auf, dein Vater hat gesagt, du kannst noch ein Weilchen hier bleiben. Magst du vielleicht mit mir noch ein bisschen rausgehen? Es ist so herrlich verrücktes Wetter da draußen.
0: In diesem Moment flog Keks auf Annis Schulter. Daraufhin sackte diese ganz schön nach unten. Keks schien noch deutlich schwerer zu sein als Buddy. Schließlich hatte Frau Dunkel offenbar erst heute damit begonnen, ihre Ängste anzuschauen. Dafür hatte sie beachtliche Fortschritte gemacht. Sie lächelte Julius fragend an. Na und ob Julius Lust auf einen Spaziergang mit der verrückten Mannschaft hatte. Außerdem waren draußen bestimmt tolle Pfützen, in die man springen konnte. Das hatte er als kleines Kind schon so gerne gemacht und irgendwann damit aufgehört. Aus Angst, dass sich andere über ihn lustig machen würden. Doch mit diesen blöden Ängsten war es nun endgültig vorbei. Rasch zog er die Gummistiefel an. Sie waren etwas zu groß, aber das störte ihn nicht weiter.
2: Prima, passt. Komm, dann kann's ja losgehen.
0: Es war ein herrlicher Abend. Die Luft duftete noch nach dem Regen und der Himmel leuchtete in einem kräftigen Orange. Sie ging spazieren und hüpften durch alle Pfützen, bis es dunkel wurde. Dabei redeten sie ohne Unterlass, denn sie hatten einander schließlich viel zu erzählen. Vom Angst haben und Mut finden. Außerdem verriet ihnen der kluge Buddy noch ein Geheimnis. Die drei kleinen Affen, die sich Ohren, Augen und Mund zuhielten und die sowohl Julius als auch Anni so mochten, hatten eigentlich eine ganz andere Bedeutung, als beide gedacht hatten. Also keineswegs den Kopf in den Sand zu stecken. Im Gegenteil. In Wirklichkeit sollten sie die Menschen daran erinnern, nichts Böses zu hören, nichts Böses zu sehen und nichts Böses zu sprechen. Und sich nur dem zuwenden, zuhören und aussprechen, was gut und schön ist. Denn das Leben war doch so prachtvoll. Das war doch gar nicht so schwer zu verstehen. Buddy und Keks flogen derweil munter über den Köpfen der beiden umher. Wie zwei klitzekleine Lenkdrachen. Sie veranstalteten sogar ein Wettfliegen, bei dem Buddy knapp gewann. Was meint ihr, was Julius wohl am Abend alles in sein Tagebuch schrieb? So viel ist sicher. Der letzte Eintrag lautete:
3: GGBV 0.
1: Unbedingt nachkaufen.

0: was bisher geschah.
1: Monika Häuschen.
2: Diese Geschichte beginnt an einem wunderbaren Frühlingsmorgen. Die Störche kehren zurück.
3: Was landet denn da für ein hübscher Vogel in unserem Garten?
4: Hauptsache, er macht keinen Krawall.
5: Aber nein, keine Sorge. Dieser Vogel kann nicht zwitschern.
3: Ich finde, er sieht sehr schick aus mit seinen roten Strümpfen. Das ist bestimmt ganz modern.
4: Wer braucht schon rote Strümpfe?
5: Jedenfalls niemand, der keine Beine hat.
3: Der Vogel scheint etwas auf der Wiese zu suchen. Ob er was verloren hat? Auweia, Herr Günther, hören Sie mal. Der Vogel klappert.
5: Das ist nur ein Storch, kleine Mutter. Oh, ach du Schreck, ein Storch.
3: Aha, ein Storch also. Sollen der Storch und ich mal hingehen und dem Storch suchen helfen?
5: Um Himmels Willen, nein, hier geblieben.
4: Genau, lass den doch alleine suchen.
3: Aber was sucht er denn?
5: Regenwürmer und Schnecken.
3: Und warum sucht er die?
5: Weil er Appetit hat.
3: Was? Etwa auf uns?
4: Das ist eine ganz große Frechheit.
3: Jetzt wird es aber wirklich schrecklich gefährlich.
5: Ich hab's. Ich werde den Storch ablenken und ihr müsst euch in der Zwischenzeit schnell verstecken.
3: Herr Günther, ich bin eine Schnecke. Da geht gar nichts schnell.
5: Ich versuche, ihn hinzuhalten. Oh, guten Tag, Herr Storch. Was suchen Sie denn auf unserer Wiese?
6: Professor Schnippschnabbel, bitte. Ich bin kein gewöhnlicher Herr, sondern ein Mann der Wissenschaft.
4: Noch so ein Schlauberger. Das hat uns gerade noch gefehlt.
3: Storch, er kommt näher.
4: Ich hab's, Monika. Wir verstecken uns in der Höhle unter dem Stein. Schnell.
3: Ja, ich komm ja schon. Ich eile.
6: Gehen Sie mal zur Seite. Meine Güte, sind Sie dick. Sie versperren mir ja die ganze Sicht.
3: Bloß gut, dass der Herr Günther so stattlich ist.
4: Ich werde nie wieder meckern, wenn der Herr Günther so viel futtert.
6: Also gegen Sie bin ich geradezu drahtig. In einem schönen Körper wohnt ein schöner Geist.
5: Was wollen Sie denn damit andeuten?
6: Na, nun rutschen Sie doch endlich.
5: Halt! Also das ist doch unerhört. Sie können mich doch nicht zur Seite schieben. Herr Professor, Sie sind ein Flegel.
6: Ich bin nur hungrig.
5: Dafür habe ich zwar ein gewisses Verständnis, aber hier gibt es nichts zu verspeisen für Sie.
6: Ich weiß genau, dass Sie etwas vor mir verbergen.
5: Aber nein, das ist nur...
6: Aus dem Weg.
5: Ein Stein.
6: Tatsache, ein Stein.
5: Das sage ich doch die ganze Zeit. Puh, das ist nichts für meine Nerven.
3: Für meine auch nicht.
5: Ich brauche ein Beruhigungsplättchen.
4: Oh, das war knapp.
6: Sieht aus wie ein ganz normaler Stein. Von vorne, von hinten, von oben. Aber was ist da drunter? Ich werde ihn umdrehen.
5: Das würde ich nicht machen, Herr Kollege.
3: Auweia. Gleich findet er uns. Mir wird ganz schwummerig.
4: Monika?
3: Du musst mir Luft zufächeln, Schorsch. Sonst werde ich ohnmächtig.
4: Na prima. Und wie soll ich das machen, wenn ich keine Hand zum Fächeln hab?
6: Ein Wissenschaftler muss den Dingen auf den Grund gehen.
5: Ich bin ebenfalls Wissenschaftler. Aber manchmal ist es besser, seinen Schnabel nicht in jede Angelegenheit zu stecken.
6: Aha. Und warum nicht, wenn ich mir die Frage erlauben darf?
5: Nun, unter dem Stein sitzt ein wildes Tier.
4: Jawohl, ein sehr wildes Tier. Wow!
6: Das möchte ich sehen. Ich werde den Stein umdrehen.
3: Jetzt wird's gefährlich.
5: Allerdings, denn es ist ein gefährliches Tier.
6: Es klingt aber nicht gefährlich. Eher furchtsam.
5: Das ist, weil es verstellt sich. Es will sie unter den Stein locken.
6: Oh, und wozu?
5: Ja, sobald sie unter den Stein gucken, dann... Dann?
6: Ja, was ist denn dann?
4: Dann zwicke ich in diesen langen Schnabel. Ich bin nämlich ein Schnabelzwicker.
6: Oh, das wäre mir aber sehr unangenehm.
5: Sehen Sie? Und deshalb sollten Sie lieber Abstand zu diesem Stein halten.
6: Na, so gefährlich wird das wohl nicht sein. Sie halten schließlich auch keinen Abstand.
5: Nun ja, ich bin auch nicht gefährdet.
6: Und wieso nicht? Schließlich tragen Sie auch einen Schnabel.
5: Schon, aber da ist doch ein ziemlicher Unterschied zwischen unseren Schnäbeln.
4: Jawohl, ich zwicke nur in sehr lange, spitze Schnäbel.
5: Allerdings, es ist der berühmte Spitzschnabelzwicker.
6: Von dem habe ich aber noch nie etwas gehört. Der Spitzschnabelzwicker ist also grässlich?
4: Jawohl, und er hinterlässt überall hässliche, schleimige Spuren.
3: Hässlich? Wieso hässlich? Schleim ist etwas sehr Feines.
4: Ist es gar nicht. Hier klebt überall Matschepampe.
6: Das ist wirklich außerordentlich interessant.
5: Also wenn Sie Schleim interessant finden, bitte. Ich bin eher an Klee interessiert.
6: Aber dieser Spitzschnabelzwicker kann mit sich selbst streiten.
5: Und was soll daran interessant sein?
6: Ja, merken Sie denn nicht? Dieses Tier spricht mit zwei verschiedenen Stimmen.
5: Oh, ja, aber das ist doch nichts Besonderes. Das liegt daran, dass es zwei Köpfe hat.
6: Ein Tier mit zwei Köpfen? So etwas gibt's überhaupt gar nicht.
4: Na klar gibt's das. Ich bin das vordere Ende.
3: Und ich das hintere. Wieso bin ich eigentlich bloß das hintere Ende?
2: Jetzt habe ich einen Moment nicht aufgepasst. Dieser Artikel über die Wanderungen der Störche war zu interessant. Wie schön, dass ich nun auch einen Storch in meinem Garten habe. Ich frage mich nur, warum er immerzu an diesem Stein auf der Wiese herumstochert.
6: Ich muss diesem Phänomen auf den Grund gehen, wenn ich nur einen Blick auf das Tier erhaschen könnte.
5: Aber bedenken Sie doch die Gefahr des Schnabelzwickens.
6: Nun, man muss schließlich Opfer bringen für die Wissenschaft. Bei meinen Studien zur Sprache der Zitterale habe ich sogar schon einmal einen Stromschlag bekommen.
5: Wenn Sie noch näher an den Spitzschnabelzwicker herangehen, ist es bald aus damit.
4: Jawohl, dann hat sich's ausgeklappert.
5: Der gemeine Spitzschnabelzwicker verbeißt sich nämlich mit Vorliebe im Schnabel seines Opfers und klammert diesen zu.
6: Oh, tatsächlich? Das wäre aber sehr ungünstig. Dann könnte ich mich gar nicht mehr unterhalten.
4: Das Geklapper soll eine Unterhaltung sein.
5: Nun, Störche haben eine sehr schwach ausgeprägte Stimme.
6: Aber ich beherrsche viele Fremdsprachen. Ich bin ein Professor der Sprachkunde. Ich habe keineswegs eine schwache Stimme.
5: Ja, ja, aber in der Regel haben Störche...
6: Mit einer Ausnahme.
5: Meine Güte! Mit einer Ausnahme also haben Störche eine schwach ausgeprägte Stimme. Um sich verständigen zu können, klappen Störche ihren Schnabel auf und zu, sodass ein klapperndes Geräusch entsteht.
6: In der Tat. Ich demonstriere. Das hieß, guten Tag, Herr Kollege. Wie geht es Ihnen?
5: Mir müssen Sie das nicht übersetzen. Ich verstehe Ihr Geklapper durchaus.
2: Und jetzt geht's weiter.
3: Ich verstehe das Geplapper aber nicht.
6: Geklapper. Wir klappern. Klipp, klapp.
4: Wer will sowas schon hören?
6: Ein Storch. So klappere ich meiner Frau Professor Liebeserklärungen zu.
3: Eine geklapperte Liebeserklärung? Wie romantisch.
4: Du findest doch jede Liebeserklärung romantisch.
5: Auch eine übelriechende?
3: Eine müffelnde Liebeserklärung?
6: Nicht alle Tiere unterhalten sich hörbar.
5: Lassen Sie mich das erklären. Manche Tiere senden Gerüche aus, um Botschaften zu übermitteln.
6: Nun fallen Sie mir doch nicht immer ins Wort.
5: Ich? Lächerlich. Sie fallen mir immer ins Wort, Herr Professor. Schnippschnappel.
6: Und Sie erklären äußerst stümperhaft, Herr Günther, ohne Professor.
5: Stümperhaft? Sie werden wohl nicht abstreiten, dass manche dieser Gerüche geradezu ekelhaft sind.
6: Andere dafür sehr wohlriechend.
3: Ich will dann lieber eine wohlriechende Liebeserklärung haben.
5: Es gibt Schmetterlinge, die nach Erdbeeren duften, wenn sie verliebt sind.
3: Oh, wie schön! Kannst du auch mal nach Erdbeeren duften, Schorsch?
4: Ich kann's versuchen. Und?
3: Naja.
6: Uhus, wiederum teilen auf eine ganz seltsame Art anderen Eulen mit, dass sie sich gern verlieben möchten. Davon haben sie sicher noch nichts gehört, nehme ich an.
5: Wie können Sie daran zweifeln? Selbstverständlich weiß ich das.
3: Wie machen die Uhus denn ihre Liebeserklärung?
6: Jetzt bin ich mal gespannt, wie Sie das erklären.
3: Das ist bestimmt etwas ganz besonders Romantisches.
5: Nun ja, wie man's nimmt. Sie lassen etwas fallen um ihr Nest herum.
3: Aha. Und was lassen Sie fallen? Rosen?
5: Häufchen.
4: Romantischer Vogeltrick also.
6: Aber jede Eule, die vorbeifliegt, weiß dann,
5: dass sich der Uhu in diesem Nest einsam fühlt.
2: Das ist wirklich spannend. Da geben die Eulen sozusagen eine Heiratsannonce auf. Meine Cousine Bertha hat das auch einmal gemacht. Daraufhin hat sie sehr viel Post bekommen.
3: Ein Häufchen als Liebeserklärung?
4: Also ich würde mich da nicht drauf einlassen.
6: Aber wichtig ist doch auch, wo die Uhus ihre Botschaften fallen lassen.
5: Ha! Ich weiß es, ich weiß es.
6: Ich weiß es besser. Auf dunklen Untergrund.
5: Das ist doch völlig logisch.
3: Warum ist es denn logisch?
5: Weil Uhu-Kleckse weiß sind.
6: Dann kann man die Nachrichten besser erkennen.
2: Ah, ich verstehe. Mit weißer Kreide schreibt man ja auch auf eine dunkle Tafel, sonst könnte man die Schrift gar nicht lesen. Ganz schön clever, diese Uhus.

0: Also ich muss gestehen, so ein wissenschaftlicher Austausch ist doch sehr anregend.
1: Sie sagen es, Herr Kollege. Vor allem appetitanregend.
0: Und Sie wollen ein Forscher sein? In Ihrem Kopf hat ganz offensichtlich nur eins Platz, nämlich Salat.
2: Und zwar eine ganze Menge Salat.
0: Was mich dagegen interessiert, ist dieses Tier da unter dem Stein, dieser angebliche Spitzschnabelzwicker.
2: Von wegen angeblich.
3: Ich gebe überhaupt niemals an.
1: Der Spitzschnabelzwicker ist eine zoologische Kostbarkeit.
3: Jawohl. Sehr kostbar. Den darf man nicht auffuttern.
0: Ach nein? Wie schmeckt er denn?
2: Danke, Monika. Jetzt will uns der Storch kosten.
0: Ich packe den Zwicker von hinten. Dann kann er meinen Schnabel nicht zukneifen.
1: Aber er hat doch an jedem Ende einen Kopf. Ich wäre vorsichtig.
2: Jawohl, ich kneife von vorn.
3: Und ich kneife von hinten in den Professor Schnickschnackel.
0: Schnippschnappel. Ich heiße Schnippschnappel.
3: Dann beiß ich eben in den rein.
1: Sie sehen also, egal von welcher Seite Sie mit Ihrem Schnabel kommen, das Tier wird Sie in jedem Fall zwicken.
0: Ich riskiere es trotzdem.
3: Der stochert mit seinem spitzen Schnabel unter den Stein.
2: Dann stochern wir zurück. Und zwar mit einem Ast. Der pickt mich schon die ganze Zeit in den Po.
0: Aua! Dieser Schnabelzwicker hat mich gestochen.
1: Aha! Dann ist ja alles klar.
0: Was bitteschön ist klar?
1: Ganz einfach. Es handelt sich um ein stachelhäutiges Exemplar.
2: Jawohl. Ich bin der stachelhäutige, zweiköpfige Spitzschnabelzwicker.
0: So? Na, ich muss ja seine Stacheln nicht mitessen.
1: Aber dieses Tier ist völlig ungenießbar.
0: Woher wollen Sie das denn wissen? Haben Sie es schon gekostet?
3: Jawohl. Der Herr Günther hat schon mal aus Versehen in dem Schorsch sein Regen...
2: Psst! Ein Spitzschnabelzwicker kann doch kein Regenwurmschwanzspitzenzipfelchen haben. Dann weiß doch der Storch gleich Bescheid.
1: Bei Regen. Ich habe bei Regen schon einmal in dieses Tier gebissen.
3: Auweia. Jetzt hätte ich mich fast verplappert. Schwindeln ist gar nicht so einfach.
0: Also Sie hatten dieses Tier schon einmal im Schnabel?
1: Jawohl. Und das ist die reine Wahrheit.
2: Allerdings, das kann ich bestätigen.
3: Das hintere Ende kann das auch bestätigen. Und es stimmt sogar.
0: Und, wie war es?
1: Äußerst zäh.
2: Zäh? Das sind alles Muskeln.
0: Und der Geschmack?
1: Ein wenig schleimig.
3: Aber das muss doch so sein.
1: Und vor allem bitter. Ausgesprochen bitter.
3: Jawohl. Wir sind nämlich der bitter schmeckende, stachelhäutige, zweitöpfige Sitzzwiebelknacker.
2: Spitzschnabelzwicker.
3: Sag ich doch.
0: Er schmeckt bitter?
2: Bitter wie Froschsuppe.
0: Froschsuppe? Wie köstlich.
3: Na prima, Schorsch. Der mag Froschsuppe.
1: Aber wie Pfeilgift-Froschsuppe. Auf einer meiner weiten und sehr bildenden Reisen habe ich vom Pfeilgift-Frosch gehört, dessen Gift hat eine geradezu schreckliche...
0: Mir müssen Sie nicht erklären, wie ungesund ein Pfeilgift-Frosch ist. Das weiß ich selber. Und der Spitzschnabelzwicker ist also ebenso giftig?
1: Jawohl. Man nennt ihn auch...
0: Ja, ja, den pfeilgiftigen, bitterschmeckenden, stachelhäutigen, zweiköpfigen Spitzschnabel.
1: Oh, Sie kennen ihn also doch. Vielleicht sind Sie ja gar nicht so ungebildet, wie ich dachte.
0: Mir kommt es jetzt tatsächlich so vor, als hätte ich darüber was gehört.
1: Na, dann wissen Sie ja auch, dass sich alle Experten darüber einig sind, dieses Tier ist gefährlich und vollständig ungenießbar.
0: Nun, vielleicht haben Sie recht. Ich werde diesen Stein lieber nicht umdrehen.
3: Oh, Schorsch, was für ein Glück. Er hat es geglaubt, dass wir ein wildes Tier sind.
2: Na, hoffentlich verschwindet er dann endlich mal.
3: Oh ja, ich will endlich raus aus der dunklen Höhle.
2: Jawohl, ich muss mir mal die Beine vertreten.
1: Ein Regenwurm hat keine...
0: Ein Regenwurm? Sprachen Sie gerade von einem Regenwurm?
1: Ich wollte nur sagen, Regenwürmer sind auch sehr interessant als Forschungsgebiet.
0: Als Forschungsgebiet? Wohl eher als Delikatesse.
3: Auweia, Schorsch. Jetzt hätte der Herr Günther beinahe alles verraten.
2: Und bloß, weil er mir immer unter die Nase reiben muss, was ich alles nicht habe.
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1: Wunderschönen Sonntagabend für euch, Hallöchen. Und in dieser Stunde entern wir das Badezimmer und schrubbeln, was das Zeug hält. 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Und gleich finden wir heraus, wie ein kleiner Kaugummi für großes Chaos sorgt. 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Und wo Pumuckls Kaugummi am Ende landet und warum ausgerechnet sein Freund Eder das Chaos wieder beseitigen muss, das hört ihr hier in wenigen Minuten. Los geht's mit coole Hits für Eltern und Kids. 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Anton mit seinem Sommerhit Balkonien. 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Taylor Swift mit Opelite.

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2: Umgeeckt, Probe versteckt und niemand was weckt. Ui, das reimt sich ja. Und was sich reimt, ist gut.
3: Der verflixte Kaugummi.
1: Was bisher geschah?
2: Ui, hast du das gesehen? Was war das?
4: Nee, du hast den Kaugummi aufblasen und dann ist er platzt.
2: Das ist der Oberaffentoll. Das mache ich gleich noch mal.
5: Eva, ich muss Rollschuh fahren. Könntest du auf den Elias aufpassen? Den kann ich nicht mitnehmen.
4: Auf den Elias?
3: Elias ist Charlies Lieblingspuppe.
2: Ich fass dich nicht an.
3: Er setzt sich auf den Schubladenschrank und macht eine riesengroße Kaugummiblase. Die will er unbedingt Elias zeigen und tritt mit den Füßen die Schublade ganz weit auf. Weil die Puppe nicht reagiert, hüpft der Pumuckl in der offenen Schublade herum. Die löst sich aus dem Schrank und kracht mit dem Kobold und dem Elias auf den Werkstattboden. Dabei platzt die Kaugummiblase vom Pumuckl und verklebt die Haare der Puppe. Durchweicht und mit verklebten Haaren liegt Elias auf dem Küchentisch. Pumuckl steht jammernd daneben. Dabei hat er seine roten Koboldhaare extra abgeschnitten und der Puppe an den Kopf geklebt.
4: Was machen wir denn jetzt?
2: Da kannst du ihm die Haare nicht wieder dran machen. Du bist doch Handwerker.
4: Schreiner, Pumuckl, Schreiner, kein Friseur. Der Bachram.
3: Der Bachram ist Friseur und ein Freund vom Eder. Wenig später sitzt Elias in Bachrams Salon. Mit einer Puppenperücke auf dem Kopf, die der Friseur zurechtschneidet. Eder wird ungeduldig. Denn der Friseur scheint jedes Perückenhaar einzeln zu schneiden. Da mischen sich zwei andere Kunden ein.
6: Also ich würde damit zur Gumbergerin.
7: Das stimmt, die Gumbergerin repariert Puppen.
3: Eder nimmt die Puppe und verlässt das Friseurgeschäft. Zwischen Regalen voller Puppen und Puppenköpfen sitzt die Gumbergerin, eine Puppendoktorin, an einem Tisch.
8: Kann ich helfen?
1: Und jetzt geht's weiter.
8: Grüß Gott.
4: Ja, grüß Gott. Sie wurden mir empfohlen.
8: Was haben Sie da in der Tasche?
4: Ach so, ja, genau, deswegen sind wir da.
8: Wir?
4: Ja, ich und die Puppe.
8: Oh, zeigen Sie mal.
3: Eder zieht Elias aus seinem Beutel und reicht ihn ihr. Durch ihre dicke Brille inspiziert die Puppendoktorin Elias ganz genau. Auf Eder wirkt sie so unheimlich wie ihre Werkstatt.
8: Wie haben Sie denn das angestellt?
4: Ja, das ist eine lange Geschichte. Also, aber die Frage war nur, ob Sie sie reparieren können. Also, es geht vor allem da um die Haare.
8: Ja, aber die Puppe dürfen Sie dem Kind nicht wieder zurückgeben. Die müssen lernen, dass man mit Puppen so nicht umgehen kann.
4: Ja, ich werde es ausrichten.
8: Ja, mal sehen.
3: Die Puppendoktorin drückt auf Elias Bauch herum.
8: Name?
4: Florian, Eder.
8: Von der Puppe.
4: Ach so, Elias.
3: Die Puppendoktorin nimmt die Brille ab und steht auf. Dabei stößt sie mit dem Kopf an die Lampe.
4: Scheiß Lampen da.
8: Ja, ich müsste sie unbedingt höher hängen, aber ich habe ja immer keine Zeit.
4: Aber Sie würden es wieder so hinkriegen, wie es vorher war?
8: Die Lampe?
4: Nein, die Puppen.
8: Den Kopf muss ich ersetzen. Hier, das könnte gut gehen.
3: Sie nimmt den Kopf eines Teddybären.
4: Ja, aber die passt jetzt nicht wirklich.
8: Finden Sie? Nun ja, vielleicht das hier. Sehr schön. Elias, der ist schön. Der könnte gehen.
3: Sie setzt sich wieder an den Tisch und zeigt Eder einen Puppenkopf, der allerdings so gar nicht wie der von Elias aussieht.
4: Sind Sie sicher? Also, ich meine, der ist doch deutlich zu klein, oder?
8: Ja, was denn nun? Soll Elias wieder eine Seele bekommen oder nicht?
4: Ja, schon, aber Ja, wissen Sie, vielleicht überlegen wir das nochmal, weil der Elias, der steht ja noch gut da. Also, wenn Sie mir dann wieder geben darf?
8: Nein, Auftrag ist Auftrag.
4: Wie bitte?
8: Sie haben mich schon verstanden. Elias braucht mich jetzt.
3: Die Puppendoktorin nimmt eine Schere zur Hand, um damit den Kopf von Elias abzuschneiden. Doch das ist selbst dem Pumuckl zu viel. Polternd schubst er die Puppen aus dem Regal hinter ihr auf den Boden.
8: Ja, um Himmels Willen, Mistfurz, Kakapipi.
3: In dem Durcheinander schnappt sich Eda seine Puppe und läuft damit aus der seltsamen Puppenwerkstatt. Im Park setzt er sich mit dem Pumuckl und Elias an einen Springbrunnen.
2: Und was machen wir jetzt?
4: Ja, frag mich was Leichtes.
2: Na, vielleicht müssen wir der Charlie die Wahrheit sagen. Du sagst doch immer, die Wahrheit ist nie falsch.
4: Ja, aber das bricht doch der Charlies Herz. Wie stehen wir dann da?
2: Na, wie stehen wir denn da du?
3: Bedrückt gehen die beiden nach Hause.
2: Ui. Also, nie wieder. Nie wieder kau ich Kaugummi. Dieser dumme Kaugummi, der ist an allem schuld.
4: Ja, und ich lass dich nie wieder mit einem Kaugummi allein daheim.
2: Ja, und du sperrst bitte auch die Schere weg, damit ich da nicht mehr dran komme. Und die Pfeile und die Seife. Also, am besten sperrst du alles weg, damit ich da nicht mehr dran komme. Das ist. Also, ui. Eda, halt! Guck doch mal, doch, hier!
3: Unsichtbar schaut der Pumuckl durch ein Fenster in einen Kiosk hinein.
2: Ui.
4: Was ist denn?
2: Ja, da, guck doch mal da.
3: Drinnen liest ein Mädchen in einem Comicheft und hält eine Puppe im Arm.
4: Die Puppe schaut ja genauso aus wie der Elias. Herr Pumuckl, ich glaube, ich spinne.
2: Ja, spinn nicht lang, komm, geh lieber rein, schnell.
3: Natürlich betritt Eda sofort den Kiosk. Die Inhaberin kennt er schon.
4: Servus, danke.
0: Grüß dich, Eda. Na? Hast du heute Glück? Willst du Lotto spielen?
4: Warum eigentlich nicht?
3: Danka gibt Eda einen Lottoschein. Der geht damit zu einem Stehtisch und spricht das Mädchen mit der Puppe an.
4: Grüß dich.
5: Hallo.
4: Du bist ja schöne Puppen.
5: Findest du?
4: Wo ist denn die her?
5: Wieso?
4: Du nur so, weil ich kenne da jemanden, dem dat die Puppen ganz gut gefallen.
5: Vom Christkind.
4: Ah, verstehe.
0: Eda, Weihnachten ist bald. Da musst du nur ein bisschen warten, dann schreibst du einen Wunschzettel und wenn du brav warst, buff, kriegst du eine Puppe. Ne?
4: Du weißt nicht zufällig, wo das Christkindl die Puppen her hat. Also ich meine, aus welchem Geschäft?
5: Nein.
4: Ja, logisch, gell? Woher?
5: Aber wenn du sie haben willst, dann kaufe ich sie dir. Danke. Hm? Was kostet das Heft?
0: 5,80.
5: 5,80.
4: Ja, aber ich konnte doch nicht deine Puppen abkaufen.
5: Ich hab noch drei daheim.
4: Also gut, dann gebe ich dir 6 Euro. He?
0: Halt. 30. Ja, so eine Puppe kostet mindestens 30 Euro. Du willst doch kein kleines Kind betrügen, Eder? Oder?
4: Ja, aber die Puppen ist doch nicht mehr neu.
5: 30.
4: Also gut. Da schau her, hast 30 Euro.
3: Eda gibt dem Mädchen das Geld und sie übergibt ihm die Puppe. Den Lottoschein schenkt er sich und geht lieber schnurstracks mit dem Pumuckl nach Hause. Doch sie sind zu spät. Im Hinterhof wartet Charlie schon vor seiner Werkstatttür. Schnell versteckt sich Eda hinter einem Mauervorsprung, bevor sie ihn entdeckt. Der Pumuckl sitzt auf seiner Schulter.
4: Jetzt ist sie schon wieder zurück.
2: Ui, hier bist sie ablehnen.
4: Ja, das stimmt.
2: Und ich kenne jemanden, der ist sehr gut in sowas.
3: Natürlich meint der Kobold sich selbst damit. Er wird unsichtbar und schleicht sich zu Charlie. Die sitzt auf einer Mauer vor der Werkstatt und zieht ihre Rollschuhe aus. Pumuckl stibitzt einen Rollschuh und schiebt ihn quer durch den Hinterhof.
2: Hui!
5: Hey, bleib hier!
3: Während Charlie ihren Rollschuh verfolgt, kann Eda ungesehen in die Werkstatt schlüpfen. Hier hockt er sich mucksmäuschenstill mit den beiden Puppen auf den Fußboden, damit Charlie ihn vom Hof aus nicht sieht. Kurz darauf kommt auch der Pumuckl in die Werkstatt geschlichen. Eder bemerkt ihn gar nicht, bis der Kobold plötzlich direkt vor ihm steht.
9: Sie hat nichts gemerkt. Doch du bist ja ein richtiger Erschreck, Eder.
4: Sehr gut, Pumuckl. Jetzt müssen wir den Elias nur herrichten.
3: Eder zieht die neue Puppe aus, um ihr die Kleidung von Elias anzuziehen. Als er einen Moment lang nicht aufpasst, zieht Pumuckl die Puppe vor den alten Holzofen. Er öffnet die Ofenklappe, bläst hinein und eine dicke Staubwolke wirbelt heraus.
4: Wo ist jetzt? Sag mal, bist du narrisch?
9: Nein, das bin ich gar nicht. Jetzt ist doch der neue Elias so dreckig wie der alte.
4: Die schöne neue Puppen.
9: Du wolltest doch, dass der neue Elias so aussieht, sieht ja alt.
4: Aber nicht wie ein Kaminkehrer.
9: Sehr gleich, hä?
3: Schnell zieht Eder der neuen Puppe die blaue Latzhose von Elias an.
9: Schnell. Du musst den alten Elias verstecken. Bitte schnell.
4: Ja.
3: Jetzt schaut die neue Puppe fast genauso aus wie der Elias. Als er mit allem fertig ist, geht Eder zur Werkstatttür und tut überrascht, als er Charlie sieht.
4: Ja, Charlie, was machst denn du da?
5: Du bist ja da. Warum machst du denn nicht auf?
4: Ja, hast du geklopft?
5: Ja, klar. Wo ist er? Ist ihm was passiert? Ich war schon dreimal da.
4: Nein, er ist mir nur ein bisschen jetzt in den Staub gefallen.
3: Florian gibt Charlie die neue Puppe. Der Staub stört sie nicht, doch ihr fällt etwas anderes auf.
5: Das ist nicht der Elias.
4: Wieso?
5: Der Finger ist noch dran.
4: Ah ja, so genau, wir waren mit dem Elias beim Doktor.
5: Wo ist der Elias?
4: Charlie, jetzt bitte nicht warnen.
5: Wo hast du ihn hin?
4: Also gut.
3: Zerknirscht holt Eder den echten Elias aus dem Versteck und reicht ihn Charlie. Die Haare sind viel zu kurz und sein Gesicht ist verdreckt.
4: Es tut mir furchtbar leid.
5: Hat das der Doktor gemacht?
4: Wenn ich ehrlich bin, war das nicht der Doktor.
5: Du warst das?
3: Nein, Eder war es auch nicht, aber wie könnte er Charlie das erklären? Charlie begutachtet die Puppe.
4: Wenn ich das irgendwie wieder gut machen kann, dann...
5: Naja, ist ja eigentlich nicht so schlimm, genau genommen. Dann gibt's auch nicht mehr so viel Geschrei beim Haare kämmen.
4: Meinst? Das ist natürlich gut.
5: Das nächste Mal fragst du aber.
4: Versprochen, Charlie.
5: Eder, irgendwie bist du komisch, aber auch ein bisschen nett.
3: Mit beiden Puppen im Arm verlässt Charlie die Werkstatt. Erleichtert atmet Eder auf und der Pumuckl wird wieder sichtbar.
9: Uiuiuiui, das ist ja gerade noch mal gut gegangen.
4: Das ohne Sorge da, das war das letzte Mal, dass ich dir einen Kaugummi kauf.
9: Und das war das letzte Mal, dass wir auf den Elias aufgepasst haben. Warum lachst du denn schon wieder?
4: Soll ich dir mal sagen, wie du ausschaust?
9: Jetzt hör doch auf zu lachen.
4: Geh weiter. Jetzt sagst du schnell.
9: Jetzt hör sofort auf zu lachen.
3: Der Pumuckl hüpft in Eders Hand und die beiden gehen nach oben ins Badezimmer. Im Spiegel sieht der Kobold zum ersten Mal seine neue Frisur und erschrickt vor seinem eigenen Spiegelbild.
9: Ui, was ist denn das? Bin ich das? Ich sehe ja
10: aus wie ein Pilze.
4: Oder eher wie ein Borstenschwein.
10: Und wie kriege ich denn jetzt meine alten Haare wieder?
4: Ja, vielleicht, Pumuckl, müssen wir die einfach austauschen.
9: Du meinst wie den Elias?
4: Oder wir gehen mit dir zur Puppendoktorin.
9: Nein, bitte, bitte, da gehen wir nicht hin. Ich möchte keinen anderen Kopf. Wer weiß, was da drin ist in so einem Kopf?
4: Ja, wer weiß, was bei dir da drin ist?
9: Das weiß ich schon. Ich weiß schon, was in meinem Kopf drin ist. Nur auf meinem Kopf kaufen ist zu wenig.
4: Ja, mein Pumuckl, da musst du jetzt geduldig sein. Haare wachsen schon wieder nach.
9: Darum meine ich, wachsen sie ja auch nicht mehr nach. Du hast ja einen Fernseher auf dem Kopf.
4: Was denn ein Fernseher?
9: Eine Glotze, eine glitzerkleine Glotze.
3: Bestimmt. Viele Haare hat Ida tatsächlich nicht mehr.
4: Findest du? Ach, das ist aber wirklich glitzeklein.
10: Das ist eine riesige Glotze. Das ist ein riesiges... Also das ist ja ein Fußballfeld.
4: Jetzt wird er mal nicht frech, da.
10: Eine Badekappe. Eine Badekappe.
3: Na, ein Glück, dass die beiden wieder lachen können. Und dass Charlie die Sache mit der Puppe dem Ida nicht krumm genommen hat. Doch das war nicht das letzte Mal, dass der Pumuckl etwas anstellt, was Ida am Ende ausbaden muss. Ob es wohl hilft, wenn der Schreiner sich aus allem raushält? Geht das überhaupt, wenn man mit einem Kobold zusammenlebt? Die Geschichte hören wir beim nächsten Mal.

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1: Wunderschönen Sonntagabend für euch. Hallöchen. Und wir sagen jetzt hier gemeinsam Bye-bye zu Abendbrotkrümelchen zwischen den Zähnchen.
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1: Das Abendbrotgeschirr ist schon in der Spülmaschine, der Schlafanzug liegt bereit. Und vorher haben wir hier noch ein wichtiges Treffen im Badezimmer mit unserer Zahnbürste und euren liebsten Superstars. Sie helfen euch jeden Abend dabei, wenn ihr eure Zähnchen sauber schrubbelt. Und heute helfen euch gleich zwei Superstars. Kygo, Kellett und Griffin, und das sind sogar drei, mit Save My Love. Also ran an die Zahnbürsten, fertig und los geht's mit Schrubbeln.

0: 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Und das war's schon wieder mit dem Schrubbelspaß für heute und dem Radio-Teddy. Zahnputzelt, super mitgeschrubbelt. Und morgen früh starten wir die neue Woche wieder mit so viel Schrubbelspaß. 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
1: Fertig!

0: Ja, hallo, lallo, liebe Ulki-Freunde.
1: Hallo, lallo, liebe Ulki-Freunde. Hier sind Ulk, der kleine Sternenjunge
0: und Yvonne. Und wir haben noch jemanden hier. Eine Gastmoderatorin.
1: Richtig, richtig. Laura ist ein ganz, ganz großer Fan und das schon ganz, ganz lange von Ulk, den kleinen Sternenjungen. Und natürlich auch von Yvonne. Und sie hat geschrieben, sie möchte so gerne mal eine Gastmoderatorin sein. Hier ist sie also, Laura aus Potsdam.
2: Hallo, hallo, liebe Ulki-Fans. Hier ist Laura und ihr hört die galaktische Abendshow von Ulk, den kleinen Sternenjungen und Yvonne bei Radio Teddy.
1: Herzlich willkommen, Laura.
0: Ja, herzlich willkommen. Vielen Dank, dass du mit dabei bist.
1: Gigato Galactico, cool.
3: Wo ist denn der X-Bot? Wollen wir ihn gemeinsam rufen?
1: Na, das machen wir doch glatt. Dann auf drei.
0: Na gut.
3: 1, 2, 3. X-Bot!
4: Hui! Hallo, hallo, liebe Ulki-Freunde, hier ist der X-Bot. X-Bot grüßt euch und den lieben Ulki und die allerliebste Yvonne. Und die Gastmoderatorin Laura.
3: Hallo, Lalo.
1: Hallo, X-Bot, grüß dich.
0: Ja, hallo.
1: Mein X-Funker klingelt.
0: Ja, dann geh doch ran.
1: Okay, ich geh ran. Ich drück auf dem X-Funker an meinem Raumanzuggürtel. Ja. Hallo, Lalo, hier ist Ulk, der kleine Sternenjunge. Wer stört in der Show?
5: Hier ist Lotti Maus.
1: Hi, Lotti. Ihr lieben Ulki-Freunde, ihr kennt doch unsere halb-ulkanische Maus, Lotti Maus, nicht wahr? Sie stammt eigentlich von der Erde und war dann mit Yvonne und mir im Urlaub. Weißt du noch, Yvonne?
0: Ja, natürlich. Sie hat von der ulkanischen Buntkirsche genascht.
1: Ja, das sollte man nicht tun. Ja, hat uns der Sternober eigentlich schon vorgewarnt.
0: Ja.
1: Weil, wisst ihr noch, was da passiert?
0: Ja, natürlich wissen das die Ulki-Freunde.
1: Ja, wenn man von der ulkanischen Buntkirsche nascht, wird man komplett bunt, wie ein Teller bunte Knete, wie man so schön sagt. Und das geht nicht mehr zurück.
5: Hallo, seid ihr noch da?
1: Oh, ja, natürlich, Lotti Maus, entschuldige. Also Lotti Maus ruft jetzt hier gerade an und was ist denn los, Lotti Mäuschen? Was hast du denn auf dem Herzchen?
5: Lotti Maus ist ganz, ganz aufgeregt.
1: Ja, Lotti Maus, warum bist du denn aufgeregt? Hast du wieder eine bunte Blume vor deinem Sommermauseloch in deinem Baumstamm im Garten gefunden?
5: Nein, es ist ja ganz dunkel in Lottis Mauseloch. Irgendwas steht vor Lotti Maus Mauseloch.
1: Aha, und was steht vor deinem Mauseloch?
5: Da guckt ein großes Auge mit viel, viel Fell drumherum in Lottis Mauseloch rein.
1: Ja, das ist wahrscheinlich Muffy. Die wird im Garten sein und passt auf dich auf.
5: Nein, das glaubt Lotti Maus nicht, weil Muffin hat goldenes Fell und das ist schwarzes Fell. Und jetzt kommt auch noch die schwarze Pfote in Lottis Mauseloch rein. Lotti Maus ist schon ganz weit hinten in der Ecke.
1: Liebe Ulki-Freunde, das ist die Katze vom Nachbarn.
0: Ja, das glaube ich aber auch. Also, Lotti Maus, ich glaube, da müssen wir dir wohl helfen.
1: Ach du meine Güte, Lotti Maus, Muffy muss dir helfen, unsere goldene Hündin.
5: Ja, bitte schnell.
1: Yvonne, wir müssen sie anrufen über den X-Funker im Studio zu Hause.
0: Ja, das machen wir.
1: Liebe Ulki-Freunde, wir versuchen sie mal zu erreichen und sagen bis gleich.
0: Ja, dann bis gleich.
1: Och, ist das aufregend.

0: Hallo, liebe Öki-Freunde, hier ist Ök, der kleine Sternjunge, und Yvonne.
1: Ja, hallo.
0: Und wir haben eine ganz brenzliche Situation. Ja, wir sind ja hier im Radio Teddy Funkhaus und Lotti Maus, unsere kleine halbökanische Maus, hat mich auf meinem X-Funker angerufen und hat um Hilfe gebeten. Ja, sie ist in unserem Garten in einem Baumstumpf in ihrem Mauseloch und vor dem Mauseloch steht eine große schwarze Katze vom Nachbarn. Uiuiui. Jetzt haben wir versucht, den X-Funker anzufunken, der bei uns zu Hause steht im Studio, und haben versucht, Muffy zu erreichen, unseren goldenen Hund, damit Muffy Lotti helfen kann. Sie geht aber nicht dran.
1: Vielleicht müssen wir sie einfach ganz laut durch den X-Funker rufen, ja?
0: Oh ja, alle zusammen. Helft ihr mit, liebe Ulki-Freunde?
2: Ja, eher schnell.
1: Komm, wir rufen Muffy.
3: Eins, zwei, drei. Muffy!
4: Hallo, Lalle, liebe Ulki-Freunde. Hallo, Yvonne. Hallo, Ulk. Hallo, X-Bot. Was gibt's denn? Ich hab grad schön geschlummert in meinem Körbchen.
1: Ja, hallo, Muffin.
4: Hi, Yvonne. Was ist denn los, Ulki? Ihr seid doch im Sendestudio bei Radio Teddy, oder?
0: Ja, aber Lotti Maus ist bei uns zu Hause im Garten in Gefahr. Muffy, du musst ganz dringend mal bitte in den Garten raus. Ist die Terrassentür noch offen? Kannst du alleine rausgehen?
4: Ja, na klar kann ich alleine rausgehen. Aber warum denn? Ich hab grad so schön in meinem Körbchen geschlummert.
0: Ja, aber Muffy, ich bin ganz aufgeregt, Yvonne, kannst du das mal erklären?
1: Also, Muffin, du musst jetzt rausgehen, weil Lotti Maus braucht deine Hilfe. Es scheint eine Katze vor dem Mauseloch zu sein.
4: Oh, ihr meint vor ihrem ausgehöhlten Baumstumpf? Davor steht eine Katze?
1: Ulki, was hat sie gesagt?
0: Oh, Yvonne kann sie ja nicht hören. Sie hat gefragt, ob eine Katze vor Lotti Maus Mauseloch ist, vor dem ausgehöhlten Baumstamm.
1: Ja, Muffin, du musst jetzt die Katze vertreiben.
4: Oh, das mache ich sehr gerne. Ich zieh mal los. Bis gleich.
1: Was hat sie gesagt?
0: Bis gleich hat sie gesagt.
1: Na gut, bis gleich.

0: Jetzt ist Muffin da.
1: Das glaube ich auch. Und ich glaube, die Katze ist weg, liebe Öki-Freunde.
0: Lotti Maus, hörst du uns?
2: Ja, Lotti Maus hört euch. Jetzt ist eine Hundeschnauze in Lottis Mauseloch.
3: Hey, Lotti Maus, alles klar bei dir drin?
2: Ja, du bist es, Muffy?
3: Ja, na klar. Ich habe die Katze vertrieben. Sie ist über den Zaun gesprungen und wieder beim Nachbarn.
2: Oh, da freut sich aber Lotti Maus.
3: Kein Problem, Lotti. Du kannst jetzt wieder im Garten spielen oder in deinem Baumstumpf spielen. Ich bleib hier im Garten und pass auf dich auf. Und Yvonne und Ulki, ihr könnt die Show in Ruhe zu Ende machen. Keine Gefahr mehr.
2: Muffin?
3: Ja, Lotti Maus?
2: Bist du sicher, dass die jetzt ganz weit weg ist, die Katze?
3: Gigantogalactico sicher.
2: Okay, dann kann Lotti Maus auch wieder rauskommen?
3: Na klar.
2: Ah, vielen Dank.
1: Oh, Gigantogalactico, cool. Yvonne, jetzt bin ich aber froh. Ich mach mal den X-Funker wieder aus. Och, das war aber ganz schön aufregend, Yvonne.
0: Ja, allerdings. Aber es ist ja alles wieder gut gegangen.
1: Ja, aber schon blöd, dass Lotti Maus da oft so in Gefahr ist in unserem Garten, nicht wahr? Zum Glück hatte Lotti Maus ihren X-Funker dabei.
4: Positiv, aber vielleicht muss Ulki ja mal Sternchen anfunken und Sternchen darum bitten, eine Katzenalarmanlage zu bauen für unseren Garten.
0: Das ist eine gute Idee, X-Bot.
1: Gigantogalactico, coole Idee. Ja,
0: aber ich weiß allerdings nicht, was für eine Alarmanlage das sein sollte, dass eine Katze jetzt nicht mehr durch den Garten geht.
1: Da gehen ja auch andere Tiere durch den Garten, weißt du, X-Bot?
4: Positiv, aber X-Bot glaubt, das ist kein Problem für Sternchen, so etwas zu bauen.
1: Du hast recht, wir werden sie mal fragen. Ja. Dann muss Muffy auch nicht immer zu Hause sein und aufpassen, nicht wahr?
0: Ja.
1: Laura, jetzt muss ich dich aber mal fragen, wie fandest du es, bei uns Co-Moderatorin zu sein?
0: Ja, das möchte ich aber auch gern wissen.
5: Das war Gigantogalactico cool.
0: Ja, wir bedanken uns ganz herzlich bei dir, Laura.
1: Unserer Co-Moderatorin.
0: Ja.
5: Hier war Laura, eure Co-Moderatorin. Tschüss.
1: Gigantogalactico cool. Aber, meine lieben Ulki-Freunde, jetzt muss ich aber auch mal los zum Sterneputzen, damit die schön funkeln.
0: Ja, bitte, blitzeblank.
1: Mach ich.
0: Ja, ich sag schon mal tschüss.
4: X-Bot sagt auch tschüss.
1: Bis zum nächsten Mal, ihr Lieben. Und hier noch ein Galaktikus. Puh.

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4: Guten Abend am Sonntag. Hallöchen zusammen. Ja, das Abendbrot ist schon verputzt, die Zähnchen sind blitzeblank und ihr habt auch schon den Kuschelschlafanzug an. Na perfekt, dann kommt jetzt mit ins Land der Hörspiele und Geschichten. 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Und jetzt geht's für uns rüber in die magische Welt Caladria. Zusammen mit Luna, Tim und Leo müssen wir der Elfenkönigin Chimera zur Hilfe eilen und die Fürstin der Finsternis daran hindern, an das geheimnisvolle gläserne Schwert zu kommen. Viel Spaß mit dem dritten Teil von Das geheimnisvolle Buch Caladrias Ruf.
5: Hallo, liebe Hörspielfreunde. Hier bin ich wieder, der Jens von der Hörspielfabrik. Gleich geht's hier weiter mit Caladrias Ruf. Was ist bisher passiert? Die Reise durch Caladria führt die Geschwister Tim, Luna und Leo in das Heimatdorf des Zwerges Galligat. Dort stoßen sie auf den Erzmagier Nikolai. Er erzählt, dass die Einhörner, die einst Caladria ihren Namen gaben, vor sehr langer Zeit ein besonderes Schwert für die Elfen geschmiedet hatten. Da dieses nun an Kraft verliert, muss es an seinen Geburtsort zurückgebracht werden, um ein neues zu schaffen. Aber niemand außer den Caladrien selbst weiß um die genaue Lage des Ortes. Leider scheint es die Einhörner seit Jahrtausenden auch nicht mehr zu geben. Jedoch passieren derzeit Dinge in Caladria, von denen alle glaubten, es seien nur Legenden. Die Elfenkönigin Chimera vertraut dem Erzmagier Nikolai ihren Elfenstein an. Was erleben Tim und Luna auf ihrem Weg zum Elfenpalast und kann Caladria abermals vor dem Bösen bewahrt werden? Hört selbst, hier ist der dritte Teil von Caladrias Ruf.
6: Hast du die

0: mein lieber Galiga.
1: Super, dann reisen wir zu den Einhörnern.
0: Sieht ganz so aus, Tim Menschenkind.
2: Wann geht es los, Nikolai? Ich freue mich darauf, Kimira zu treffen.
0: Wir werden die Begegnung mit Kimira verfolgen.

0: mit meinem Leben.
1: Ich glaube fest daran, dass wir sie finden, Nikolai. Chimera wird wieder gesund, ganz bestimmt. Und ich würde wirklich gern mal ein Einhorn sehen.
2: Was sind eigentlich Weißelben, Galligat?
0: Ma, ma,

0: Es passieren Dinge in Caladria.
1: Von denen du glaubtest.
2: Es wären nur Legenden.
0: Sehr richtig.
3: Aber wenn mir diese Geschar das Schwert entreißt, bevor ich es zurückgegeben habe und dann dem

0: Wir versuchen unser Glück bei den Ruinen von Zar.
1: Ich denke, es ist das Beste, wir machen uns morgen früh so schnell wie möglich auf den Weg zu den Ruinen von Zar.
2: Bin voll deiner Meinung, Luna.
3: Okay, dann haben wir ja jetzt alle ein Ziel. Auf geht's!

0: Am nächsten Morgen brachen wir auf. Luna und Tim mit Nikolai und ich mit Galligat. Wir wollten Caladria unbedingt helfen und waren uns so sicher, dass wir es auch dieses Mal schaffen würden. Ich ritt mit Galligat anfänglich etwas ziellos durch die Gegend. Galligat wunderte das nicht.
1: Lass dich treiben. Versuche, dich von dem Schwert führen zu lassen und hör auf, darüber nachzudenken.
2: Das sagst du so. Immer wenn ich denke in die Richtung, überlege ich, ob ich das jetzt vom Schwert gesagt bekommen habe oder ob ich mir das nur selbst einbilde.
1: Genau das meine ich. Lass uns eine Pause machen. Du musst alle Zweifel ablegen. Wir machen einen Quie zu.
2: Eine Pause? Wir sind gerade mal eine Stunde auf dem Weg. Was ist ein Quizu? Hatte Chimera nicht auch davon gesprochen?
1: Ich zeig es dir. Als Nikolai gestern sagte, du wirst eine Verbindung mit deinem Schwert eingehen, sprach er genau davon. Kein Mensch, also jedenfalls kenne ich keinen in Caladria, bekam jemals ein Quizu.
0: Wir stiegen ab und setzten uns auf die riesigen Wurzeln eines mächtigen Baumes. Ich sollte mein Schwert in beide Hände nehmen und die Augen schließen. Galligat murmelte etwas in einer Sprache, die ich nicht verstand.
1: Denke jetzt an nichts, Leo. Versuche dich nur auf deine Hände zu konzentrieren. Was hältst du in den Händen, Leo?
2: Das Schwert von Caladria.
1: Und wie fühlt es sich an?
2: Warm und leicht.
1: Ja. So, und jetzt lockere deinen Griff ein wenig. Versuche, deine Hände zu entspannen.
0: Ich lockerte meinen Griff und augenblicklich hatte ich das Gefühl, das Schwert würde sich an mir festhalten.
2: Ich glaube, das Schwert hält sich an mir fest, Galligat.
1: Sehr gut, sehr gut. Und nun fragt das Schwert nach seinem Namen. Sprich ihn nicht aus, aber merke ihn dir gut. Los!
0: Ich war auf diese Frage überhaupt nicht vorbereitet. Und als ich das Schwert bat, mir seinen Namen zu verraten, spürte ich, wie das Schwert zu mir sprach. Shardashar. Als ich diesen Namen im Geiste aussprach, durchzuckte mich ein Gefühl, als würde ich auf Wolken schweben, als hätte ich eine Tür aufgestoßen, eine Verbindung geschaffen zwischen dem Schwert und mir. Ich öffnete meine Augen, sah Galligat vor mir sitzen und sah, dass er lächelte.
1: Du verstehst es, oder?
2: Ja, ich kann es hören. Wahnsinn. Danke, Galligat.
1: Dann weißt du nun auch, welchen Weg wir gehen müssen, oder?
2: Warte. Ja, ich weiß genau, wohin wir reiten werden.
1: Wohin?
2: Der Ort heißt Barlum.
1: Oh, Barlum. Das ist ein ziemliches Stückchen. Aber vor Einbruch der Dunkelheit zu schaffen.
2: Wo liegt der Ort? Wer wohnt da?
1: Frag dein Schwert, aber sprich es im Geiste mit seinem Namen an.
0: Ich tat, wie mir Galligat geraten hatte, und es war einfach wundervoll. Die Antworten auf meine Fragen waren sofort in meinem Kopf. Der Klang der Stimme von Shardashar war so beruhigend und ich fühlte mich absolut geborgen. Wir setzten auf und ritten los. Es war ein fantastisches Gefühl, das Schwert an meiner Seite zu haben, und ich war endlich in Caladria angekommen. Meine Zweifel waren verschwunden.
1: Ja, auf, hopp, hopp, los, mach schon.

0: Wir ritten nun schon fast 4 Stunden durch eine wunderschöne Landschaft. Es war, als würden wir auf einer endlosen grünen Wiese dahinschweben. Seltsame Tiere kreuzten unseren Weg. Kleine hüpfende Mäuse, weiße Rehe und ein Tier, eine Mischung aus Känguru und Bison, ging langsam auf Nikolai zu. Es sah so aus, als unterhielten sie sich kurz miteinander, aber sie sprachen nicht. Nach einer Weile verschwand das komische Wesen wieder im Gras. Nikolai erklärte uns, dass wir nun die Wiesen von Zamu erreicht hatten und das Geschöpf, was wir gerade gesehen hatten, ein Zamu war. Ich habe dich aber gar nicht sprechen gehört, Nikolai.
1: Tja, für einige Sprachen in Kaladria braucht man keine Stimme, Menschenkind Tim.
2: Was hat das Zamu dir erzählt? Worüber habt ihr gesprochen?
1: Er bat mich, nicht durch die Schilffarne zu reiten. Dort brüten gerade die Sagis ihre Eier aus.
2: Ich glaube, es gibt noch einiges zu lernen über Kaladria.
0: Das glaube ich allerdings auch. Sagis.
1: Fliegende Meerkatzen. Luna, Menschenkind, du wirst mit Chemiras Bogen üben müssen.
0: Hä? Aber ich denke, der trifft immer.
1: Das ist die Übersetzung des Namens, den die Kaladria ihm gegeben haben. Damit er das auch tut, musst du seinen wahren Namen kennenlernen und er muss dich kennenlernen.
2: Gut, was muss ich tun?
0: Wir erfuhren von Nikolai, dass alle Gegenstände, Pflanzen und Tiere in Kaladria einen Namen besitzen. Um diesen herauszufinden, muss man mit dem Gegenstand oder der Pflanze Kontakt aufnehmen. Nikolai erklärte uns, dass es dafür ein altes Ritual gab.
1: Chemira bat mich darum, ihr erinnert euch. Noch niemals wurde ein Quizu in Kaladria mit einem Menschen vollzogen. Da du aber den Bogen von Chemira in den Händen hältst, musst du auch seinen wahren Namen kennen.
2: Was passiert, wenn ich den Namen des Bogens weiß, Nikolai?
1: Er wird mit dir eine Verbindung, eine Freundschaft eingehen.
0: Ich will auch wissen, wie mein Sponger heißt, Nikolai.
1: Alles zu seiner Zeit, kleiner Tim. Außerdem hast du zu deinem Sponger schon eine ziemlich gute Verbindung geschaffen.
0: Aber ich habe keinen Quiz zugemacht.
1: Das ist wahr. Aber Chemira hat den Sponger gebeten, auf dich zu hören.
0: Wir stiegen von den Pferden und setzten uns ins Gras. Nikolai legte Luna den Bogen und den Köcher in die Hände. Dann sprach er magische Worte. Er forderte Luna auf, die Augen zu schließen und den Bogen und Köcher nach ihrem Namen zu fragen. Plötzlich öffnete Luna ihre Augen.
2: Nikolai, ich kann ihn verstehen. Ist das toll. Ich höre ihn. Der Bogen klingt wie Chemira. Und ich höre noch etwas. Was ist das, Nikolai?
1: Ach, ein kleiner, nützlicher Nebeneffekt des Quizu bei Menschen.
0: Erst viel später erfuhren wir, dass Menschen durch ein Quizu auch mit Tieren sprechen können. Ich wollte unbedingt auch so ein Quizu machen. Nikolai hatte schon geahnt, dass Leo Zweifel plagen würden, ob er sein Schwert verstehen könnte. Zweifel sind die Wurzel des Bösen, hatte Galligat immer gesagt. Aber manchmal waren Zweifel doch auch angebracht. Nikolai fuhr plötzlich durch meine Gedanken und ich hörte ihn sprechen.
1: Nein, kleiner Tim. Ein Zweifel beherbergt die Enttäuschung. Erwartest du, enttäuscht zu werden, so schickst du diesen Gedanken mit auf die Reise. Je mehr du zweifelst, umso größer wird deine Angst, dass deine Erwartungen enttäuscht werden. Angst ist die dunkle Seite der Gedanken, welche dich gefangen hält wie in einem Käfig.
0: Ich schaute zu Nikolai und er lächelte mich freundlich an. Ich nickte ihm ruhig zu und hörte, wie er sprach.
1: Gut, dann hast du mich also verstanden.
0: Ich nickte wieder und wir ritten eine Weile, bis ich fragte, Nikolai, was ist das für ein Berg dort?
1: Das ist unser Ziel. Auf halber Höhe, kurz vor der Schneegrenze, befinden sich die Ruinen von Zar.
2: Oh Gott, da müssen wir hoch? Es wird kalt dort oben sein. Wir haben gar keine wärmende Kleidung dabei, Nikolai.
1: Ach, keine Sorge. Erst einmal besuchen wir alte Freunde.
0: Wie aus dem Nichts brach ein gewaltiger Donnerschlag über unsere Köpfe hinweg. Und die Landschaft um uns herum tauchte in neblige Dunkelheit. Ein Flüstern und Zischeln dazu. Unsere Pferde waren wie versteinert. Und ich sah Luna wie erstarrt auf ihrem Pferd sitzen. Nikolai hatte die Arme ausgebreitet und sprach etwas in der gleichen Zischelsprache. Dann auf einmal schrie er:
3: Nein, das wirst du nicht, Fürst in der Finsternis. Weiche zurück!
0: Der Magier holte die kleine Kugel hervor und sie begann zu schweben.

0: Das war der dritte Teil von Caladrias Ruf. Ich würde mich freuen, wenn ihr beim vierten Teil hier bei Radio Teddy wieder mit dabei seid. Bis dahin, Bangami Te.
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0: Was bisher geschah?
1: Erinnert ihr euch noch, wie Lukas, der Lokomotivführer, und Jim Knopf in China vom Oberbonzen Pipapo und der Palastwache als Spione verhaftet wurden? Zum Glück holte der winzige Ping-Pong den erhabenen Kaiser selbst zu Hilfe, der die beiden Freunde im allerletzten Augenblick rettete. Von nun an ging es den zwei Helden aus Lummerland natürlich sehr gut. Der Kaiser überschüttete sie mit allen nur erdenklichen Zeichen seiner Huld. Eines Abends saßen die beiden Freunde nach dem Essen noch ein wenig mit dem Kaiser zusammen auf der Terrasse des Palastes in der Dämmerung.
2: Meine lieben Freunde, wann gedenkt ihr, nach der Stadt der tausend Drachen aufzubrechen, um mein Töchterchen Lixi aus der Gefangenschaft zu befreien?
3: So bald wie möglich, Majestät.
1: Am nächsten Morgen fuhren die beiden Freunde beherzt in die Wüste hinein, die sich endlos vor ihren Augen dehnte und so flach war wie eine Tischplatte. Die Sonne stieg höher und höher und die Hitze ließ die Luft über der Wüste flimmern. Die Reisenden waren schon einige Stunden lang immer geradeaus gefahren, während hoch in der Luft über ihnen die Geier ihre Kreise zogen, wachsam, geduldig und erwartungsvoll. Plötzlich fiel Jim etwas Merkwürdiges auf.
4: Na schön. Vielleicht haben sie es endlich aufgegeben.
5: Lukas, da!
1: Durch Jims entsetzten Schrei aufgeschreckt, blickte Lukas über Jims Kopf hinweg zum Rückfenster der Lokomotive hinaus. Und was er nun dort draußen sah, das übertraf alles, was ihm jemals vor Augen gekommen war. Am fernen Wüstenhorizont stand ein Riese von wahrhaft ungeheuerlicher Größe. Offenbar handelte es sich um einen sehr alten Riesen, denn er hatte einen langen, weißen Bart, der sonderbarerweise zu einem Zopf geflochten war. Auf dem Kopf trug er eine Art Strohhut und sein magerer Riesenleib war in ein altes Hemd gehüllt. Der Riese streckte sehnsüchtig die Hand aus, dann ließ er sie hoffnungslos wieder sinken und ein Seufzer schien seine Brust zu heben. Zu hören war allerdings nichts. Was nun geschah, war so erstaunlich, dass Jim Mund und Nase aufsperrte und Lukas an seiner Pfeife zu ziehen vergaß. Der Riese kam Schritt für Schritt näher und bei jedem Schritt wurde er ein Stückchen kleiner. Und als er schließlich bei den Freunden angelangt war, war er genauso groß wie Lukas. Er war sogar fast einen halben Kopf kleiner.
6: Guten Tag. Ich weiß gar nicht, wie ich euch danken soll, dass ihr nicht vor mir weggelaufen seid. Noch niemals hat mich jemand näher kommen lassen. Ich bin nur ein Scheinriese. Aber das ist eben das Unglück. Deshalb bin ich so einsam. Übrigens, mein Name ist Turtur. Mit Vornamen heiße ich Tur und mit Nachnamen auch Tur.
1: Der Scheinriese kannte in der Wüste jeden Stein und jeden Kaktus und so dauerte es noch nicht einmal 3 Stunden, da hatten sie schon die nördliche Grenze der Wüste erreicht.
4: Irgendwo muss hier also die Stadt der tausend Drachen sein. Wir wollen in die Drachenstadt Kummerland. Kannst du uns sagen, wie wir dorthin kommen, Nepomuk?
7: Natürlich kann ich es euch sagen. Nur darf ich euch eigentlich nichts verraten. Weil wir Drachen nämlich scheußlich zusammenhalten.
8: Aber die richtigen Drachen sind doch überhaupt nicht nett zu dir und lassen dich nicht in ihre Stadt hinein.
7: Da hast du recht. Ich werde also zu euch halten, damit sich die Drachen ganz schrecklich ärgern. Ich werde Rache üben. Das ist doch auch sehr schlimm und drachenhaft von mir. Findet ihr nicht?
4: Und wie? Ja.
7: Also, seht ihr dort drüben in der Mitte des Landes diesen riesigen Vulkan? Im Innern dieses Berges liegt die Drachenstadt.
4: Nepomuk, und wie kommt man da hinein?
7: Es gibt da eine Höhle, die durch die Wand des Berges in die Drachenstadt hineinführt. Aber die Drachen lassen niemand hinein, der nicht wie ein reinrassiger Drache aussieht.
8: Wie sehen denn reinrassige Drachen überhaupt aus? aus?
7: Ach, ganz verschieden. Vor allem dürfen sie keinem anderen Tier ähnlich sehen. Sonst sind sie nicht mehr reinrassig. Ja, und außerdem müssen sie natürlich Feuer und Rauch speien können.
8: Könnten wir nicht vielleicht Emma einfach als Drache verkleiden? Sie sieht keinem anderen Tier ähnlich. Und Rauch und Feuer speien kann sie gut.
1: Diese Idee von Jim wurde mit großem Beifall aufgenommen und sofort ausgeführt. Unter Nepomuks sachkundiger Anleitung und Mithilfe wurde die gute alte Emma so verkleidet, dass sie einem reinrassigen Drachen ziemlich ähnlich sah. Die beiden Freunde nahmen Abschied von dem hilfreichen Halbdrachen und dampften los, quer durch das Land der 1000 Vulkane und geradewegs auf die Eingangshöhle zu, die nach Kummerland hineinführen sollte. Es war ein gewaltiges, rußgeschwärztes Felsentor, aus dem es ein wenig herausrauchte wie aus einem Ofenloch. Bald hatten die Reisenden die Höhle durchquert und nun lag vor ihnen die Stadt der 1000 Drachen. Eine ganze Weile lang fuhr die verkleidete Lokomotive unerkannt durch das Gewühl, bis Lukas plötzlich an einer Straßenecke ein Steinschild entdeckte mit der Aufschrift Alte Straße. Nun brauchten die Reisenden nur noch den Hausnummern zu folgen, bis sie schließlich die Nummer 13 gefunden hatten. Lukas lenkte Emma vorsichtig durch das riesige Haustor.
0: Und jetzt geht's weiter.
1: Sie kamen in ein Treppenhaus, das so geräumig war wie eine Bahnhofshalle. Die Treppe führte in einer gewaltigen Spirale immer rundherum, höher und höher hinauf. Glücklicherweise bestand diese Treppe nicht aus einzelnen Stufen, sondern stieg glatt wie eine gewundene Straße aufwärts. So konnten sie nun ganz bequem hinauffahren und das taten sie auch, immer rundherum, bis sie in der dritten Etage waren.
4: Hier muss es sein. So, Jim, alter Junge. Jetzt geht's los.
8: Ja, Lukas, jetzt geht's los.
1: Und dann stiegen sie aus und schlichen auf Zehenspitzen in die Höhlenwohnung des Drachen Malzahn hinein. Vor ihnen lag ein großer Saal, in dem zwei Reihen steinerner Schulbänke standen. Darin saßen Kinder aus den verschiedensten Ländern, Indianerkinder, weiße Kinder, kleine Eskimos und braungebrannte Jungen mit Turbanen auf dem Kopf. Und in der Mitte saß ein ganz entzückendes kleines Mädchen mit zwei schwarzen Zöpfen und einem zarten Gesicht wie eine chinesische Porzellanpuppe. Es bestand kein Zweifel, dass es sich um Prinzessin Lisi handelte. Alle Kinder waren mit Eisenketten an die Schulbänke gefesselt. Hinter einem riesigen Pult aus einem schwarzen Felsblock saß ein ganz besonders scheußlicher Drache. Seine spitze Schnauze war mit dicken Warzen und Borsten bedeckt und aus dem großen Maul ragte ein einziger langer Zahn unsagbar abstoßend hervor. Dieser Drache konnte niemand anders sein als Frau Malzahn.
5: Wer diese Frage nicht beantworten kann, der bekommt 3 Tage nichts zu essen. Aufgemerkt! Wie viel ist 7 mal 8? Lisi!
9: 7 mal 8 ist 56.
5: Ach! Aber wie viel ist 13? Weniger 6? Wird's bald!
9: 13 weniger 6 ist 7.
5: Du kommst dir wohl sehr schlau vor. Wie? Dass du alles richtig beantwortest. Was? Sag mir sofort das 1 mal 1 mit 7 auf.

0: Ich weiß jetzt, was wir machen. Wir wollen dem Drachen noch eine Gelegenheit geben, die Kinder freiwillig rauszurücken. Du musst hineingehen und mit ihm verhandeln. Ich gehe inzwischen und hol Emma. Wenn's nicht anders geht, komme ich dir mit Emma zu Hilfe. Alles klar?
1: In Ordnung, Lukas.
0: Mach's gut, alter Junge.
2: 9 mal 7 ist 63. 10 mal 7 ist 70.
3: Du bist wohl sehr stolz darauf, dass du keinen Fehler gemacht hast. Wie? Du bist also hochmütig und eitel. Das muss bestraft werden. Komm mal her, mein Herzchen.
4: Einen Augenblick, Frau Malzahn. Sie dürfen Lysin nichts tun.
3: Du frecher, schwarzer Dreckspatz! Wo kommst du denn plötzlich her? Und wer bist du überhaupt?
4: Ich bin Jim Knopf. Und ich komme von Lummerland und will Prinzessin Lysin und die anderen Kinder befreien.
3: Vielleicht die wilde 13 zu mir geschickt, mein Bürschchen.
4: Nein, niemand hat mich geschickt.
3: Bist du von allein gekommen? Vielleicht gar, weil du mich lieb hast.
4: Nein, aber ich wollte Sie was fragen, Frau Malzahn. Vielleicht können Sie mir sagen, wo ich herstamme. Weil auf dem Paket, in dem ich als Baby nach Lummerland gekommen bin, eine große 13 als Absender drauf gestanden hat. Und als Adresse Frau Malzahn.
3: Ach, mein Kleiner, dich habe ich ja schon seit langer Zeit erwartet.
4: Können Sie mir bitte sagen, wer meine Eltern sind?
3: Ja, mein Goldkind. Du gehörst nämlich mir.
4: Das glaube ich nicht.
3: Oh doch! Ich hab dich von der wilden 13 gekauft.
4: Das dürfen Sie nicht, Frau Malzahn. Und deswegen müssen Sie auch die anderen Kinder wieder hergeben.
3: Hat man schon je einen solchen Dummkopf gesehen? Er ist mir wahrhaftig von allein zugelaufen. Du bist mir ja schön in die Falle gegangen, du Schwachkopf.
4: Sie sollten lieber nicht so laut lachen.
3: Alle diese Kinder gehören mir. Verstehst du? Ich habe sie alle von der wilden 13 gekauft. Ich habe dafür bezahlt.
4: Ich weiß nicht, wer die wilde 13 ist. Aber wo hat die denn die Kinder her?
3: Das ist mir ganz gleich. Jetzt gehören sie jedenfalls mir. Und du gehörst auch mir. Ich lasse dich nie wieder fort. Und zur Begrüßung werde ich dich erstmal tüchtig durchprügeln. Komm her!
0: Wir müssen den Drachen fesseln, ehe er wieder zur Besinnung kommt.
1: Ja, aber womit?
5: Ich kann mit dem Paket, Tim. Der Schlüssel liegt auf dem Pult.
1: Ich hab ihn schon.
0: Mach schnell, Jim. Das Biest kommt schon wieder zu sich. Gib her. Erst eine Kette um die Schnauze, damit er sein großes Maul nicht mehr aufreißen kann. So. Und jetzt die Vorder- und Hinterbeine. Gott sei Dank. Das haben wir geschafft, Jim. Und ihr Kinder, ihr seid jetzt frei.
5: Ja!

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2: Na, kleine Eule, bist noch ganz schön müde, was?
3: Naja, ich hab erst spät geschlafen. Und ich hab von den Ferien geträumt.
2: Wahrscheinlich, weil heute der letzte Schultag ist. Was genau hast du denn geträumt?
3: Du warst so klein wie ein Kerzenstummel. Und ich bin mit dir auf dem Rücken Richtung Süden geflogen. Es war Nacht und ich wollte zum Meer. Aber du hast gesagt, das geht nicht, weil du keine Badehose mit hast.
2: Tja, Muriel, ich trage halt lieber meinen Anzug, das weißt du ja.
3: Na klar, weil er ein Geschenk von deiner großen Schwester ist.
2: Ja, weil ich immer der Professor genannt werde.
3: Aber am Meer brauchst du vielleicht trotzdem eine Badehose, oder nicht?
2: Ach ja, wenn wir doch nur wirklich ans Meer fliegen würden. Schön wär's. Aber so wie es aussieht, werden wir die Ferien wohl vor allem mit Lesen verbringen. Und darum müssen wir auch gleich als erstes in die Schulbibliothek. So viele Bücher wie möglich ausleihen.
3: Alles klar. Machen wir. Oh, guck mal, Max. Die Plakate da am Reisebüro. Palmen, Kamele. Wovon träumst du, steht da?
2: Eine Reise nach Ägypten wäre toll. Oh, wir beide schippern mit dem Schiff den Nil entlang. Im Tal der Könige gehen wir dann an Land und gucken uns die berühmten Tempel und Gräber an.
3: Ja, wir könnten Schätze suchen, durch die Wüste reiten und Hieroglyphen entziffern.
2: Aber mit meinen Eltern wird das nie was. Die beiden haben mal wieder ihre Urlaubsanträge nicht rechtzeitig eingereicht. Und jetzt haben sie im November Urlaub, wenn ich zur Schule muss.
3: Ja, echt blöd. Leider wird Ägypten wohl nicht so schnell klappen. Obwohl?
2: Wie obwohl? Heckst du vielleicht irgendwas aus, kleine Eule?
3: Naja, wir könnten doch einfach spielen, dass wir nach Ägypten fahren.
4: Oh, uhu, das wird bestimmt lustig.
2: Okay, keine schlechte Idee. Auf jeden Fall leihen wir schon mal so viele Ägyptenbücher aus, wie wir kriegen können.

0: Die Wintersteinschule war wirklich ein ganz besonderer Ort. Fast alle Kinder aus Miss Cornfields Klasse hatten von Mr. Morrison, dem Inhaber der magischen Zoohandlung, schon ein magisches Tier bekommen. Einen Gefährten fürs Leben. Max, genannt der Professor, hatte seine magische Eule Muriel. Und weil sie zu ihm gehörte, konnten sie miteinander sprechen. An diesem letzten Schultag hatte Miss Cornfield jedem Kind ein versiegeltes Kuvert mitgegeben, das ein Rätsel enthielt. Nun saß Max mit Muriel in seinem Zimmer und strich mit dem Finger über den versiegelten Umschlag. Ein Rätsel. Und dann noch Muriels lustiger Plan. Vielleicht würden die Ferien doch ganz gut werden. Die anderen aus der Klasse waren fest davon überzeugt, dass Max in den Ferien nach Ägypten reisen würde. Wozu sonst hatte er so viele Ägyptenbücher und sogar einen Reiseführer ausgeliehen?
1: Ich bin echt gespannt, was für ein Rätsel Miss Cornfield für uns hat. Wie viele Personen sind nötig, um eine Pyramide zu bauen? Mehr steht da nicht.
2: Wirklich? Aber eine gute Frage. Ach, Mary Cornfield ist doch die Beste.
1: Aber woher weiß Miss Cornfield eigentlich, was wir in den Ferien vorhaben?
2: Tja, vielleicht weiß sie ja sogar, dass wir morgen zu deiner großen Schwester fahren, in die Stadt.
1: Ich bin wirklich gespannt, wie wir die Woche bei Leslie wohl rumkriegen. Ich war ja noch nie da. Ich weiß nur, dass sie an der Uni studiert und dass sie mit zwei anderen Studentinnen zusammenwohnt.
2: Wie ist Leslie denn so? Ich habe sie ja noch gar nicht kennengelernt.
1: Tja, ich würde sagen, chaotisch und nett.
2: Na, nett ist ja klar. Schließlich ist sie deine Schwester. Und was ist so ihr Spezialgebiet?
1: Och, ich glaube, sie hat keins. Leslie macht mal dies, mal das, Musik, Kunst. Im Moment schreibt sie gern.
2: Ach, das wäre nichts für uns, oder Max?
1: Nee, niemals. Wir widmen uns jetzt mal Miss Cornfields Rätsel. Wir haben doch die Bücher. Hier. Rechnen wie die alten Ägypter.
0: Am Nachmittag spazierte Max mit seiner Mutter ins Eiscafé Roma. Schließlich war es eine Hausaufgabe für die Ferien von Miss Cornfield. Jeden Tag ein Eis essen. Zu Hause packten sie dann gemeinsam den Koffer für die Reise. Morgen sollte es losgehen. Max' Eltern mussten in der Ferienwoche beide arbeiten. Luise Kramer arbeitete als Literaturprofessorin an der Universität. Max' Vater war das mathematische Superhirn einer Versicherungsgesellschaft. Das mit dem Rechnen nahm er auch zu Hause immer sehr genau. Auch am Samstagvormittag, als er Max zum Bahnhof brachte.
3: Du bist 7 Nächte weg. Ganz schön lange. 7 Tage mal 24 Stunden, das sind 168 Stunden, also 10.080 Minuten. Wenn du erst am Samstagnachmittag zurückkommst, sind es sogar noch mehr.
4: Ja, das stimmt.
3: Ach ja, ich habe hier noch einen kleinen Karton für Leslie. Bitte richte ihr viele Grüße aus. Ich weiß, dass sie ihn mag. Ich habe extra das größere Stück genommen.
1: Okay.
0: Max fragte sich, was wohl in dem kleinen Päckchen für Leslie war. Er kam erst darauf, als er mit Muriel in den Zug gestiegen war, denn das Päckchen begann allmählich zu riechen. Na klar, es war ein großes Stück Stinkekäse. Der Geruch war intensiv. Am Bahnsteig winkte Max Vater zum Abschied. Er rief Max auch noch irgendetwas Unverständliches hinterher.
5: Ruf an, wenn du da bist!
0: Dann fuhr der Zug an und verließ den Bahnhof. Max war nervös und fühlte sich ein bisschen verloren. Er war noch nie alleine Zug gefahren. Seine Eltern waren einfach davon ausgegangen, dass er das konnte. Wie gut, dass er Muriel hatte. Zusammen dachten sie sich Geschichten zu den anderen Fahrgästen aus und lasen Asterix und Kleopatra. Beinahe hätten sie deswegen ihre Station verpasst. Als der Zug hielt, vergaßen sie auch noch den Stinkekäse mitzunehmen. Ein Mann im grünen Pulli reichte Max das Päckchen und hielt sich dabei die Nase zu. Max nahm Muriel auf die Schulter und schleppte seinen Koffer zu der großen Uhr auf dem Bahnhofsvorplatz. Die Uhr war als Treffpunkt ausgemacht. Die Eltern hatten gestern extra deswegen mit Leslie telefoniert.
6: Ui, ihr weht's ja kräftig.
1: Oh Mann, sind das viele Leute. Aber wo ist Leslie? Sie müsste längst hier sein. Was machen wir denn jetzt bloß?
2: Ach, keine Sorge. Wir finden Leslie auch so. Du hast doch die Adresse, oder?
1: Ja, wo ist der Zettel? Verdammt. Ah, hier. Innentasche. Leslie wohnt in der So... Oh nein, der Zettel weht weg. Och Mann, das darf doch alles nicht wahr sein.
2: Hey, alles okay?
1: Wieso haben meine Eltern mich bloß alleine losgeschickt? Wieso fliegen wir nicht einfach alle zusammen nach Ägypten? Wieso muss ich immer alles alleine hinkriegen? Ich habe diesen viel zu schweren Koffer und dann auch noch diesen blöden, stinkenden Käse.
2: Hey, und du hast mich, Max. Kopf, im Rätsellösen sind wir top. Ich flieg los und finde das Haus, in dem Leslie wohnt. Erzähl mir alles, was du über die Wohnung deiner Schwester weißt.
1: Also, das Haus ist weiß.
2: Mhm.
1: Und gleich um die Ecke ist ein Park mit Springbrunnen. Und eine Bäckerei, die heißt Sahneschnitte. Davon hat sie mal erzählt. Hm? Dort soll es den besten Käsekuchen der Stadt geben.
6: Mit Kirschen drin?
1: Was? Ja, möglich.
2: Oh, was weißt du noch?
1: Leslie hat ein blaues Fahrrad mit einem Korb vorne. Vielleicht steht das vor dem Haus. Ach ja, vor dem Haus müsste eine Litfaßsäule sein. Leslie hat auch mal von einem kleinen Gärtchen erzählt, das ihre Nachbarn angelegt haben. Und die drei Mädchen wohnen ganz oben im Haus. Man muss jedenfalls wohl viele Treppen steigen.
2: Oder fliegen. Okay, ich finde sie. Gib mir 5 Minuten.
0: Max blieb allein auf der Bank sitzen. Er vertiefte sich in ein Buch über den Bau der Cheops-Pyramide. Über 2 Millionen Steine wurden dafür verbaut und ein Stein wog 2 bis 3 Tonnen. Max begann zu rechnen. 2 Seiten waren voll, als Muriel zurückkam.
1: Ach, da bist du ja wieder, kleine Eule.
2: Also, es gibt 3 Bäckereien mit Käsekuchen und 2 Parks mit Springbrunnen. Uhu. Vor dem einen Brunnen stehen Löwen, vor dem anderen nackte Männer aus Stein. Aber deine Schwester ist schon auf dem Weg.
1: Echt? Das ist ja super. Wie hast du...
4: Oh, Max!
1: Leslie! Endlich!
4: Da bist du ja schon. Schön, dass du da bist. Sorry, ich dachte, du kommst erst in einer Stunde. Sag bloß, diese Eule gehört zu dir. Sie flog gerade über meinen Kopf und drehte dann mitten in der Luft um. Ist das ein neues Schulprojekt? Dir traue ich alles zu.
1: Ja, irgendwie.
4: Na, ist ja auch egal. Hier, ich habe ein Skateboard und einen Gurt mit, als Anhänger. Für deinen Koffer. Und du setzt dich auf den Gepäckträger.
1: Okay.
4: Oh, was ist denn in der Schachtel da?
1: Ein Geschenk für dich. Von Papa.
4: Zeig mal. Irgendwann muss ich Papa mal die Wahrheit sagen. Naja. So, darf ich bitten? Taxi, heute zum Sonderpreis. Für 2 Stück Käsekuchen fahre ich dich in die Sophie-Scholl-Straße.
1: Ach, genau das war's. Das stand auf dem Zettel.
4: Willst du? Na dann, los geht's. Ich wette, Mama und Papa haben mir Ferientaschengeld mitgegeben.
1: Ja, klar.
4: Wir stoppen an der Bäckerei Sahneschnitte. Für mich bitte mit Heidelbeeren.
1: Sehr gut.
0: Leslie trat in die Pedale. Es ging mal links, mal rechts, mal geradeaus. Max saß hinten drauf. Muriel flatterte nebenher. Je länger sie unterwegs waren, umso fröhlicher wurde Max. Die Sonne schien, Muriel war bei ihm und Leslie strampelte sich für ihn ab. Wie nett von ihr. Sie hielten vor der Bäckerei Sahneschnitte, wo Max Kuchen kaufte. Von dort waren es nur ein paar Schritte bis zu dem Haus, in dem Leslie wohnte. Max fühlte sich richtig gut. Die Ankunft am Bahnhof war zwar etwas holprig gewesen, die Fahrt mit dem Rad dafür umso lustiger. Diese Ferien würden aufregend werden, das spürte Max bis in die Fingerspitzen. Und Miss Cornfields Rätsel würde er auch noch knacken.
2: Das sieht aber interessant aus hier. Gefällt mir.
4: Ganz schön schwer, dein Koffer.
1: Wir können auch tauschen. Dann nimmst du den Kuchen. Und den Käse.
4: Oh, nee, geht schon. So, da wären wir. Hallihallo, wir sind da.
7: Hallo. Oh.
1: Stimmt was nicht?
7: Nein, nur ihr beide seht euch verdammt ähnlich. Ich bin Charlie. Hereinspaziert.
1: Naja. Wir sind mehr als 10 Jahre auseinander.
7: Trotzdem.
4: So kommt, wir gehen in die Küche.
7: Mhm.
4: Mag jemand Ingwertee?
8: Na klar.
1: Ja, danke, gern.
4: Alles klar. Max hat Kuchen mitgebracht.
1: Ja.
7: Oh.
4: Ich teile den mal in kleine Stücke. Wir teilen hier nämlich alles, Max. Mhm. Sogar die Socken und Unterhosen. Ja, siehst du, hängen alle hier an der Leine. Meine, Charlies und Tabeas. Bitte, setzt euch.
7: Nanu, ist das eine kleine Eule? Na, Kleine, wer bist du denn?
1: Ja, also, wir machen so ein Schulprojekt und da arbeiten wir mit einer Falknerei zusammen.
7: Echt?
1: Und einige Tiere sind so zahm,
7: dass man sie mit nach Hause nehmen darf? Nein, wie zauberhaft.
1: Ja.
7: Sowas hatten wir auch mal. Ich war für eine Maus zuständig. Sie hieß Albine, weil sie ein Albino war. Wie heißt denn dein Ferientier?
1: Ferientier?
2: Ich heiße Muriel.
7: Na, was sagt sie wohl?
1: Dass sie Muriel heißt und dass sie Kuchen mit Kirschen am liebsten mag.
7: Ja, ich auch. Oh, wie süß.
0: Der Tee schmeckte schauderhaft, aber der Kirschkäsekuchen war der beste, den er je gegessen hatte. Leslie holte Tabeas Sofortbildkamera und Charlie machte ein Foto von Max und Leslie, das 2 Sekunden später als Papierausdruck aus der Kamera kam.
7: Richtig gut.
0: Anschließend richteten sie Leslies Zimmer so her, dass Max dort schlafen konnte. Leslie klappte einen Schlafsessel aus. Und weil es keine Zimmertür gab, suchte Max ein großes Handtuch aus, das Leslie in den Türrahmen nagelte. Er hatte sogar ein Handtuch gefunden, auf dem Pyramiden und Kamele abgebildet waren.
4: So, fertig. Ist doch

0: ist es weg.
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2: Mit Patricia Woschny. Hallo zusammen. Und das sind die wichtigsten Meldungen des Tages. Drücken, drücken und der Weltrekord rückt immer näher. In Nordrhein-Westfalen geht der ungewöhnliche Rekordversuch junger Notfallsanitäter in den Endspurt. Seit Freitag drücken sie ohne Unterbrechung auf den Brustkorb einer Übungspuppe, natürlich immer abwechselnd. Bei einer Herzdruckmassage wird immer wieder kräftig auf die Mitte des Brustkorbs gedrückt. Sie kann in einem medizinischen Notfall Leben retten. Bis Montag früh müssen die Helfer durchhalten. Dann wären 72 Stunden geschafft und der bisherige Weltrekord von 60 Stunden deutlich überboten. Einmal klatschen und das gleichzeitig mit Menschen auf der ganzen Welt. Genau das war die Idee hinter dem ersten Weltapplaustag. Menschen in verschiedenen Ländern sollten im selben Moment einmal in die Hände klatschen. Ausgedacht hat sich die Aktion ein Brite. Er wollte wissen, ob es klappt, Menschen rund um den Globus für einen einzigen gemeinsamen Moment zusammenzubringen. Laut dem Erfinder hatten sich vorher mehr als 1,9 Millionen Menschen dafür angemeldet. Damit alle möglichst gleichzeitig klatschen, gab es im Internet sogar einen gemeinsamen Countdown. 4.500 Euro Strafe fürs Wecken eines Eisbären. Genau das muss ein Mann jetzt auf Spitzbergen in Norwegen bezahlen. Er war mit einem Schiff unterwegs und hatte an Land einen schlafenden Eisbären entdeckt. Dann drückte er absichtlich aufs Nebelhorn. Der Eisbär schreckte hoch und lief davon. Und genau das ist auf Spitzbergen verboten. Eisbären stehen dort unter besonderem Schutz und dürfen nicht einfach gestört oder verfolgt werden. Das gilt also auch, wenn sie gerade ein Nickerchen machen. Fast so hoch wie ein neunstöckiges Haus und das nur mit einem riesigen Luftkissen. Der Schweizer Robin Steiner ist beim sogenannten Blobbing 28,2 Meter hoch durch die Luft geflogen und hat damit einen neuen Weltrekord aufgestellt. Und so funktioniert's. Steiner sitzt auf einem Ende eines riesigen Luftkissens im Wasser. Drei andere springen gleichzeitig aus rund 14 Meter Höhe auf die andere Seite und katapultieren ihn nach oben. Rund 5 Sekunden war Steiner in der Luft. Der bisherige Rekord lag bei 22 Metern. Gold geholt und dabei mal eben den Weltrekord geknackt. Schwimmer Johannes Liebmann hat bei der EM in Paris ein unglaubliches Rennen hingelegt. Der 19-Jährige ist über 1500 Meter Freistil so schnell geschwommen wie noch kein Mensch vor ihm. Freistil heißt, die Schwimmart ist frei, meistens wird gekrault, weil das am schnellsten ist. Nach gut 14 Minuten und 26 Sekunden war er im Ziel. Fast 4 Sekunden schneller als der bisherige Weltrekord. Auch über 800 Meter war er der Schnellste. Und das bei seiner allerersten EM bei den Erwachsenen. Soweit die Meldungen und die Radio Teddy Nachrichten zum Nachhören. 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
3: Radio Teddy Wetter. Die Nacht bleibt angenehm kühl bei maximal 19 Grad. Im Süden von Deutschland kann es auch zu Gewittern kommen. Morgen machen wir im Süden mit Gewitter weiter. Im Norden gibt's auch die ein oder andere Regenwolke am Himmel bei maximal 24 Grad.
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2: Und jetzt gibt's Tipps von Grundschullehrerin Viola Patricia Herrmann zum Thema Schule und Lernen. Und wenn die Sitzordnung in der Schule festgelegt oder überarbeitet wird, dann ist das für viele unserer Kinder eine emotionale Achterbahnfahrt. Die meisten Lehrer legen nämlich lieber selber fest, wer neben wem sitzt. Auch unsere Radio Teddy Familienexpertin, die Grundschullehrerin und Vierfachmama Viola Patricia Herrmann. Viola, wonach gehst du bei der Platzierung deiner Schüler?
3: Ich gucke zum einen, dass es eine gute Mischung aus Mädchen und Jungen ist. Und dann, sage ich mal, kenne ich natürlich meine Pappenheimer auch ein Stück weit und weiß, wer gut zusammenpasst, wer vielleicht auch mal im Team gut arbeiten könnte, wenn es die Arbeitsphase erfordert. Und ich weiß auch, wer sich so gegenseitig stören würde, dass es sowohl für die Kinder als auch für die Lerngruppe kontraproduktiv ist.
2: Wenn ich jetzt mit dir rede, dann stelle ich mir natürlich irgendwie immer den Frontalunterricht vor, so die Zweierbänke. Aber das ist ja heute gar nicht mehr so. Welche Tischordnung ist denn für dich die beste? Wohl mit welcher Tischordnung lernen Kinder am besten?
3: Also es gibt die Möglichkeit, so habe ich das immer gemacht, dass ich die Tische auch entsprechend umstelle. Das heißt, wenn ich das Simple Past einführe, mache ich es frontal. Wenn ich dann in Arbeitsphasen komme oder auch die unregelmäßigen Verben abfragen möchte, spielerisch, oder die Kinder fragen sich ab, dann können Gruppentische auch wunderbar dafür geeignet sein.
2: Also eine flexible Tischordnung im Klassenraum, je nach Arbeitsphase. Das klingt nach einem guten Vorschlag, finde ich. Könnte man bei der nächsten Elternversammlung mal ansprechen. Danke an Grundschullehrerin Viola Patricia Herrmann zum Thema Sitzordnung im Unterricht.
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1: Mit Nils, hallo. Johannes möchte wissen, wie heiß ist eigentlich die Sonne? Kaum zu glauben, auf der Oberfläche der Sonne herrschen Temperaturen um die 6000 Grad. Und im Kern der Sonne ist es sogar unvorstellbare 15 Millionen Grad heiß. Nur mal so zum Vergleich. Wenn auf dem Herd ein Topf mit Wasser kocht, also so richtig schön blubbert, dann hat das Wasser eine Temperatur von 100 Grad. Das ist ein Witz im Vergleich zur Temperatur der Sonne. Und trotzdem reicht das kochende Wasser schon, dass wir uns richtig schlimm daran verbrennen. Wir können uns also praktisch überhaupt nicht vorstellen, dass die Sonne noch mal viel, viel heißer ist als das kochende Wasser. Klar, dass wir uns die Frage stellen müssen, warum verbrennt uns die Sonne dann nicht komplett? Naja, streng genommen macht sie das ja ein bisschen. Stichwort Sonnenbrand. Und der kann ja auch ganz schön wehtun. Aber, und das ist die gute Nachricht, die Erde befindet sich in der richtigen Entfernung zur Sonne, damit wir weder erfrieren noch verbrennen. Damit wir uns die Größenverhältnisse besser vorstellen können, wenn wir zu Fuß zur Sonne gehen könnten, dann bräuchten wir, um anzukommen, über 4000 Jahre.
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1: Hey Flossenfreunde, hier ist Dizzy Disco, der Disco-Delfin aus der Lagune Nummer 3. Seid ihr für den Tag bereit?
2: Ja!
1: Sag mal, schlaft ihr noch? Ich hab ja gar nichts gehört. 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

0: Hallo, ich bin Jochen.
1: Hey, Jochen ist auch wieder dabei. Und habt ihr schon Larry gesehen? Ruft mal Krokodil.
2: Hi.
1: Krokodil.
2: Koko was?
1: Krokodil.
3: Das ist mein Lieblingsspiel.
1: Einsiedlerkrebs, wie geht's? Du weißt doch, welche blubberbunten Knöpfe man dreht. 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
0: Es kommt nicht nur bei den ganz, ganz kleinen Kindern vor. Auch bei meinem 6-jährigen Sohn Hannes kommt das unter Umständen manchmal noch vor, wenn er Spielfreunde zu Hause hat, dass das Spielzeug nicht geteilt werden darf. Dass der Spielfreund meines Sohnes beispielsweise ein bestimmtes Spielzeug gar nicht erst anfassen darf. Ich bin dann immer so ein bisschen enttäuscht. Radio-Teddy-Familien-Expertin Henriette Grünert, wie ist denn das, ist das normal? Warum fällt es unseren Kindern denn so schwer, ihr Spielzeug zu teilen?
2: Tatsächlich ist es für Kinder wie eine Erweiterung ihres Selbsts. Ja? Also diese Spielzeuge sind quasi ihr Innerstes. Und insofern ist das was, was einfach zu ihnen gehört. Und das dann abzugeben und zu sagen, ich gebe dir das für eine Zeit, das geht irgendwann, weil dann das Konzept innerlich entsteht. Mhm. Aber es gibt Zeiten, da ist es für die wahnsinnig schwierig. Wichtig finde ich, Kinder nicht zum Teilen zu zwingen. Wir wollen ja immer die Kinder, die teilen. Aber gleichzeitig nehmen wir ihnen damit eben auch was. Ich würde gucken, gerade wenn Besuch kommt, da vielleicht irgendwie eine Kiste zu machen, was Gemeinsames, wo klar ist, wenn jemand kommt, sind das die Spielzeuge, die dir jetzt nicht ganz so wichtig sind, die vielleicht auch mal jemand anders anfassen darf. Und es gibt ganz klar Dinge, wo du auch sagen darfst, das gehört mir, es ist meins. Da die ein bisschen zu entlasten, dass da nicht so dieser Druck ist von, ja, ich muss jetzt aber und nur dann werde ich gemocht und nur dann bin ich ein guter Spielkandidat, sondern es darf jeder seins haben.
0: Danke an Radio Teddy Familienexpertin Henriette Grünert.
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3: Mit Patricia Woschny. Hallo zusammen. Und das sind die wichtigsten Meldungen des Tages. Drücken, drücken und der Weltrekord drückt immer näher. In Nordrhein-Westfalen geht der ungewöhnliche Rekordversuch junger Notfallsanitäter in den Endspurt. Seit Freitag drücken sie ohne Unterbrechung auf den Brustkorb einer Übungspuppe, natürlich immer abwechselnd. Bei einer Herzdruckmassage wird immer wieder kräftig auf die Mitte des Brustkorbs gedrückt. Sie kann in einem medizinischen Notfall Leben retten. Bis Montag früh müssen die Helfer durchhalten. Dann wären 72 Stunden geschafft und der bisherige Weltrekord von 60 Stunden deutlich überboten. Einmal klatschen und das gleichzeitig mit Menschen auf der ganzen Welt. Genau das war die Idee hinter dem ersten Weltapplaustag. Menschen in verschiedenen Ländern sollten im selben Moment einmal in die Hände klatschen. Ausgedacht hat sich die Aktion ein Brite. Er wollte wissen, ob es klappt, Menschen rund um den Globus für einen einzigen gemeinsamen Moment zusammenzubringen. Laut dem Erfinder hatten sich vorher mehr als 1,9 Millionen Menschen dafür angemeldet. Damit alle möglichst gleichzeitig klatschen, gab es im Internet sogar einen gemeinsamen Countdown. 4.500 Euro Strafe fürs Wecken eines Eisbären. Genau das muss ein Mann jetzt auf Spitzbergen in Norwegen bezahlen. Er war mit einem Schiff unterwegs und hatte an Land einen schlafenden Eisbären entdeckt. Dann drückte er absichtlich aufs Nebelhorn. Der Eisbär schreckte hoch und lief davon. Und genau das ist auf Spitzbergen verboten. Eisbären stehen dort unter besonderem Schutz und dürfen nicht einfach gestört oder verfolgt werden. Das gilt also auch, wenn sie gerade ein Nickerchen machen. Fast so hoch wie ein neunstöckiges Haus und das nur mit einem riesigen Luftkissen. Der Schweizer Robin Steiner ist beim sogenannten Blobbing 28,2 Meter hoch durch die Luft geflogen und hat damit einen neuen Weltrekord aufgestellt. Und so funktioniert's. Steiner sitzt auf einem Ende eines riesigen Luftkissens im Wasser. Drei andere springen gleichzeitig aus rund 14 Meter Höhe auf die andere Seite und katapultieren ihn nach oben. Rund 5 Sekunden war Steiner in der Luft. Der bisherige Rekord lag bei 22 Metern. Gold geholt und dabei mal eben den Weltrekord geknackt. Schwimmer Johannes Liebmann hat bei der EM in Paris ein unglaubliches Rennen hingelegt. Der 19-Jährige ist über 1500 Meter Freistil so schnell geschwommen wie noch kein Mensch vor ihm. Freistil heißt, die Schwimmart ist frei, meistens wird gekrault, weil das am schnellsten ist. Nach gut 14 Minuten und 26 Sekunden war er im Ziel. Fast 4 Sekunden schneller als der bisherige Weltrekord. Auch über 800 Meter war er der Schnellste. Und das bei seiner allerersten EM bei den Erwachsenen. Soweit die Meldungen und die Radio Teddy Nachrichten zum Nachhören. 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
5: Die Nacht bleibt angenehm kühl bei maximal 19 Grad. Im Süden von Deutschland kann es auch zu Gewittern kommen. Morgen machen wir im Süden mit Gewitter weiter. Im Norden gibt es auch die ein oder andere Regenwolke am Himmel bei maximal 24 Grad.
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1: Mama, kannst du das Licht anlassen? Das höre ich sehr oft abends von meinem 6-jährigen Sohn Hannes. Er möchte wirklich gerne wenigstens mit so einem kleinen Nachtlicht einschlafen. Ist für mich auch vollkommen okay. Und anscheinend kennen das auch über 70% von euch, liebe Eltern. Das sagt nämlich unsere Abstimmung auf den Radio Teddy Social Media Kanälen. Radio Teddy Familienexpertin Henriette Grünert, warum ist es denn für unsere Kinder eigentlich so ein großes Bedürfnis, oft lieber mit Licht einzuschlafen?
2: Das ist eine Art von Sicherheit, ne? Das ist auch von ganz ursprünglichen Zeiten noch übrig, ne? Dass wir in der dunklen Höhle gab es halt auch ein Feuer, ne? Was dann zumindest nachts noch glimmt, damit man vielleicht nicht auf den großen Stein tritt, ne? So, dafür ist das, ne? Häufig einfach so ein Sicherheitsbedürfnis. Es gibt ja auch diese Monsterphase, ne? Wo sie dann Monster unterm Bett vermuten und hinter der Tür und.
1: Da sieht man die ja mit Licht besser.
2: Natürlich. Nee, da kommen die nicht. Da trauen die sich ja nicht rein.
1: Die kommen ja nur,
2: Schlafen ist für Kinder. Das muss man wirklich verstehen, so ein Loslassen in die unbekannte Welt. Ne? Die verabschieden sich quasi aus dem Hier und Jetzt in ihre andere Welt. Und dieses Loslassen, gerade der Übergang, ist halt manchmal wirklich schwierig für die. Ne? Und alles, was dann Sicherheit bedeutet, macht's leichter.
1: Vielen Dank an unsere Radio-Teddy-Familienexpertin Henriette Grünert.
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1: Mit Nils, hallo. Wenn die Sonne scheint, bekommt man ja richtig gute Laune. Paula fragt, woran das liegt, dass wir bei gutem Wetter automatisch auch besser drauf sind. Das liegt vor allem an unseren Hormonen, also den Botenstoffen, die in unserem Körper unterwegs sind und ihm praktisch sagen, was er machen soll. Wenn es draußen immer grau ist, dann schüttet unser Körper besonders viel Melatonin aus. Das ist unser Schlafhormon. Wenn besonders viel davon im Körper ist, dann fühlen wir uns müde und abgespannt und bekommen schlechte Laune. Aber bei Sonnenschein gewinnt das Serotonin die Oberhand. Das ist das Glückshormon. Es führt dazu, dass wir aktiver sind, das heißt irgendwie wacher und fitter. Dieses Serotonin lässt uns neue Energie tanken, sogar richtig euphorisch werden. Es stärkt unsere Abwehrkräfte. Das heißt, wir werden nicht so schnell krank. Und ja, es macht vor allem gute Laune. Um Serotonin herzustellen, braucht unser Körper Vitamin D. Und das Gute ist, auch das bildet unser Körper, wenn die Sonne scheint. Unsere Haut muss nur von Sonnenstrahlen getroffen werden und schon bildet unser Körper Vitamin D. Praktisch als Vorstufe zum Glückshormon. Also, die Sonne setzt nun uns richtig etwas in Bewegung. Wir sind voller Tatendrang, haben Lust rauszugehen und viel zu unternehmen.
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1: Heute geht's um das Thema Familienbett mit der Schlafmedizinerin Dr. Samia Little-Elk. Interessanter Fakt zum Thema Co-Sleeping, Kinder im Elternbett. Wenn Mama und Baby nah beieinander schlafen, pendelt sich bei der Mama der sogenannte Ammenschlaf so ein, dass sich der Schlafrhythmus von Mutter und Kind aneinander anpasst. Sammy, das klingt ja so, als wäre es gerade deshalb vom Vorteil, gemeinsam mit dem Baby das Bett zu teilen. Das hilft ja dann irgendwie auch dem eigenen Schlaf, oder?
2: Es hat den Vorteil, man hat kurze Wege, aber manchmal ist es auch sinnvoll, ein Kinderbett zu haben, was direkt am Bett der Eltern steht, sodass das Kind auch lernt, in dem eigenen Bett zu schlafen, wenn es das dann irgendwann tun soll. Wenn es sowieso im Elternbett bleibt, ja, dann kann es auch im Elternbett bleiben. Ne? Bei jeder Entscheidung, die man diesbezüglich trifft, immer auch überlegen, was mache ich denn in einem Jahr? Was mache ich denn in 3 Jahren? Was mache ich denn in 4, 5 Jahren? Unter Umständen bleibt das Kind auch so lange im elterlichen Bett.
1: Also ein bisschen auch an die Zukunft denken. Ich wollte nochmal auf die Gefahr des Erdrückens eingehen. Es wird ja landläufig auch immer so behauptet, es gäbe einen angeborenen Schutzreflex der Eltern, dass es eher unmöglich ist, dass wir uns im Schlaf auf das eigene Kind legen. Was sagst du dazu?
2: Ich glaube, eine hundertprozentige Sicherheit kann man da nicht geben. Deswegen, das muss wirklich jeder für sich selbst entscheiden, ob er sein kleines Baby mit ins Bett nimmt. Es gibt heute gute Möglichkeiten, auch so Kinderbetten als Erweiterung des elterlichen Bettes ans Bett zu schieben, wo man dem Kind auch viel Geborgenheit geben kann und wo ihm nichts passieren kann. Und man darf eben halt auch nicht vergessen, dass auch unser Schlaf beeinflussbar ist. Also zum Beispiel, wenn ich abends ein Gläschen Wein getrunken habe oder ein Bier oder wenn ich bestimmte Medikamente nehme, wird der Schlaf unter Umständen beeinflusst und auch Schutzreflexe, die unsere Kinder vielleicht schützen, nicht mehr so funktionieren. Deswegen immer Vorsicht mit kleinen Babys im Bett.
1: Noch mehr Elterntipps gibt's immer von Montag bis Freitag 10 bis 14 Uhr in unserer Elternsendung hier bei Radio Teddy. 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
4: Mit Patricia Woschny. Hallo zusammen. Und das sind die wichtigsten Meldungen des Tages. Drücken, drücken und der Weltrekord rückt immer näher. In Nordrhein-Westfalen geht der ungewöhnliche Rekordversuch junger Notfallsanitäter in den Endspurt. Seit Freitag drücken sie ohne Unterbrechung auf den Brustkorb einer Übungspuppe, natürlich immer abwechselnd. Bei einer Herzdruckmassage wird immer wieder kräftig auf die Mitte des Brustkorbs gedrückt. Sie kann in einem medizinischen Notfall Leben retten. Bis Montag früh müssen die Helfer durchhalten. Dann wären 72 Stunden geschafft und der bisherige Weltrekord von 60 Stunden deutlich überboten. Einmal klatschen und das gleichzeitig mit Menschen auf der ganzen Welt. Genau das

0: war die Idee hinter dem ersten Weltapplaustag. Menschen in verschiedenen Ländern sollten im selben Moment einmal in die Hände klatschen. Ausgedacht hat sich die Aktion ein Brite. Er wollte wissen, ob es klappt, Menschen rund um den Globus für einen einzigen gemeinsamen Moment zusammenzubringen. Laut dem Erfinder hatten sich vorher mehr als 1,9 Millionen Menschen dafür angemeldet. Damit alle möglichst gleichzeitig klatschen, gab es im Internet sogar einen gemeinsamen Countdown. 4.500 Euro Strafe fürs Wecken eines Eisbären. Genau das muss ein Mann jetzt auf Spitzbergen in Norwegen bezahlen. Er war mit einem Schiff unterwegs und hatte an Land einen schlafenden Eisbären entdeckt. Dann drückte er absichtlich aufs Nebelhorn. Der Eisbär schreckte hoch und lief davon. Und genau das ist auf Spitzbergen verboten. Eisbären stehen dort unter besonderem Schutz und dürfen nicht einfach gestört oder verfolgt werden. Das gilt also auch, wenn sie gerade ein Nickerchen machen. Fast so hoch wie ein neunstöckiges Haus und das nur mit einem riesigen Luftkissen. Der Schweizer Robin Steiner ist beim sogenannten Blobbing 28,2 Meter hoch durch die Luft geflogen und hat damit einen neuen Weltrekord aufgestellt. Und so funktioniert's. Steiner sitzt auf einem Ende eines riesigen Luftkissens im Wasser. Drei andere springen gleichzeitig aus rund 14 Meter Höhe auf die andere Seite und katapultieren ihn nach oben. Rund 5 Sekunden war Steiner in der Luft. Der bisherige Rekord lag bei 22 Metern. Gold geholt und dabei mal eben den Weltrekord geknackt. Schwimmer Johannes Liebmann hat bei der EM in Paris ein unglaubliches Rennen hingelegt. Der 19-Jährige ist über 1500 Meter Freistil so schnell geschwommen wie noch kein Mensch vor ihm. Freistil heißt, die Schwimmart ist frei, meistens wird gekrault, weil das am schnellsten ist. Nach gut 14 Minuten und 26 Sekunden war er im Ziel. Fast 4 Sekunden schneller als der bisherige Weltrekord. Auch über 800 Meter war er der Schnellste. Und das bei seiner allerersten EM bei den Erwachsenen. Soweit die Meldungen und die Radio Teddy Nachrichten zum Nachhören. 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
1: 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Die Nacht bleibt angenehm kühl bei maximal 19 Grad. Im Süden von Deutschland kann es auch zu Gewittern kommen. Morgen machen wir im Süden mit Gewitter weiter. Im Norden gibt's auch die ein oder andere Regenwolke am Himmel bei maximal 24 Grad.
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1: Bei Geschwisterstreit bloß nicht zu früh einmischen, denn nur so lernen Kinder beim Lösen von Konflikten auch selbstständig zu werden. Trotzdem gibt es Situationen, wo wir Eltern uns einfach um die Streithähne kümmern müssen. Psychologin Henriette Grünert hat Tipps, woran wir erkennen, dass wir uns jetzt doch mal einmischen müssten.
2: Also man kann das ganz schön erkennen, wenn ein Kind dann zu einem kommt. Ich habe das oft erlebt, dass Kinder lange Konflikt mit sich austragen können. Ich würde auch nicht immer sofort hinrennen. Erstmal warten, erstmal machen lassen. Vielleicht hat es sich ganz schnell erledigt. Solange das nicht gefährlich wird für einen, würde ich denken, das kriegen die erstmal hin. Aber wenn jemand kommt und sagt, hier, ich bin jetzt traurig, weil er sie hat das angefasst oder hat was kaputt gemacht oder hat mich gehauen oder so, dann würde ich dazugehen und gucken, na, wie lösen wir das denn jetzt?
1: Okay, das kommt in den besten Familien vor, dass man phasenweise vielleicht das ältere Kind doch ein bisschen in Anführungsstrichen vernachlässigt, weil das junge Kind viel Aufmerksamkeit braucht. Und da entstehen ja sicherlich vielleicht auch Streitsituationen zwischen Geschwistern.
2: Ja, also was ich, und das kann ich auch aus eigener Erfahrung sagen, absolut. Man mutet häufig den Größeren ganz schön viel zu. Aber da sich einfach die Situation nochmal klar zu machen, ne, wie schwierig das auch sein muss. Und sowas zum Beispiel einzubauen, wie die Stunde abends zum ins Bett gehen für die Größere macht einer alleine. Und das geht dann auch nicht schnell, sondern da nimmt sich jemand Zeit und liest was vor und fragt nochmal, war alles okay heute? Häufig sind Kinder auch schon in der Lage zu sagen, ja, ich möchte, dass Mama mehr Zeit mit mir verbringt. Da auch darauf einzugehen, finde ich super wichtig.
1: Danke an Psychologin Henriette Grüner zum Thema Geschwisterstreit. 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
1: Mit Nils, hallo. Wieso gibt es am Meer Ebbe und Flut? Das möchte Liam wissen. Flut nennt man ja den Zeitraum, in dem das Wasser ansteigt, Ebbe den Zeitraum, in dem das Wasser wieder sinkt. Schuld an Ebbe und Flut sind vor allem Erde und Mond. Die beiden ziehen sich ja gegenseitig an. Die Anziehungskraft des Mondes merken wir Menschen natürlich nicht, aber sie ist eben doch so stark, dass sie das Wasser von der Erde ein Stück zum Mond hinzieht. Das ist möglich, weil das Wasser flüssig und damit beweglich ist. Weil der Mond das Wasser nun festhält, bildet sich auf dem Meer ein Flutberg. Die Erde dreht sich aber weiter und dadurch schwappt der Flutberg zwischen den Kontinenten hin und her. Er folgt einfach immer der Anziehungskraft des Mondes. Und genau deshalb zieht sich das Wasser von der Küste zurück, um dann nach und nach wieder anzusteigen. Ebbe und Flut dauern zusammen genau 12 Stunden und 24 Minuten. Und natürlich können wir Ebbe und Flut nur an den ganz großen Meeren richtig sehen, zum Beispiel an der Nordsee. An der Ostsee gibt es Ebbe und Flut auch, aber weil einfach weniger Wasser in der Ostsee ist, müsst ihr schon ganz genau hinsehen, um die paar Zentimeter zu entdecken, die sich das Wasser zurückzieht oder eben wieder ansteigt.
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1: Oha, also ich weiß, wenn meine Mutter heute hätte abstimmen können auf den Radio Teddy Social Media Kanälen bei meiner Frage, ob ihr das auch kennt, dass die Kinder keinen Bock auf die Hausarbeit haben und sich davor drücken. Meine Mutter hätte wahrscheinlich rückblickend 10-mal auf Ja gedrückt. Ich war ein absoluter Haushaltsmuffel, habe so gar nichts gemacht, nicht mal mein Zimmer aufgeräumt. Meine Mutter ist fast verzweifelt. Umso froher ist sie, dass ich jetzt alles immer so schön sauber halte. Aber es geht vielen von unseren Kindern so, wenn ich das richtig sehe, dass sie einfach keine Lust haben, sich so wirklich richtig am Haushalt zu beteiligen und kleine Aufgaben zu übernehmen. Radio Teddy Familienexpertin Henriette Grünert, was mache ich denn dann?
2: Ich würde dranbleiben. Ne? Auch da klare Ansagen, klare Strukturen. Jeder hat seine Aufgabe. Kinder erleben uns als Modell. Ne? Wenn Mama ihre Socken auszieht, packt sie die auch in die Wäsche, in den Wäschekorb und Papa räumt sein Kaffeeglas auch in die Spülmaschine und stellt es nicht nur daneben. Ne? So uns als Modell und dann immer wieder dranbleiben. Man kann als Familie so die Klassiker machen, Wochenpläne, zu sagen, jeder hat seine Aufgabe, das kann in der Woche wechseln, das kann wöchentlich wechseln, wie man das auch immer sich als Familie auskaspert, aber klare Zuständigkeiten und dann immer wieder dranbleiben. Nicht über ein Belohnungssystem, sondern immer wieder mit dem Gefühl, wir wollen hier alle zusammen und wir wollen alle zusammen, dass es halbwegs ordentlich ist, also machen wir auch alle zusammen was dafür.
1: Vielen Dank an Radio Teddy Familienexpertin Henriette Grünert.

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4: Mit Patricia Woschny. Hallo zusammen. Und das sind die wichtigsten Meldungen des Tages. Drücken, drücken und der Weltrekord rückt immer näher. In Nordrhein-Westfalen geht der ungewöhnliche Rekordversuch junger Notfallsanitäter in den Endspurt. Seit Freitag drücken sie ohne Unterbrechung auf den Brustkorb einer Übungspuppe, natürlich immer abwechselnd. Bei einer Herzdruckmassage wird immer wieder kräftig auf die Mitte des Brustkorbs gedrückt. Sie kann in einem medizinischen Notfall Leben retten. Bis Montag früh müssen die Helfer durchhalten. Dann wären 72 Stunden geschafft und der bisherige Weltrekord von 60 Stunden deutlich überboten. Einmal klatschen und das gleichzeitig mit Menschen auf der ganzen Welt. Genau das war die Idee hinter dem ersten

0: Weltapplaustag. Menschen in verschiedenen Ländern sollten im selben Moment einmal in die Hände klatschen. Ausgedacht hat sich die Aktion ein Brite. Er wollte wissen, ob es klappt, Menschen rund um den Globus für einen einzigen gemeinsamen Moment zusammenzubringen. Laut dem Erfinder hatten sich vorher mehr als 1,9 Millionen Menschen dafür angemeldet. Damit alle möglichst gleichzeitig klatschen, gab es im Internet sogar einen gemeinsamen Countdown. 4.500 Euro Strafe fürs Wecken eines Eisbären. Genau das muss ein Mann jetzt auf Spitzbergen in Norwegen bezahlen. Er war mit einem Schiff unterwegs und hatte an Land einen schlafenden Eisbären entdeckt. Dann drückte er absichtlich aufs Nebelhorn. Der Eisbär schreckte hoch und lief davon. Und genau das ist auf Spitzbergen verboten. Eisbären stehen dort unter besonderem Schutz und dürfen nicht einfach gestört oder verfolgt werden. Das gilt also auch, wenn sie gerade ein Nickerchen machen. Fast so hoch wie ein neunstöckiges Haus und das nur mit einem riesigen Luftkissen. Der Schweizer Robin Steiner ist beim sogenannten Blobbing 28,2 Meter hoch durch die Luft geflogen und hat damit einen neuen Weltrekord aufgestellt. Und so funktioniert's. Steiner sitzt auf einem Ende eines riesigen Luftkissens im Wasser. Drei andere springen gleichzeitig aus rund 14 Meter Höhe auf die andere Seite und katapultieren ihn nach oben. Rund 5 Sekunden war Steiner in der Luft. Der bisherige Rekord lag bei 22 Metern. Gold geholt und dabei mal eben den Weltrekord geknackt. Schwimmer Johannes Liebmann hat bei der EM in Paris ein unglaubliches Rennen hingelegt. Der 19-Jährige ist über 1500 Meter Freistil so schnell geschwommen wie noch kein Mensch vor ihm. Freistil heißt, die Schwimmart ist frei, meistens wird gekrault, weil das am schnellsten ist. Nach gut 14 Minuten und 26 Sekunden war er im Ziel, fast 4 Sekunden schneller als der bisherige Weltrekord. Auch über 800 Meter war er der Schnellste. Und das bei seiner allerersten EM bei den Erwachsenen. Soweit die Meldungen und die Radio Teddy Nachrichten zum Nachhören. 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
1: Teddy Wetter. Die Nacht bleibt angenehm kühl bei maximal 19 Grad. Im Süden von Deutschland kann es auch zu Gewittern kommen. Morgen machen wir im Süden mit Gewitter weiter. Im Norden gibt's auch die ein oder andere Regenwolke am Himmel bei maximal 24 Grad.
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1: Und jetzt geht's um das Thema Gesundheit für die ganze Familie mit Kinderarzt Jens-Uwe Köhler. Ob Tetanus, Diphtherie oder Kinderlähmung, Impfungen im Kindesalter müssen regelmäßig aufgefrischt werden. Und jetzt kommt's, natürlich auch bei uns Erwachsenen. Viele Kinder sind ja außerdem ein bisschen ängstlich, wenn es eine Spritze gibt. Da könnte man die Kids ja auch gleich so ein bisschen seelisch und moralisch unterstützen. Es lohnt sich also in doppelter Hinsicht für uns Eltern, wenn wir auch den eigenen Impfpass mitnehmen, wenn für unseren Nachwuchs eine Impfung ansteht.
2: In der Tat. Und ich bin eigentlich erstaunt, wie häufig ich gerade junge Eltern finde, die nicht ausreichend geimpft sind. Bei der Gelegenheit einer Kinderimpfung bietet sich's geradezu an, über diese Themen zu sprechen. Ich biete den Eltern relativ häufig auch an, den Elternimpfpass zu kontrollieren. Und wie gesagt, ich bin ziemlich erstaunt, wie häufig wir Eltern mitimpfen können.
1: Wie ist das eigentlich, wenn jemand den Impfpass verbummelt hat und gar nicht mehr weiß, wann seine letzte Impfung war? Kann man eigentlich zu viel impfen?
2: Nein, ein Überimpfen ist grundsätzlich nicht möglich.
1: Also dann am besten gleich mal gucken, wie der eigene Impfschutz aussieht und dann mit den Kindern zusammen den großen Peaks entgegennehmen. Danke an Kinderarzt Jens-Uwe Köhler. 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
1: Ich heiße Johanna, bin 6 Jahre alt. Warum jucken Mückenstiche?
2: Hallo Johanna, der Nils hier. Danke für deine Frage. Also, erstmal, die weiblichen Mücken, also die Mückenfrauen, brauchen unser Blut für ihren Nachwuchs. Denn nur so können sich die Mückeneier entwickeln. Die Männchen haben gar keinen Saugrüssel. Sie ernähren sich von Wasser und Blütennektar. Die weiblichen Mücken bohren ihren Stechrüssel in eure Blutgefäße. Dabei saugen sie euer Blut heraus, pumpen aber gleichzeitig Giftstoffe in unseren Körper. Das machen sie, damit das Blut besser fließt und sie besser saugen können. Kennt ihr ja, wenn ihr mal eine Wunde hattet, dann bildet das Blut eine Kruste, wenn es an die Luft kommt. Man sagt, das Blut gerinnt. Weil die Mücken aber nur flüssiges Blut aufsaugen können, geben sie diesen Stoff ab, damit dieses Blut flüssig bleibt. Und genau darum jucken bei euch die Mückenstiche auch. Der menschliche Körper verträgt diesen Stoff nicht. Das ist wie, wenn jemand Heuschnupfen hat und darum die Augen und die Haut jucken. Man sagt, der Körper reagiert auf den Stoff allergisch. Und darum jucken die Stiche.
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1: Hey Flossenfreunde, hier ist Dizzy Disco, der Disco-Delfin aus der Lagune Nummer 3. Seid ihr für den Tag bereit?
2: Ja!
1: Sag mal, schlaft ihr noch? Ich hab ja gar nichts gehört. Flossen hoch, wer ist dabei?
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0: Hallo, ich bin Jochen.
1: Hey, Jochen ist auch wieder dabei. Und habt ihr schon Larry gesehen? Ruft mal Krokodil.
2: Hi.
3: Krokodil.
2: Koko was?
3: Krokodil.
4: Das ist mein Lieblingsspiel.
1: Einsiedlerkrebs, wie geht's? Du weißt doch, welche blubberbunten Knöpfe man dreht. Also lass uns allen Flossenfreunden zeigen, wie eine echte Aquaparty geht.
3: Yeah.

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1: Kennt ihr das, liebe Eltern, dass euer Kind euch gegeneinander ausspielt? Das war unsere Radio Teddy Familienfrage des Tages heute. Rund 65% von euch haben da auf unseren Radio Teddy Social Media Kanälen auf Ja geklickt. Und da frage ich doch mal Radio Teddy Familienexpertin Henriette Grünert. Wie kommt das zustande, dass so Kinder das schon so drauf haben, dass sie uns Eltern gegeneinander ausspielen können?
2: Sie wissen halt, wissen relativ schnell, wie es funktioniert. Sie spielen nicht bewusst aus, ne, das finde ich nochmal ganz wichtig, sondern sie gucken halt nach ihrem eigenen Bedürfnis. Und das ist grundsätzlich auch was Gutes. Ja, ich würde weggehen davon, immer zu sagen, das ist irgendwie doof, ne, sondern das ist grundsätzlich was Gutes, dass sie für sich sorgen können. Und dabei benutzen sie natürlich alle Techniken, die sie so mitkriegen, ne? Und so Dynamiken mitzukriegen ist natürlich was, wo sie sehr feinfühlig sind. Und es kann sogar so weit gehen, dass sie sagen, ja, Mama hat ja gesagt, dabei hat Mama nein gesagt. Ne? Auch das gibt es natürlich. Da ist es immer wichtig zu gucken, was sagt Papa, was sagt Mama, was ist vielleicht auch so eine grundlegende Regel, ne? Dass das Kind nicht zu jedem Einzelnen gehen muss, sondern es gibt vielleicht eine Süßigkeit pro Tag. Das wissen alle. Ne? Und dann steht die irgendwo bereit. Die Kinder können sich das auch nehmen und wissen aber, nach dem einen ist Schluss. Da liegt dann auch nicht mehr drin in der Schüssel, sodass es nicht schwierig wird. Ne? Aber das würde ich ganz klar einführen. So ganz klare Strukturen, ganz klare Regeln, wo sich alle dran halten.
1: Herzlichen Dank, Radio Teddy Familienexpertin Henriette Grünert.

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3: Mit Patricia Woschny. Hallo zusammen. Und das sind die wichtigsten Meldungen des Tages. Drücken, drücken und der Weltrekord rückt immer näher. In Nordrhein-Westfalen geht der ungewöhnliche Rekordversuch junger Notfallsanitäter in den Endspurt. Seit Freitag drücken sie ohne Unterbrechung auf den Brustkorb einer Übungspuppe, natürlich immer abwechselnd. Bei einer Herzdruckmassage wird immer wieder kräftig auf die Mitte des Brustkorbs gedrückt. Sie kann in einem medizinischen Notfall Leben retten. Bis Montag früh müssen die Helfer durchhalten. Dann wären 72 Stunden geschafft und der bisherige Weltrekord von 60 Stunden deutlich überboten. Einmal klatschen und das gleichzeitig mit Menschen auf der ganzen Welt. Genau das war die Idee hinter dem ersten Weltapplaustag. Menschen in verschiedenen Ländern sollten im selben Moment einmal in die Hände klatschen. Ausgedacht hat sich die Aktion ein Brite. Er wollte wissen, ob es klappt, Menschen rund um den Globus für einen einzigen gemeinsamen Moment zusammenzubringen. Laut dem Erfinder hatten sich vorher mehr als 1,9 Millionen Menschen dafür angemeldet. Damit alle möglichst gleichzeitig klatschen, gab es im Internet sogar einen gemeinsamen Countdown. 4.500 Euro Strafe fürs Wecken eines Eisbären. Genau das muss ein Mann jetzt auf Spitzbergen in Norwegen bezahlen. Er war mit einem Schiff unterwegs und hatte an Land einen schlafenden Eisbären entdeckt. Dann drückte er absichtlich aufs Nebelhorn. Der Eisbär schreckte hoch und lief davon. Und genau das ist auf Spitzbergen verboten.

0: Eisbären stehen dort unter besonderem Schutz und dürfen nicht einfach gestört oder verfolgt werden. Das gilt also auch, wenn sie gerade ein Nickerchen machen. Fast so hoch wie ein neunstöckiges Haus und das nur mit einem riesigen Luftkissen. Der Schweizer Robin Steiner ist beim sogenannten Blobbing 28,2 Meter hoch durch die Luft geflogen und hat damit einen neuen Weltrekord aufgestellt. Und so funktioniert's. Steiner sitzt auf einem Ende eines riesigen Luftkissens im Wasser. Drei andere springen gleichzeitig aus rund 14 Meter Höhe auf die andere Seite und katapultieren ihn nach oben. Rund 5 Sekunden war Steiner in der Luft. Der bisherige Rekord lag bei 22 Metern. Gold geholt und dabei mal eben den Weltrekord geknackt. Schwimmer Johannes Liebmann hat bei der EM in Paris ein unglaubliches Rennen hingelegt. Der 19-Jährige ist über 1500 Meter Freistil so schnell geschwommen wie noch kein Mensch vor ihm. Freistil heißt, die Schwimmart ist frei, meistens wird gekrault, weil das am schnellsten ist. Nach gut 14 Minuten und 26 Sekunden war er im Ziel, fast 4 Sekunden schneller als der bisherige Weltrekord. Auch über 800 Meter war er der Schnellste und das bei seiner allerersten EM bei den Erwachsenen. Soweit die Meldungen und die Radio Teddy Nachrichten zum Nachhören jederzeit in der Radio Teddy App. Radio
1: Teddy Wetter. Die Nacht bleibt angenehm kühl bei maximal 19 Grad. Im Süden von Deutschland kann es auch zu Gewittern kommen. Morgen machen wir im Süden mit Gewitter weiter. Im Norden gibt's auch die ein oder andere Regenwolke am Himmel bei maximal 24 Grad.
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0: Hallöchen, Sandra hier vom Radio Teddy Vormittag. Und so diese kleinen Special Effects, die jede Familie hat, damit sind wir nicht allein. Darüber sprechen wir jeden Tag.
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0: Die Diskussionen morgens beim Anziehen mit unseren Kindern. Kennen anscheinend einige von euch, wenn ich mir unser Abstimmungsergebnis auf den Radio Teddy Social Media Kanälen mal so anschaue. Wir legen den Kindern die Klamotten raus und sie haben überhaupt gar keinen Bock, die anzuziehen. Ich frage mal nach bei Radio Teddy Familienexpertin Henriette Grünert. Warum ist es denn nun tatsächlich so, dass wir den Kindern was hinlegen und uns ja vielleicht auch was dabei gedacht haben? Und es geht nicht nur um Styling, sondern es hat auch vielleicht was mit der Temperatur draußen zu tun. Und die Kinder stehen da und sagen, nee Mama, das will ich jetzt aber nicht anziehen.
2: Und dann ist die schöne Frage, die man ja entgegenfragen will, warum triggert uns das denn so? Ja, ich meine, die sind ja kleine Menschen. Mhm. Und solange sie sich halbwegs wettergerecht anziehen, okay, dann ziehe ich halt was anderes an. Ich finde es vielleicht blöd, mir gefällt es nicht. Aber das ist ja okay, wenn es dir gefällt. Ne? Wir sind ja zwei unabhängige Persönlichkeiten. Dann bitte, los geht's. Ne? Und da uns und unseren Kindern auch den Freiraum zu schaffen, zu sagen, es gibt ein paar Dinge, die einfach sein müssen. Aber auch da den Vertrauen zu lernen, dass sie auch ein Körpergefühl haben, dass sie auch merken, wenn ihnen kalt ist. Ne? Alternativen mitzugeben, vielleicht zu sagen, komm, ich mache dir in den Beutel noch den dickeren Pullover rein. Wenn dir nachher kalt ist, kannst du ihn dir anziehen. Musst ihn vielleicht jetzt noch nicht anziehen. Ne? Später wird es auch niemand mehr geben, der Sachen rauslegt. Ne? Und wir wollen, dass die Kinder autonom Entscheidungen treffen können und sich auch auf sich verlassen können und auch ihrem Körpergefühl trauen lernen.
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1: Mit Nils, hallo. Und wir haben diese Frage hier. Wie heißt du denn?
2: Ich heiße Lino. Ich bin 11 Jahre alt. Meine Frage wäre, wie lange war die längste Regenpause der Welt? Also wie lange hat es am längsten nicht geregnet?
1: Ja, auch wenn wir uns natürlich über trockene Tage mit Sonnenschein freuen, Regen ist sehr wichtig für die Natur und damit auch für uns. Auch Landwirte blicken schon nach einigen Tagen Trockenheit in den Himmel und hoffen auf Regenwolken, damit Getreide, Gemüse und Co. nicht vertrocknen. Die längste Regenpause in Deutschland gab es vor über 30 Jahren in Mecklenburg-Vorpommern auf der Ostseeinsel Rügen. Von Mitte Mai bis Ende Juni hat es dort nicht geregnet, 49 Tage lang. In dem Ort Prerow auf dem Darß dauerte die Trockenperiode sogar 59 Tage. In Mitteleuropa, also auch in Deutschland, soll es im Jahr 1540 sogar eine 11 Monate lange Dürre gegeben haben. Also fast ein Jahr lang. Allerdings gab es damals noch keine Wetteraufzeichnungen. Deshalb weiß man heute nicht so genau, ob es tatsächlich so lange nicht geregnet hat. 2 Monate oder ein Jahr ohne Regen, das ist nichts gegen die längste nachgewiesene Regenpause der Welt. Sie dauerte über 14 Jahre. In Arica in Chile in Südamerika gab es von Oktober 1903 bis Januar 1918 keinen einzigen Regentropfen.
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1: Und jetzt geht's um den gesunden Kinderschlaf. Damit verbunden ist natürlich auch immer der gesunde Elternschlaf. Und viele von uns kennen das, obwohl das Kind längst durchschläft. Wir Erwachsenen haben dann plötzlich Probleme durchzuschlafen. Ich spreche darüber mit Schlafmedizinerin Dr. Samia Little-Elk. Sammy, welche Möglichkeiten gibt's, wenn das Kind jetzt endlich durchschläft und Mama und Papa quasi verlernt haben, durchzuschlafen?
2: Ja, das ist ein sehr frustrierender Moment für viele Eltern, wenn sie merken, jetzt können sie eigentlich und können dann doch nicht schlafen. Der allerwichtigste Tipp ist, sich damit keinen Stress zu machen und nochmal zu überprüfen, ob man vor dem Schlafengehen sich auch genug Zeit genommen hat, um herunterzufahren, um wirklich auch den Abend und den Schlaf einzuläuten. Das heißt, keine Geschäftsmails abends noch beantworten, die Steuererklärung machen und sich womöglich streiten, sondern wirklich eher dann auch zur Ruhe zu finden. Abendrituale sind für Kinder super wichtig, aber für uns Erwachsene auch, können uns auch dabei helfen zu schlafen. Manch einem hilft es auch, sich von seinen eigenen Gedanken und seiner Aufgewühltheit durch Hörbücher oder Hörspiele abzulenken. Das klappt nicht nur bei Kindern, auch bei Erwachsenen häufig. Viele Hörspiel-Apps kann man auch mit einem Timer so einstellen, dass die irgendwann dann auch aufhören nach einer Dreiviertelstunde, Stunde. Aber am wenigsten hilft, sich Stress mit der Situation zu machen.
1: Ganz konkret, Sammy, wenn wir jetzt in der Nacht wach werden, aufstehen oder liegen bleiben?
2: Was man nicht tun sollte, ist wie so ein Grillspieß sich hin und her drehen und immer frustrierter werden. Also wenn man dann das Gefühl hat, man ist echt wach, dann wirklich aufstehen und irgendwas Monotones machen, bis man wieder müde, so müde ist, dass man eher schlafen könnte und dann wieder ins Bett gehen.
1: Also auf keinen Fall den Grillspieß machen. Danke für den Tipp. Schlafmedizinerin Dr. Samia Little-Elk zum Thema Schlafstörungen bei Eltern.
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2: Mit Patricia Woschny. Hallo zusammen. Und das sind die wichtigsten Meldungen des Tages. Drücken, drücken und der Weltrekord rückt immer näher. In Nordrhein-Westfalen geht der ungewöhnliche Rekordversuch junger Notfallsanitäter in den Endspurt. Seit Freitag drücken sie ohne Unterbrechung auf den Brustkorb einer Übungspuppe, natürlich immer abwechselnd. Bei einer Herzdruckmassage wird immer wieder kräftig auf die Mitte des Brustkorbs gedrückt. Sie kann in einem medizinischen Notfall Leben retten. Bis Montag früh müssen die Helfer durchhalten. Dann wären 72 Stunden geschafft und der bisherige Weltrekord von 60 Stunden deutlich überboten. Einmal klatschen und das gleichzeitig mit Menschen auf der ganzen Welt. Genau das war die Idee hinter dem ersten Weltapplaustag. Menschen in verschiedenen Ländern sollten im selben Moment einmal in die Hände klatschen. Ausgedacht hat sich die Aktion ein Brite. Er wollte wissen, ob es klappt, Menschen rund um den Globus für einen einzigen gemeinsamen Moment zusammenzubringen. Laut dem Erfinder hatten sich vorher mehr als 1,9 Millionen Menschen dafür angemeldet. Damit alle möglichst gleichzeitig klatschen, gab es im Internet sogar einen gemeinsamen Countdown. 4.500 Euro Strafe fürs Wecken eines Eisbären. Genau das muss ein Mann jetzt auf Spitzbergen in Norwegen bezahlen. Er war mit einem Schiff unterwegs und hatte an Land einen schlafenden Eisbären entdeckt. Dann drückte er absichtlich aufs Nebelhorn. Der Eisbär schreckte hoch und lief davon. Und genau das ist auf Spitzbergen verboten. Eisbären stehen dort unter besonderem Schutz und dürfen nicht einfach gestört oder verfolgt werden. Das gilt also auch, wenn sie gerade ein Nickerchen machen. Fast so hoch wie ein neunstöckiges Haus und das nur mit einem riesigen Luftkissen. Der Schweizer Robin Steiner ist beim sogenannten Blobbing 28,2 Meter hoch durch die Luft geflogen und hat damit einen neuen Weltrekord aufgestellt. Und so funktioniert's. Steiner sitzt auf einem Ende eines riesigen Luftkissens im Wasser. Drei andere springen gleichzeitig aus rund 14 Meter Höhe auf die andere Seite und katapultieren ihn nach oben. Rund 5 Sekunden war Steiner in der Luft. Der bisherige Rekord lag bei 22 Metern. Gold geholt und dabei